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1: Ich bin Tine Klimach. Was folgt für die CDU aus den Wahlschlappen der vergangenen Wochen? Bundeskanzler und Parteichef Friedrich Merz will weitermachen und die geplanten Reformen durchsetzen. Nach den Spitzengremien der Partei hat er sich am Nachmittag der Unionsfraktion gestellt, also den über 200 Bundestagsabgeordneten von CDU und CSU.
2: Ja, wir stehen hinter dem Kanzler, sagt CDU-Fraktionschef Frei. Und er glaubt auch, dass man mit dem SPD-Koalitionspartner auf einen Nenner kommt im Reformstreit. Kurz, CDU und auch CSU signalisieren heute trotz Frust und Chaos, wir sind im Arbeitsmodus. Und doch Kanzler Merz will kämpfen, eine Art Neustart hinlegen. Doch manche fragen sich schon, ob er dazu noch die Macht hat und auch die Zeit. Claudia Wächter, Nachrichtenredaktion.
1: Vertreter der USA und des Irans haben sich nach Angaben von US-Präsident Trump am Rande der UN-Generaldebatte in New York getroffen. Das Gespräch habe 3 Stunden gedauert und sei sehr gut verlaufen, sagte Trump, ohne alle Teilnehmer zu nennen. Vor der UN-Vollversammlung hatte er den Krieg gegen den Iran verteidigt und zugleich einen Deal in Aussicht gestellt.
3: Will a deal be made with Iran?
4: Die Entscheidung ist, gibt es einen Deal, mit dem sie den Iran wieder aufbauen und ein besseres Land als je zuvor schaffen können? Oder muss ich den Iran vernichten? Muss ich sie in die Hölle schicken? Ohne Überlebenschance und ohne Hoffnung auf künftige Größen und Generationen. Aber ich glaube, wir werden einen Deal machen gleich nach den Zwischenwahlen hier.
1: Die Fronten im Iran-Krieg gelten weiter als verhärtet. Ein möglicher Deal scheint in weiter Ferne. Nach dem Fund von Drohnenteilen nahe dem Bundeswehrstandort im niedersächsischen Wunsdorf ist bei der weiteren Spurensuche verdächtiges Material entdeckt worden. Nach Informationen aus Sicherheitskreisen geht es um Spuren von Sprengstoff. Inwiefern die zu der Drohne gehören, wird noch untersucht. Früheren Angaben zufolge prüfen die Ermittler auch einen möglichen Zusammenhang mit dem Drohnenvorfall am Flughafen Leipzig. Nach dem gewaltsamen Tod eines 15-Jährigen in Marsberg im Hochsauerlandkreis haben sich 2 gesuchte Männer der Polizei gestellt. Gegen die 22 und 23 Jahre alten Beschuldigten liegen Haftbefehle wegen Totschlags und schwerer Körperverletzung vor. Sie sollen am Samstag auf den Jugendlichen und einen weiteren 18-Jährigen eingestochen haben. Der 15-Jährige starb noch am Tatort, der 18-Jährige wird in einem Krankenhaus behandelt.
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5: Auch heute wird es wieder ein richtig schöner Herbsttag mit viel Sonnenschein. Die Temperaturen gehen wieder auf 15 bis 20 Grad hoch. Das wird allerdings dauern, denn in der Früh ist es erstmal richtig kalt nach dieser Nacht. Am Donnerstag haben wir dann ein paar mehr Wolken. Kann sein, dass es da sogar vielleicht den ein oder anderen Regentropfen gibt. Am Freitag schon wieder schöner.
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6: Normaler Verkehr im Allgäu. Ich wünsche euch eine gute Fahrt.
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1: Auch heute wird es wieder ein richtig schöner Herbsttag mit viel Sonnenschein. Die Temperaturen gehen wieder auf 15 bis 20 Grad hoch. Das wird allerdings dauern, denn in der Früh ist es erstmal richtig kalt nach dieser Nacht. Am Donnerstag haben wir dann ein paar mehr Wolken. Kann sein, dass es da sogar vielleicht den ein oder anderen Regentropfen gibt. Am Freitag schon wieder schöner.
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2: Normaler Verkehr im Allgäu. Ich wünsche euch eine gute Fahrt.

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1: Ich bin Tine Klimach. Bei der UN-Generaldebatte gibt es in diesem Jahr mehrere Schwerpunkte. Heute geht es unter anderem um den Ukraine-Krieg. In New York wird der ukrainische Präsident Zelensky reden. Er hatte gestern am Rande der Generaldebatte das gewünschte Gespräch mit US-Präsident Trump erhalten.
2: In seiner Rede hatte Trump optimistisch prophezeit, dass der Ukraine-Krieg bald vorbei sein könnte. Man werde den Konflikt lösen und zwar schneller als alle denken, meinte Trump. Beim Treffen mit Trump am Rande der UN-Generaldebatte hat Zelensky erneut die Teilwaffenruhe im Energiebereich angesprochen und neue Waffenlieferungen, vor allem Patriot-Flugabwehrraketen. Auch Vertreter der USA und des Irans verhandelten am Rande des UN-Events viele Stunden lang. Die Gespräche seien gut gelaufen, sagte Trump. Aus den USA, Tina Eck.
1: Im Streit um Grönland haben die USA, Dänemark und die Arktisinsel ein Sicherheitsabkommen geschlossen. Die Vereinbarung wurde ebenfalls in New York unterzeichnet. Trump zufolge erhalten die USA weitreichende Befugnisse zur Verteidigung Grönlands und wollen dort zwei neue Militärbasen errichten. Regierungschef Nielsen erklärte, das Abkommen führe die bestehende Verteidigungsvereinbarung mit den USA fort. Haushalte in Deutschland müssen in diesem Jahr erneut mit höheren Heizkosten rechnen. Laut dem neuen Heizspiegel von CO2 Online dürften vor allem Heizöl und Holzpellets deutlich teurer werden. Beim Erdgas sieht die Organisation dagegen insgesamt eine leichte Entlastung.
3: Für eine 70 Quadratmeter Wohnung in einem Mehrfamilienhaus werden beim Heizöl 24% mehr erwartet, rund 1.275 Euro im Jahr. Bei Holzpellets sollen die Kosten um 17% auf 870 Euro steigen. Fernwärme wird laut Studie ebenfalls teurer, allerdings nur leicht, wie auch Wärmepumpen. Rund 90% der Haushalte hätten aber noch Sparpotenzial. Richtiges Heizen und Lüften oder weniger Warmwasserverbrauch könnten den Energieverbrauch um bis zu 10% senken, heißt es. David Riemer, Nachrichtenredaktion.
1: Ein Flugzeug von Eurowings hat am Düsseldorfer Flughafen kurz nach dem Start eine Sicherheitslandung hingelegt. Wie ein Sprecher von Eurowings auf Nachfrage mitteilte, wurde am Nachmittag kurz nach dem Start der Maschine in Richtung Italien eine leichte Rauchentwicklung festgestellt. Daraufhin sei der Flieger vorsorglich umgedreht. Er sei normal gelandet und werde derzeit noch technisch untersucht, hieß es.
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4: Auch heute wird es wieder ein richtig schöner Herbsttag mit viel Sonnenschein. Die Temperaturen gehen wieder auf 15 bis 20 Grad hoch. Das wird allerdings dauern, denn in der Früh ist es erstmal richtig kalt nach dieser Nacht. Am Donnerstag haben wir dann ein paar mehr Wolken. Kann sein, dass es da sogar vielleicht den ein oder anderen Regentropfen gibt. Am Freitag schon wieder schöner.
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5: Normaler Verkehr im Allgäu. Ich wünsche euch eine gute Fahrt.
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1: Auch heute wird es wieder ein richtig schöner Herbsttag mit viel Sonnenschein. Die Temperaturen gehen wieder auf 15 bis 20 Grad hoch. Das wird allerdings dauern, denn in der Früh ist es erstmal richtig kalt nach dieser Nacht. Am Donnerstag haben wir dann ein paar mehr Wolken. Kann sein, dass es da sogar vielleicht den ein oder anderen Regentropfen gibt. Am Freitag schon wieder schöner.
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2: Normaler Verkehr im Allgäu. Ich wünsche euch eine gute Fahrt.

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2: Ich bin Tine Klimach. Die CDU-CSU-Bundestagsfraktion tagte erstmals nach dem Wahldebakel. Ihr Vorsitzender Thorsten Frey stärkte Kanzler Merz den Rücken.
3: Der Bundeskanzler hat unsere Unterstützung und ja, ich bin davon überzeugt, dass wir gemeinsam mit der SPD die verabredeten Reformvorhaben auch tatsächlich zügig durchsetzen können.
2: Am Abend fanden sich außerdem mehrere Spitzenvertreter der Koalition in Berlin zu einem vertraulichen Treffen zusammen. Darunter sollen Kanzleramtsministerin Waken und Gesundheitsminister Lindemann von der CDU gewesen sein. Für die SPD nahmen Co-Chefin Bärbel Bass sowie Innenminister Dobrindt als Vertreter der CSU teil. Zum ersten Mal seit rund 3 Monaten haben sich Vertreter der USA und des Irans wieder getroffen. Das Gespräch am Rande der UN-Generalversammlung in New York sei sehr gut gelaufen und habe 3 Stunden gedauert, sagte US-Präsident Trump vor Reportern. Iranische Staatsmedien bestätigten das Treffen. Ob es konkrete Ergebnisse gab, blieb offen. Heute wird die Rede des iranischen Präsidenten Pezeshkian vor den Vereinten Nationen erwartet. Medikamente einfach in der Drogerie um die Ecke abholen. Diesen Service bietet die Online-Apotheke von DM zumindest für bestimmte Medikamente an. Das passt der Wettbewerbszentrale nicht. Sie hat geklagt und heute prüft das Landgericht Karlsruhe den Fall.
4: Seit knapp einem Jahr vertreibt die Drogeriemarktkette unter dem Namen DM Med rezeptfreie, apothekenpflichtige Medikamente. Darunter fallen etwa Schmerzmittel wie Ibuprofen oder Paracetamol. Die Wettbewerbszentrale sieht darin eine Vermischung von Drogerie- und Apothekenangebot und klagt deshalb dagegen. Das Gericht will nun prüfen, ob die Online-Apotheke hinreichend vom eigentlichen Angebot der Drogeriekette getrennt ist. Es ist gut möglich, dass das Verfahren durch weitere Instanzen geht. Mit einem Urteil ist heute eher nicht zu rechnen. Finn Wiens, Nachrichtenredaktion.
2: Nach dem gewaltsamen Tod eines 15-Jährigen in Marsberg im Hochsauerlandkreis haben sich 2 gesuchte Männer der Polizei gestellt. Gegen die 22 und 23 Jahre alten Beschuldigten liegen Haftbefehle wegen Totschlags und schwerer Körperverletzung vor. Sie sollen am Samstag auf den Jugendlichen und einen weiteren 18-Jährigen eingestochen haben. Der 15-Jährige starb noch am Tatort, der 18-Jährige wird in einem Krankenhaus behandelt.
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5: Auch heute wird es wieder ein richtig schöner Herbsttag mit viel Sonnenschein. Die Temperaturen gehen wieder auf 15 bis 20 Grad hoch. Das wird allerdings dauern, denn in der Früh ist es erstmal richtig kalt nach dieser Nacht. Am Donnerstag haben wir dann ein paar mehr Wolken. Kann sein, dass es da sogar vielleicht den ein oder anderen Regentropfen gibt. Am Freitag schon wieder schöner.
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6: Normaler Verkehr im Allgäu. Ich wünsche euch eine gute Fahrt.
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2: Auch heute wird es wieder ein richtig schöner Herbsttag mit viel Sonnenschein. Die Temperaturen gehen wieder auf 15 bis 20 Grad hoch. Das wird allerdings dauern, denn in der Früh ist es erstmal richtig kalt nach dieser Nacht. Am Donnerstag haben wir dann ein paar mehr Wolken. Kann sein, dass es da sogar vielleicht den ein oder anderen Regentropfen gibt. Am Freitag schon wieder schöner.
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3: Normaler Verkehr im Allgäu. Ich wünsche euch eine gute Fahrt.
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2: Ich bin Tanja Wagner. Bei der UN-Generaldebatte in New York gibt es in diesem Jahr mehrere Schwerpunkte. Heute geht es unter anderem um den Ukraine-Krieg. Der ukrainische Präsident Zelensky wird eine Rede halten. Gestern hatte es ein Gespräch zwischen ihm und US-Präsident Trump gegeben.
3: In seiner Rede hatte Trump optimistisch prophezeit, dass der Ukraine-Krieg bald vorbei sein könnte. Man werde den Konflikt lösen und zwar schneller als alle denken, meinte Trump. Beim Treffen mit Trump am Rande der UN-Generaldebatte hat Zelensky erneut die Teilwaffenruhe im Energiebereich angesprochen und neue Waffenlieferungen, vor allem Patriot-Flugabwehrraketen. Auch Vertreter der USA und des Irans verhandelten am Rande des UN-Events viele Stunden lang. Die Gespräche seien gut gelaufen, sagte Trump. Tina Eck, USA.
2: Weg mit der 12-Uhr-Regel an den Tankstellen, fordert der ADAC. Diese Regel habe zwar unter anderem die Zahl der täglichen Preisänderungen erheblich reduziert, doch die Spritpreise insgesamt seien dadurch nicht gesunken.
4: Die 12-Uhr-Regel habe dazu geführt, dass sich der Preis für den Liter Benzin oder Diesel pro Tag viel deutlicher ändere als vorher. Und das nicht zum Vorteil der Autofahrer, findet der ADAC. Wer mittags nach 12 Uhr tanken müsse, der habe erhebliche Zusatzkosten. Auch das Leibniz-Zentrum für europäische Wirtschaftsforschung hatte schon festgestellt, die 12-Uhr-Regel führt zu höheren Durchschnittspreisen. Lea Matschulat, Nachrichtenredaktion.
2: Im Streit um Grönland haben die USA, Dänemark und die Arktisinsel ein Sicherheitsabkommen geschlossen. Präsident Trump sowie die Regierungschefs Frederiksen und Nielsen unterzeichneten die Vereinbarung in New York. Trump zufolge erhalten die USA weitreichende Befugnisse zur Verteidigung Grönlands und wollen dort zwei neue Militärbasen errichten. Regierungschef Nielsen erklärte, das Abkommen führe die bestehende Sicherheitsvereinbarung mit den USA fort. Gut 1 Million Mal hat es 2026 bisher geblitzt, das teilte das Münchner Blitzortungsunternehmen NoCast mit. Die Zahl liege etwa 15% unter dem Mittelwert der vergangenen 10 Jahre. Zur geringen Gewitteraktivität in diesem Sommer habe die Trockenheit beigetragen, da Hitze und Feuchtigkeit normalerweise Gewitter begünstigen.
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5: Es ist auch heute wieder richtig zapfig kalt in diesem Mittwoch, an diesem Mittwochmorgen draußen. 4 Grad hat's, teils sogar ein bisschen kühler ist es, aber im Laufe des Tages wird's richtig schön, die Sonne zeigt sich. Ein bisschen Nebel gibt's noch den Morgen und Vormittag über. Tagsüber ist es aber meist wolkenlos, erst am Abend, da ziehen allmählich wieder Wolken ins Sendegebiet. Und es wird tagsüber auch richtig mild bei bis zu 20 Grad. Morgen der Donnerstag dann oft bewölkt und windig mit etwas Sonne im Unter- und Westallgäu und ein bisschen Regen ist im Ostallgäu mit dabei. Am Freitag ist der Spukgau dann schon wieder vorbei, da ist es dann trocken und schöner und das Wochenende wird richtig warm bei bis zu 26 Grad.
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5: Um 6:03 einen schönen guten Morgen auf die Allgäuer Straßen und da haben wir auch schon eine Gefahrenmeldung für euch auf der B12 Kempten Richtung Lindau zwischen Geischach und Staudach. Hier Gefahr durch ein totes Tier auf der Fahrbahn.
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5: Es wird einmal geblitzt in Wangen in der Vogter Straße, hier maximal 50 erlaubt. Und ansonsten haben wir aber noch nichts. Solltet ihr noch was gesehen haben, Staus, Blitzer oder sonstiges, dann gerne kostenlos durchmelden. Geht unter 0805 70 80 90.
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5: Einen wunderschönen Mittwochmorgen und es ist heute ja nicht nur irgendein Mittwoch. Es ist nämlich tatsächlich der Tag, vor dem ich am meisten irgendwie so Angst hatte, weil heute ist offiziell Herbstanfang, also der kalendarische Herbstanfang. Meteorologisch sind wir ja schon längst da drin. Und was der Herbstanfang so mit unserem Körper macht, das klären wir gleich hier zum Start in den Allgäu-Wecker an diesem Mittwoch. Guten Morgen!
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0: Ganz entspannt geht's rein in diesen Donnerstag mit Shaggy und Strength of a Woman aus dem Jahre 2008. Und mein Kollege Leon Dauter ist auch bei mir im Studio. Schönen guten Morgen.
1: Ja, morgen.
0: Ja, es ist so draußen wirklich richtig zapfig kalt mittlerweile, gell? Also wenn man hier in der Früh reinkommt, es ist echt unheimlich. Mein Auto hat heute Tiefstwerte 2,5 Grad angezeigt.
1: Warte mal. Letzte Woche noch 25 Grad.
0: Voll. Aber heute, es ist halt auch einfach so kalendarischer Herbstanfang. Morgens ist es wirklich schon auch länger dunkel. Abends wird es früher frisch. Der Herbst macht sich also längst bemerkbar. Und während wir die Sommerklamotten langsam wegräumen, muss sich auch unser Körper so langsam ein bisschen umstellen. Das merken einige vor allem daran, dass sie morgens schwerer aus dem Bett kommen. Wie ist bei dir, Leon? Kommst du noch gut raus oder merkst du auch schon?
1: Ich muss sagen, aktuell geht es sogar tatsächlich.
0: Es kommt noch, das kommt noch.
1: Ja.
0: Aber was steckt denn dahinter und wie kommen wir gut durch diesen Jahreszeitwechsel? Leon, du hast dich mal ein bisschen schlau gemacht. Warum sind wir dann im Herbst oft müder als im Sommer?
1: Ja, das liegt vor allem am Tageslicht. Es hilft eben unserer Innenuhr dabei, zwischen Wachsein und Schlafen zu unterscheiden. Wenn es morgens länger dunkel bleibt, fällt das Aufstehen deshalb einigen schwerer. Und weil eben im Herbst oft weniger Zeit draußen verbringen, bekommen wir insgesamt weniger Licht ab. Der Körper braucht außerdem eine Weile, um sich an den veränderten Tagesrhythmus zu gewöhnen. Das heißt aber nicht, dass im Herbst automatisch alle müde werden.
0: Okay, und was verändert sich denn sonst noch in unserem Körper?
1: Ja, wenn es kälter wird, ziehen sich unsere Blutgefäße in der Haut zusammen, damit weniger Wärme verloren geht. Deshalb werden Hände und Füße auch immer schneller kalt. Auch die Haut kann trockener werden und draußen durch die kalte Luft und drinnen durch die Heizung, die wir jetzt natürlich auch bald wieder anmachen. Und die kürzeren Tage können sich auf die Stimmung auswirken. Einige fühlen sich antriebsloser oder haben eben mehr Lust, sich zu Hause einzukuscheln. Das ist aber von Mensch zu Mensch natürlich total unterschiedlich.
0: Wie ist es bei dir? Du bist ja auch Fußballer. Wenn es jetzt so kalt wird, bist du dann auch jeder, der sagt, okay, Sport kann man jetzt ein bisschen auf der Seite lassen, oder bist du der, der sagt, nee, ran?
1: Also ich gehe schon, aber die Motivation ist dann schon mal ein bisschen die andere. So, du bist dann daheim eben, wie ich es jetzt gerade gesagt habe, so eingekuschelt im Bett wahrscheinlich. Es wird schon dunkel, dann regnet es oder so und dann musst du dich aus dem Bett raus zwängen und dich dann im Regen auf den Fußballplatz stellen, aber
0: naja,
1: kein Schönwetterfußballer.
0: Absolut, aber was hilft denn da unserem Körper? Hast du da ein paar Tipps bei der Umstellung?
1: Ja, am besten gleich morgen raus ans Tageslicht, auch wenn die Sonne nicht scheint. Das hilft der inneren Uhr in Schwung zu kommen. Bewegung an der frischen Luft macht zusätzlich wach und feste Schlafenszeiten erleichtern auf jeden Fall die Umstellung. Gegen die trockene Haut helfen deine passende Pflege und nicht zu heißes Duschen. Und wer Müdigkeit oder gedrückte Stimmung über Wochen anhalten und den Alltag belasten, sollte das ärztlich abgeklärt werden. Nicht jedes Tief schlägt nämlich den Herbst.
0: Tja, das ist so ein bisschen der Grund. Die meisten hier im Allgäu sagen es ja auch, wenn es meinem Sinn nicht so gut geht, da sagt man ja, das Wetter ist schuld oder der Herbst ist schuld. Aber ja. Also, auch wenn die Tage kürzer werden, ein bisschen Tageslicht und Bewegung können jetzt richtig gut tun. Dann, Leon, vielen lieben Dank für die Infos.
1: Sehr gerne.
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0: Richtig coole Nummer aus dem Jahre 1990, Roxette, Dangerous. So lässt sich's auch in den Mittwoch reinstarten, ja, in den kalendarischen Herbstanfang. Wir haben's ja schon gesagt, aber im Herbst beginnt ja auch in vielen Weinregionen die Lese, ja, also das ist was Schönes. Auf Festen wird angestoßen und zu Hause steht vielleicht auch mal eine gute Flasche auf dem Tisch. Dann kommt aber schnell die Frage, welches Glas gehört jetzt eigentlich zu welchem Wein? Und braucht ihr dafür wirklich einen ganzen Schrank voll Spezialgläser?
1: Schon gewusst?
2: Braucht es wirklich so viele verschiedene Weingläser?
3: Nein, einen eigenen Glasfuhrpark braucht es nicht. Aber die Form vom Glas kann beeinflussen, wie der Wein riecht und schmeckt. Ein bauchiges Glas gibt Rotwein mehr Luft. Dadurch entfalten sich die Aromen stärker. Weißwein landet oft in etwas kleineren Gläsern, damit er kühler bleibt. Bei Sekt hilft ein schmaleres Glas, die Kohlensäure länger zu halten. Zwei oder drei gute Glasformen reichen im Alltag also völlig aus.
0: Na dann wäre es auch geklärt. Danke, das war meine Kollegin Julia Wasselkopf. Und ich meine, so ein leckeres Glas Wein, das schmeckt doch eh am besten. Also die Form des Glases ist eigentlich wurscht. Hauptsache die Leute, mit denen man am Tisch sitzt oder in der Bar steht, die müssen natürlich passen.

0: für ein geiler Sound. Also da will man echt eigentlich nichts anderes als im Auto sitzen und einfach nur dahin fahren. Kaigo und Ella Henderson here for you. Einen wunderschönen Mittwochmorgen euch. Und ich habe da noch einen kleinen Tipp für euch. Es gibt wieder einen festlichen Abend voller großer Musik und der erwartet euch zum Auftakt der neuen Konzertsaison des Sinfonieorchesters Vorarlberg am 26. September in Momforhaus Feldkirch und am 27. September im Festspielhaus Bregenz. Unter der Leitung von Leo McFall erklingen Werke von Mozart, Schubert und dem Vorarlberger Komponisten Herbert Willi. Weitere Infos gibt es natürlich auch im Netz unter sov.at.
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2: Urteil im Laubenprozess wird heute verkündet. Vermisster Mann bei Buchenberg-Eschach gefunden. Das Wetter? Der Morgen kalt, aber trocken. Bei Temperaturen von 3 bis 8 Grad. Ich bin Leon Dauter. Im Laubenprozess fällt heute das Urteil gegen den 39-jährigen Angeklagten. Vor dem Landgericht Memmingen musste sich der Mann wegen des Todes seiner Lebensgefährtin verantworten, die im vergangenen Jahr zunächst wochenlang als vermisst galt. Später gestand der Angeklagte, die 36-Jährige getötet zu haben und führte die Polizei zu ihrem Vergrabungsort. Seit Ende April wurde der Fall in insgesamt 23 Verhandlungstagen vor Gericht behandelt. Dabei ging es unter anderem um die Frage, ob es sich um Totschlag oder Mord handelt. Heute soll das Gericht ab 11.30 Uhr sein Urteil verkünden. Gestern Abend ist eine groß angelegte Suche nach einem vermissten Mann bei Buchenberg-Eschach erfolgreich beendet worden. Einsatzkräfte der Feuerwehr konnten den Mann im Rahmen einer Suchaktion auffinden. Beteiligt waren mehrere Feuerwehren, die Polizei und das BRK Kempten. Das BRK unterstützte die Suche mit Quads, außerdem war ein Polizeihubschrauber aus der Luft im Einsatz. Nachdem der Vermisste gefunden worden war, konnten die Suchmaßnahmen beendet werden. Weitere Angaben zum Zustand des Mannes liegen derzeit nicht vor. Auf der Kreisstraße OA14 zwischen den Altusrieder Ortsteilen Walzlings und Ursulas steht eine Fahrbahnerneuerung an. Ab kommenden Montag beginnen zunächst die Vorarbeiten. Dabei wird der Verkehr halbseitig an der Baustelle vorbeigeführt. Die eigentlichen Straßenbauarbeiten sind vom 12. bis voraussichtlich 31. Oktober geplant. Dann wird die Strecke komplett gesperrt. Die Umleitung führt über die OA15, Altusried, die Staatsstraße 2009 und Kimratshofen. Der Schulbus- und Anliegerverkehr soll grundsätzlich möglich bleiben. Während des Asphalteinbaus ist allerdings für etwa 2 Tage mit einer vollständigen Sperrung zu rechnen. Tourismus Memmingen hat einen neuen Imagefilm veröffentlicht, der die Stadt und ihr Lebensgefühl in den Mittelpunkt stellt. Über ein halbes Jahr lang wurden dafür unter anderem Aufnahmen vom Weihnachtsmarkt, den Heimatfesten und dem Sommer in der Altstadt gesammelt. Statt Sehenswürdigkeiten einfach aufzuzählen, zeigt der Film vor allem die Atmosphäre und das Leben in Memmingen. Auch spontane Begegnungen mit Einheimischen wurden dabei festgehalten. Der Film ist ab sofort auf dem YouTube-Kanal der Stadt zu sehen.
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3: Also wer jetzt schon aus dem Haus muss, der sollte sich wirklich warm anziehen. Es ist noch richtig frisch draußen. 3 bis maximal 6 Grad messen wir. Dazu ist es aber immerhin trocken. Und auch generell der heutige Mittwoch wird richtig schön spätsommerlich mit ganz viel Sonnenschein. Am Morgen gibt es noch ein paar Nebelfelder. Tagsüber ist es aber meist oft wolkenlos. Erst am Abend zieht es da ein bisschen zu, aber es bleibt erstmal trocken. Und nach dieser doch kühleren Nacht wird es tagsüber dann relativ mild bei 15 bis 20 Grad. Der Donnerstag. Morgen ist dann eher grau in grau windig. Es gibt ein bisschen Sonne in Richtung Unter- und Westallgäu. Im Ostallgäu ist immer eher nur graue Wolken und Regen. Der Freitag ist dann wieder trocken und schöner und das Wochenende gibt richtig Gas bei bis zu 26 Grad.
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3: Um ganz genau 7:04 einen wunderschönen guten Morgen auf die Allgäuer Straßen und da ist ein bisschen was los. Aufgepasst weiterhin auf der A96 München Richtung Lindau zwischen Wangen-West und Neuravensburg. Hier Gefahr durch ein totes Tier auf dem rechten Fahrstreifen. Dann ist auch die B472 Marktoberdorf-Peiting mit dabei. Zwischen dem Abzweig nach Frankau und dem Abzweig nach Huttenried in beiden Richtungen hat es dann einen Unfall gegeben. Aufgepasst, hier sind auch Fahrzeugteile auf der Fahrbahn. Und die B12 ist auch mit dabei, Bodenseestraße, Kempten-Lindau zwischen dem Abzweig nach Ruhpolds und Hergensweiler in beiden Richtungen. da aufgepasst, da sind Tierherden auf der Fahrbahn. Also hier auch besonders Obacht geben, dass es da zu keinem Unfall kommt.
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3: In Scheidegg in der Blasenbergstraße, 30er-Zone wird geblitzt. Dann in Wangen in der Vogterstraße haben wir einstehen, 50er-Zone. In Ravensburg wird dann noch in der Meersburger Straße geblitzt. Und in Frohnreute in der Blitzenreuterstraße. Für weiteres gerne kostenlos melden unter der 0800 570 80 90.
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3: Guten Morgen, meine Lieben. Der Countdown läuft. Heute um ganz genau 12 Uhr heißt es, ha, es ist die Hälfte der Arbeitswoche geschafft. Also da kann man doch wirklich positiv in diesen Mittwoch reinstarten, auch wenn man vielleicht ein bisschen müde ist. Wir haben es ja gerade vorhin ein bisschen besprochen, heute auch offizieller Herbstanfang. Und da macht der Körper uns so ein paar Faxen. Aber wir ignorieren das ganz einfach mit ganz viel guter Laune-Musik und starten jetzt erstmal rein mit einem Traum. Für all diejenigen, die noch ein bisschen verschlafen sind, zusammen mit Bosse.
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0: Traum. Einen wunderschönen Mittwochmorgen hier mit dem Allgäu Wecker und Zirkus, ja, wie man ihn vielleicht noch aus alten Vorstellungen kennt. Vergesst es. Ab morgen ist nämlich der Zirkus Charles Knie wieder im Allgäu und diesmal wird es wieder richtig nass auch. Die neue Show Splash bringt Wassershows, spektakuläre Acts und jede Menge Unterhaltung nach Kempten an die Allgäu-Halle. Da geht's nämlich morgen los. Da gastiert der Zirkus dann und ist dann bis zum 26. Oktober auch noch weiter bei uns im Allgäu unterwegs, unter anderem in Memmingen, Wangen, Kaufbeuren. Und da wird's richtig abgehen. Hinter so einer Show steckt aber natürlich auch einiges an Arbeit. Insgesamt 96 Menschen sind dabei, darunter Artisten, Schneider, Elektriker, Kraftfahrer und das Gastronomie-Team. Rund 40 von ihnen stehen am Ende tatsächlich in der Manege. Und für Splash wurde ordentlich umgebaut. Neue Acts, neue Musik, neue Bilder und eine komplett neue Inszenierung und Choreografien. Was dahinter steckt, das hat uns auch Geschäftsführer und künstlerischer Direktor des Zirkus Charles Knie höchstpersönlich Sascha Mellenjack erzählt.
1: Neue Sängerin ist dabei, dann haben wir die aktuellen Gewinner vom Zirkusfestival in Monte Carlo, das ist die Truppe Kolfe aus Äthiopien, da sind wir ganz stolz drauf, die haben im Januar gewonnen, wir haben dann ganz kurz entschlossen, die noch für die Tour verpflichtet und die zeigen die Kombination aus Schleuderbrett und ikarischen Spielen, also man kann sich's vorstellen, es wirbeln einfach und fliegen Menschen durch die Luft ganz hoch und mit doppeltem Salto auf den anderen drauf und es gibt das Todesrad dieses Jahr, was ganz Spektakuläres für alle, die gerne Nervenkitzel haben. Zwei junge Artisten, die auf diesem riesigen Requisit im Prinzip Saltos drehen, mit verbundenen Augen laufen. Dann haben wir den Guinness-Buch-Rekordhalter im Jonglieren. Der hat 7 Weltrekorde insgesamt schon gemacht. Zdeněk Polach.
0: Also alles neu und vor allem noch ganz authentisch, klassisch und echt. Keine KI, künstliche Intelligenz und keine digitalen Tricks. Zumindest nicht auf der Bühne.
1: In der Show tatsächlich noch nicht. Also das kriegt die KI nicht hin. Das ist wirklich noch menschengemacht und live und voller Emotionen. Und das ist nicht. Und das ist auch gut so. Aber natürlich im Backstage, im Büro, in der Verwaltung schon. Also die Kollegen sind da schon oft mit konfrontiert und nutzen es auch, ja.
0: Wenn ihr jetzt wissen wollt, wie man eigentlich beim Zirkus Karriere macht und was es mit den 100 Litern Wassern in der neuen Show auf sich hat, dann hört euch das komplette Gespräch mit Sascha Mellenjack auf unserer Homepage allgäuhit.de ran. 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Heute wird's dann bei uns im Kaffeeklatsch politisch. Clemens W. ist nämlich erster Bürgermeister in Heimenkirch und das seit 100 Tagen plus, kann man schon sagen, weil die 100 Tage sind schon ein bisschen rum. Wie ist es ihm bis jetzt auf seinem neuen Posten als Bürgermeister ergangen? Und

gibt's auch irgendwo einen Lieblingsplatz von ihm in Heimenkirch? Das Ganze besprechen wir heute natürlich im Kaffeeklatsch. Wir reden mit ihm darüber und das Ganze wie immer zwischen 9 und 10 Uhr. Also einschalten lohnt sich auch heute, wer ein bisschen was über Heimenkirch erfahren will.

0: Der Start in den Mittwoch zusammen mit dem Allgäu-Wecker. Einen wunderschönen sportlichen Morgen an dieser Stelle. Wir schauen euch mal wieder ein bisschen zum Sport, fangen beim Eishockey an. Der ECDC Memmingen verstärkt sich nämlich kurzfristig mit einem neuen Angreifer. Kevin Wall kommt von den Krefeld-Pinguinen und besetzt damit die vierte Kontingentstelle bei den Indians. Der 26-jährige US-Amerikaner kann auf beiden Flügeln eingesetzt werden und bringt Erfahrung aus der AHL und ECHL mit. In der vergangenen Saison kam er für die Tahoe Night Monsters auf 59 Punkte in 57 Spielen. In Krefeld lief es für ihn zuletzt nicht, wie erhofft. Jetzt soll er in Memmingen seine Stärken zeigen. Na, da drücken wir doch mal die Daumen. Dann schauen wir auch nach Oberstdorf. Da geht's nämlich morgen beim Nebelhorn-Trophy los. Und da steht in diesem Jahr ein besonderes Talent im Mittelpunkt. Die 18-jährige Valentina Andrianova vom EC Oberstdorf startet nämlich erstmals bei den Senioren. Nach einer verletzungsbedingten Pause will sie sich zurückmelden und hat dabei ein großes Ziel vor Augen: die Qualifikation für die Eiskunstlauf-WM. Bei der Nebelhorn-Trophy trifft sie auf ein internationales Spitzenfeld. Na, da sind wir mal gespannt, wie es für sie läuft. Und dann schauen wir auch noch auf die Olympischen Spiele. München hat sich ja für die Austragung der Sommerspiele 2036, 2040 oder 2044 beworben. Und jetzt gibt's zur Bewertung Neuigkeiten. Mein Kollege Fabian Schaffer hat die Einzelheiten für uns.
1: Die Prüfkommission des Deutschen Olympischen Sportbundes hat sich die drei Bewerbungen angeschaut und Punkte vergeben. München schneidet demnach am besten ab mit 87 von 100 Punkten. Knapp dahinter liegt aber die Bewerbung der Region Köln-Rhein-Ruhr mit 85 Zählern. Abgeschlagen dahinter das Konzept von Berlin mit knapp 75 Punkten. Das Votum der DOSB-Prüfer ist aber nicht bindend.
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2: Ich bin Tanja Wagner. Der ADAC hat sich für die Abschaffung der sogenannten 12-Uhr-Regel an den Tankstellen ausgesprochen. Die Regel habe zwar die Zahl der täglichen Preisänderungen erheblich reduziert und den Zeitpunkt der Preiserhöhung vorhersehbar gemacht, das habe die Preise aber keinesfalls gesenkt, teilte der ADAC mit. Vielmehr habe sich die Preisdifferenz innerhalb eines Tages deutlich ausgeweitet, hieß es. Die sogenannte 12-Uhr-Regel gibt es in Deutschland seit April. Tankstellen dürfen die Preise für Benzin und Diesel seitdem nur einmal am Tag erhöhen. Preise senken können sie jederzeit. Im Bundestag stellt sich der neue Gesundheitsminister Lindemann heute erstmals Fragen der Abgeordneten. Die Debatte um Wartezeiten für Facharzttermine hatte nach Äußerung von Kanzler Merz über ein Gerechtigkeitsproblem zwischen gesetzlich und Privatversicherten wieder Fahrt aufgenommen. Mit der Karte zahlen, das ist hier bei uns in Deutschland im Vergleich zu anderen Ländern deutlich seltener der Fall. Im internationalen Vergleich holen wir aber immerhin auf.
3: Rund 300 elektronische Zahlungen pro Kopf gab es hierzulande im vergangenen Jahr, meint, die Bezahlung lief per Karte oder per Karte auf dem Smartphone oder der Smartwatch. Damit liegt Deutschland unter dem EU-Durchschnitt von rund 400 E-Zahlungen pro Kopf. Doch wir haben um 10% zugelegt. Am häufigsten greifen die Skandinavier zur Karte beim Bezahlen. Hier waren es etwa 700 Zahlungen pro Kopf vergangenes Jahr. Lea Matschulat, Nachrichtenredaktion.
2: In einem DHL-Paketzentrum im mecklenburgischen Leitzen meldet eine Mitarbeiterin Vergiftungssymptome. Das löst einen großen und langen Einsatz von Polizei und Feuerwehr aus. Spezialisten tippen auf Quecksilber.
4: Die 50 Jahre alte Paketzustellerin kam mit einer Flüssigkeit in Kontakt. Quecksilber ist bei Raumtemperatur flüssig. Kurz später zeigte sie die Symptome, die auf eine Vergiftung hindeuten. Mehr als 20 Mitarbeiter des DHL-Paketzentrums wurden sicherheitshalber evakuiert. Schon am Wochenende mussten Polizei und Feuerwehr in Mecklenburg-Vorpommern wegen eines Quecksilberfunds in einer Wohnung ausrücken. Eine Frau hatte online Blumen bestellt. In der Lieferung wurde der gefährliche Stoff entdeckt. Uli Reitinger, Nachrichtenredaktion.
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5: Mit Leon Dauter. Heute wird am Landgericht Memmingen das Urteil im vielbeachteten Laubenprozess erwartet. Nach 23 Verhandlungstagen soll ab 11.30 Uhr entschieden werden, wie der Tod der 36-jährigen Lebensgefährtin des Angeklagten juristisch bewertet wird. Und ein vermisster Mann ist gestern Abend im Bereich Buchenberg-Eschach gefunden worden. An der Suche waren neben mehreren Feuerwehren auch die Polizei und das BRK Kempten mit Quads sowie ein Polizeihubschrauber beteiligt.
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6: Ein bisschen neblig ist es noch, teils im Allgäu und auch noch frisch. In Kempten messen wir aktuell 4 Grad. In Oberstdorf haben wir sogar noch 3, aber in Lindau haben wir immerhin dann doch schon 9 Grad. Und das Thermometer steigt im Laufe des Tages noch auf bis zu 20 Grad hoch. Ansonsten gibt es eigentlich einen schönen Mittwoch mit ganz viel Sonnenschein und oft wolkenlos bleibt es auch. Erst in Richtung Abend zieht es ein bisschen zu. Die Nacht bleibt dann kühl und es wird auch wieder richtig frisch bei 2 bis 8 Grad. Aber der Donnerstag, der ist dann auch weiterhin bewölkt und windig. Da kommt dann auch ein bisschen Regen auf in Richtung Ostallgäu. In Richtung Unter- und Westallgäu zeigt sich auch ab und zu mal die Sonne. Am Freitag ist der Spuk dann schon wieder rum. Da ist es dann trocken und schon wieder schöner. Und das Wochenende wird richtig schön mit ganz viel Sonnenschein und 20 bis 26 Grad.
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6: Um 7:04 weiterhin aufgepasst auf der B472 Marktoberdorf-Peiting zwischen dem Abzweig nach Frankau und dem Abzweig nach Huttenried. Hier hat es in beiden Richtungen gekracht, einen Unfall gegeben. Achtung, hier noch immer Fahrzeugteile auf der Fahrbahn. Und Achtung, eine freilaufende Tierherde gibt es auf der B12 Bodenseestraße Kempten-Lindau zwischen dem Abzweig nach Ruhpolz und Hergensweiler. In beiden Richtungen besteht da die Gefahr, also Obacht geben, dass es da auf keinen Fall zu einem Unfall kommt.
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6: Schauen wir mal, wo wird geblitzt? Einmal in der Blasenbergstraße, 30er-Zone bei Scheidegg. In Wangen steht einer in der Vogterstraße. In Ravensburg haben wir gleich zwei stehen. Einmal in der Meersburger Straße und einmal, ach nee, der ist noch auf beiden eingetragen. Einmal in der Meersburger Straße und in Frohnreute in der Blitzenreuther Straße wird ebenfalls geblitzt. Das war's aber. Habt ihr noch was zu vervollständigen auf der Liste? Dann einfach gerne durchdingen, kostenlos unter der 0805 70 80 90 und überall da, wo es geht, euch natürlich eine gute und vor allem sichere Fahrt.
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6: Einen wunderschönen guten Morgen und da haben wir auch noch mal kurz eine gute Meldung aus dem Allgäu-Verkehrszentrum auf der B472 Markt Oberdorf-Peiting. Zwischen dem Abzweig nach Frankau und dem Abzweig nach Huttenried in beiden Richtungen ist jetzt die Unfallstelle geräumt, hier wieder freie Fahrt voraus. Und wir haben es ja gerade vor kurzem auch bei meinem Kollegen Leon Dauter in den Allgäu-Tees gehört. Heute soll das Urteil im Laubenprozess fallen. Ja, wir schauen gleich nochmal ein bisschen genauer drauf, um was es genau geht und vor allem, was der aktuelle Stand im Fall ist.
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0: Hat einen richtig coolen Sound, die aktuelle von Topic und Becky G. Sorry, Papi. Einen wunderschönen Mittwochmorgen um 7.09 Uhr. Und wir haben es ja gerade vorhin auch schon in den Nachrichten gehört. Eines der größten und deutschlandweit stark verfolgten Gerichtsverfahren der vergangenen Monate im Allgäu geht heute in die entscheidende Phase. Nach 23 Verhandlungstagen wird am Landgericht Memmingen das Urteil im sogenannten Laubenprozess erwartet. Dabei geht es um den Tod einer Frau aus dem Unterallgäu und die Frage, wie die Tat rechtlich zu bewerten ist. Das Verfahren hat sich deutlich länger hingezogen als ursprünglich geplant. Heute soll aber nun die Entscheidung fallen. Pressesprecherin vom Landgericht Memmingen, Saskia Roßkopf, hat uns den Fall noch mal ein bisschen zusammengefasst.
1: Also dem Angeklagten lag von Beginn zur Last, dass er am Abend des 5. August 2025 seine Lebensgefährtin in ihm gemeinsam bewohnten Anwesen getötet haben soll. Es wurden zahlreiche Zeugen vernommen und eine Vielzahl von Beweisanträgen auch nachgegangen, welche von der Nebenklägerseite ausgestellt wurden.
0: Und auch in den letzten Verhandlungstagen lag der Fokus immer wieder auf einem ganz bestimmten Punkt.
1: Einer der rechtlichen Knackpunkte des Verfahrens ist die Frage, ob der Angeklagte sich wegen Totschlags oder wegen Mordes strafbar gemacht hat. Und da lag dann auch der Fokus der Kammer in den letzten Verhandlungstagen darauf.
0: Heute steht der letzte Gerichtstermin an und da passiert im Gerichtssaal noch Folgendes.
1: Am heutigen Prozesstag wird die Urteilsverkündung erwartet, also die Frage, wie sich der Angeklagte strafbar gemacht hat und ob und ein Strafmaß wird verkündet werden.
0: Ab 11.30 Uhr wird das Urteil erwartet.
1: Also davon ist nach derzeitigen Lage auszugehen. Man weiß natürlich nie, ob noch irgendwelche Anträge gestellt werden, aber nach derzeitigen es schaut so aus, als ob er heute zu Ende gehen wird.
0: Das Urteil im Laubenprozess soll also heute ab 11.30 Uhr am Landgericht Memmingen verkündigt werden. Nach 23 Verhandlungstagen steht damit die Entscheidung in einem der aufsehenerregendsten Gerichtsprozesse der jüngeren Allgäuer Vergangenheit bevor. Wie das Urteil ausfällt, das erfahrt ihr natürlich bei uns hier auf Allgäu Hit.

Eine richtig coole Nummer von Udo Lindenberg. Unter Apache 207, der Komet. Und wir gucken mal ganz kurz ins Allgäu-Hitverkehrszentrum. Gute Nachrichten von der B12, Bodenseestraße, Kempten-Lindau, zwischen dem Abzweig nach Ruhpolz und Hergensweiler. In beiden Richtungen hier keine Tierherde mehr unterwegs, das heißt hier wieder freie Fahrt voraus. Und dann schauen wir noch kurz hier drauf. Oh ja, es ist soweit. Die Premiere, der Zirkus, kommt zu uns wieder ins Allgäu. Ab heute geht's los in Kempten. Zirkus Charles Knie ist bei uns bis zum 28. September hier in Kempten und dann ist auch noch in Wangen, Kaufbeuren und Memmingen. Eine richtig coole Show gibt's da mit 100.000 Liter Wasser, heißt ja auch Splash die ganze Show. 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

0: Eine richtig coole Nummer aus dem Jahre 1984. Alphaville, Big in Japan. 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
2: Urteil im Laubenprozess wird heute verkündet. Vermisster Mann bei Buchenberg-Eschach gefunden. Das Wetter? Der Morgen kalt, aber trocken. Bei Temperaturen von 3 bis 8 Grad. Ich bin Leon Dauter. Im Laubenprozess fällt heute das Urteil gegen den 39-jährigen Angeklagten. Vor dem Landgericht Memmingen musste sich der Mann wegen des Todes seiner Lebensgefährtin verantworten, die im vergangenen Jahr zunächst wochenlang als vermisst galt. Später gestand der Angeklagte, die 36-Jährige getötet zu haben und führte die Polizei zu ihrem Vergrabungsort. Seit Ende April wurde der Fall in insgesamt 23 Verhandlungstagen vor Gericht behandelt. Dabei ging es unter anderem um die Frage, ob es sich um Totschlag oder Mord handelt. Heute soll das Gericht ab 11.30 Uhr sein Urteil verkünden. Gestern Abend ist eine groß angelegte Suche nach einem vermissten Mann bei Buchenberg-Eschach erfolgreich beendet worden. Einsatzkräfte der Feuerwehr konnten den Mann im Rahmen einer Suchaktion auffinden. Beteiligt waren mehrere Feuerwehren, die Polizei und das BRK Kempten. Das BRK unterstützte die Suche mit Quads, außerdem war ein Polizeihubschrauber aus der Luft im Einsatz. Nachdem der Vermisste gefunden worden war, konnten die Suchmaßnahmen beendet werden. Weitere Angaben zum Zustand des Mannes liegen derzeit nicht vor. Auf der Kreisstraße OA14 zwischen den Altusrieder Ortsteilen Walzlings und Ursulas steht eine Fahrbahnerneuerung an. Ab kommenden Montag beginnen zunächst die Vorarbeiten. Dabei wird der Verkehr halbseitig an der Baustelle vorbeigeführt. Die eigentlichen Straßenbauarbeiten sind vom 12. bis voraussichtlich 31. Oktober geplant. Dann wird die Strecke komplett gesperrt. Die Umleitung führt über die OA15, Altusried, die Staatsstraße 2009 und Kimratshofen. Der Schulbus- und Anliegerverkehr soll grundsätzlich möglich bleiben. Während des Asphalteinbaus ist allerdings für etwa 2 Tage mit einer vollständigen Sperrung zu rechnen. Tourismus Memmingen hat einen neuen Imagefilm veröffentlicht, der die Stadt und ihr Lebensgefühl in den Mittelpunkt stellt. Über ein halbes Jahr lang wurden dafür unter anderem Aufnahmen vom Weihnachtsmarkt, den Heimatfesten und dem Sommer in der Altstadt gesammelt. Statt Sehenswürdigkeiten einfach aufzuzählen, zeigt der Film vor allem die Atmosphäre und das Leben in Memmingen. Auch spontane Begegnungen mit Einheimischen wurden dabei festgehalten. Der Film ist ab sofort auf dem YouTube-Kanal der Stadt zu sehen.
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3: Man sieht sie schon, die Sonne. Sie spitzelt schon da. Der Sonnenaufgang ist auf jeden Fall schon im Gange, aber es ist noch richtig frisch draußen bei 3 bis 7 Grad maximal aktuell. Aber im Laufe des Tages wird es noch wärmer bei bis zu 15 oder sogar 20 Grad maximal. Aktuell gibt es auch noch in Richtung Bodensee vor allem ein bisschen Nebel. Tagsüber ist es aber dann sonnig, oft Wolken. Los, erst am Abend zieht es dann ein bisschen zu. Die Nacht, die wird dann auch wieder kühl oder kalt, besser gesagt 2 bis 8 Grad, die Maximalwerte. Und morgen, der Donnerstag, der ist dann eher grau. In Richtung Ostallgäu kann es immer mal auch wieder regnen. Und im Unter- und Westallgäu sehen wir immerhin auch ab und zu die Sonne. Am Freitag ist es aber dann schon wieder schöner, trocken und die Sonne zeigt sich. Und das Wochenende ist dann ein Träumchen bei bis zu 26 Grad.
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3: Um ganz genau 8:04 hat sich die Lage auf den Allgäuer Straßen wieder beruhigt. Ihr habt störungsfreie Fahrt.
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3: In der Blasenbergstraße bei Scheidegg wird weiterhin in der 30er-Zone geblitzt. In Wangen in der Vogterstraße, in der Meersburger Straße bei Ravensburg kann man auch einstehen. Und in Frohnreute bei der Blitzenreuther Straße. Für mehr gerne kostenlos melden unter der 0800 5 70 80 90.
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3: Einen wunderschönen Mittwochmorgen wünsche ich euch und wir schauen gleich mal wieder nach Friesenried. Ja, ist ja zurzeit ziemlich thematisiert, dieser Ort, weil da soll ja ein Raketenabwehrsystem hinkommen. Es gibt Befürworter, es gibt diejenigen, die besorgt sind, ob das Ganze so sicher ist in Hinsicht auch Trinkwasser etc. pp. Und wir sprechen gleich mal mit Kaufbeurens Oberbürgermeister Stefan Bosse, was der dazu zu sagen hat.
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0: Mercoledì, Annalisa, Esibitionista an diesem Mittwochmorgen auf Algo-Hit. Und ja, das Raketenabwehrsystem Arrow 3 soll ja nach Friesenried bei Kaufbeuren kommen. Seitdem das bekannt wurde, regt sich heftiger Widerstand. Nicht gegen das System an sich, sondern vor allem gegen den Standort und die Folgen. Mangelnde Kommunikation wurde angeprangert, die Frage nach Alternativen in den Raum gestellt. Inzwischen gab es mehr Informationen, Gegner und Befürworter sind im Dialog. Bleibt die Frage, ändert das was? Oder kommt das System wie vorhergesehen an den geplanten Ort? Diese Frage haben wir Kaufbeurens Oberbürgermeister Stefan Bosse gestellt.
1: Die Luftwaffe lässt daran keinen Zweifel. Man hat eine Fähigkeitslücke identifiziert beim Abfangen hoch anfliegender Raketensysteme und die will man so schnell wie möglich schließen. Bundesweit soll es 3 Standorte geben. Einen gibt es schon in Brandenburg, ein zweiter soll in Schleswig-Holstein realisiert werden und ein dritter eben in Süddeutschland. Und da hat man sich auf Ostallgäu-Kaufbeuren fixiert und hat zuletzt sehr deutlich gesagt, dass man so schnell wie möglich versucht, dieses System hier zu installieren.
0: Dieses System hat allerdings einen sehr, sehr großen Flächenbedarf. Deshalb kann es auch nicht innerhalb des Bundeswehrstandorts stationiert werden.
1: Als das mal im Gespräch war, hat man mir erklärt, wenn das in der Stadt wäre, dann bräuchte man eine ebene Fläche mit einem Durchmesser von 1,8 Kilometer, wo keine Bodenerhebung und gar nichts ist. Und man bräuchte 3 Kilometer Abstand bzw. einen Radius von 1,5 Kilometer, wo kein bewohntes Gebäude ist. Wenn man das auf einem Berg errichten kann, dann reduzieren sich die Abstände. Aber das geht schon mal auf jeden Fall nicht im Militärgelände.
0: Auf der Suche nach einer geeigneten Fläche ist man dann eben auf Friesenried gekommen.
1: Und was die Menschen natürlich verärgert, ist, dass ein großes Stück Wald gerodet werden muss. Zuletzt war jetzt in der Veranstaltung hier in Kaufbeuren von 14 Hektar die Rede, inklusive des Zauns, der da um das ganze Gelände errichtet werden muss. Also das ist ein großer Punkt, der die Menschen beunruhigt. Der zweite ist, dass dort die Wasserversorgung von Friesenried ist, die so wohl nicht weitergeführt werden kann. Und dann kommen natürlich Ängste, ob man zur Zielscheibe wird, ob dann feindliche Angriffe eines Tages dort stattfinden, wie sich mit der Strahlung verhält. Also das sind alles Themen, die die Menschen bewegen.
0: Und es sind noch einige weitere Fragen offen.
1: Es geht natürlich darum, wann soll das Ganze stattfinden? Wann beginnt eine Rodung? Wie verhält es sich mit dem Artenschutz? Wird hier Vorkehrung getroffen, dass die Tiere, die dort leben, ausweichen können? Werden Ersatzhabitate und Ersatzflächen geschaffen? Und dann geht es natürlich auch um die Wasserversorgung. Ist Kaufbeuren in der Lage, Friesenried mitzuversorgen? Ist das überhaupt gewünscht? Wie ändert sich der Wasserpreis für die Menschen dort? Also das sind die Themen, die in der Bürgerversammlung hier in Kaufbeuren eine große Rolle gespielt haben.
0: Möglicherweise wird die Luftwaffe eigens für dieses Projekt eine Kommunikationsstelle in Kaufbeuren einrichten. Klargestellt hat die Bundeswehr aber auch, eine Umweltverträglichkeitsprüfung wird es nicht geben. Auch von ähnlichen Verfahren könnte man befreit sein, da es um ein Projekt von nationaler Sicherheit geht. Mehr weiß aktuell auch Stefan Bosse aber nicht. Wann es also tatsächlich mit dem Bau von Arrow 3 in Friesenried losgeht, bleibt abzuwarten.
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0: zwei haben es einfach drauf. David Guetta zusammen mit Sia. Beautiful People, einen wunderschönen Mittwochmorgen euch. Und wir schauen mal zu einem deutschen Künstler, zu einem großartigen, zu Max Giesinger. Im Tourkalender von ihm steht heute nämlich ein ganz besonderes Konzert. Es ist sein letztes Konzert, bevor er sich eine längere Auszeit nimmt. Er weiß jetzt schon, dass er nach der letzten Zugabe heute Abend etwas wehmütig werden wird.
1: Ich werde hundertprozentig die Konzerte vermissen. Also ich habe das auch im Sommer gemerkt, wenn man da oben steht und es sind irgendwie 28 Grad, die Sonne geht gerade unter und wir spielen so diese ganzen Roadtrip-Songs und ich gucke den Leuten in die Augen und die strahlen mich an oder haben Tränen in den Augen und viben total mit. Dann denke ich mir schon so, wow, das jetzt irgendwie eine Zeit lang nicht mehr zu haben, ist ja echt wahnsinnig schade.
0: Aber er hat sich ja ganz schlau ein Hintertürchen offen gelassen.
1: Weil es das Gute ist, ja. Die Pause ist ja selbst gewählt. Ich kann die ja auch eher so schnell abbrechen, wie ich Bock drauf habe. Wenn ich nach einem halben Jahr merke, das war eine ganz doofe Idee, dann ist man ja schnell auch wieder zurück. Aber wenn ich merke, ey, das ist jetzt die schönste Zeit seit langer, langer Zeit. Ich kann jetzt irgendwie alle meine Freunde sehen, die ich ewig nicht mehr gesehen habe. Wenn ich Lust habe, in Karlsruhe nochmal eine Woche länger zu bleiben, dann bleibe ich da eine Woche länger. Wenn ich noch eine Runde im Kloster bleiben will, mache ich das. Das ist gut.
0: Und Max Giesinger könnte die Pause auch nutzen, um sich musikalisch neu zu erfinden. Dann zeigt er sich auf seinem ersten Album nach der Pause plötzlich von einer ganz anderen Seite.
1: Vielleicht wird es eine Hardrock-Platte, vielleicht wird es so eine 70s, 60s Schlager-Platte. Weißt du, diese alten geilen Schlager hier. Eine neue Liebe ist wie ein neues Leben. Sowas kann ich mir vorstellen, aber ich will es auch noch nicht zu viel erzählen. Vielleicht wird es ja Death-Metal-Schlager auf Italienisch.
0: Oh, also das sollte sich bitte dann doch nochmal reiflich überlegen. Zeit genug dafür hat Max Giesinger jetzt erstmal. Und wenn wir schon über den Max geredet haben, dann gönnen wir uns jetzt einen seiner bekanntesten Hits. 80 Millionen. Einen schönen guten Morgen euch. 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

0: Der Algo-Wecker an diesem Mittwoch, 23. September 2026. Und wir blicken nochmal mal kurz zum Wochenende, weil das nächste Stadtfest Osthoch 3 in Kempten-Ost findet am kommenden Sonntag, den 27. September ab 11.30 Uhr rund um den Kirchplatz St. Ulrich und die Ulrichstraße statt. Unter dem Motto Mitgestalten, Fördern und Feiern gibt es ein buntes Programm mit Musik, Essen und Aktionen. Also vorbeischauen lohnt sich da auf jeden Fall.
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2: Ich bin Tanja Wagner. Bei der UN-Generaldebatte in New York gibt es in diesem Jahr mehrere Schwerpunkte. Heute geht es unter anderem um den Ukraine-Krieg. Der ukrainische Präsident Zelensky wird eine Rede halten. Gestern hatte es ein Gespräch zwischen ihm und US-Präsident Trump gegeben.
3: In seiner Rede hatte Trump optimistisch prophezeit, dass der Ukraine-Krieg bald vorbei sein könnte. Man werde den Konflikt lösen und zwar schneller als alle denken, meinte Trump. Beim Treffen mit Trump am Rande der UN-Generaldebatte hat Zelensky erneut die Teilwaffenruhe im Energiebereich angesprochen und neue Waffenlieferungen, vor allem Patriot-Flugabwehrraketen. Auch Vertreter der USA und des Irans verhandelten am Rande des UN-Events viele Stunden lang. Die Gespräche seien gut gelaufen, sagte Trump. Tina Eck, USA.
2: Weg mit der 12-Uhr-Regel an den Tankstellen, fordert der ADAC. Diese Regel habe zwar unter anderem die Zahl der täglichen Preisänderungen erheblich reduziert, doch die Spritpreise insgesamt seien dadurch nicht gesunken.
4: Die 12-Uhr-Regel habe dazu geführt, dass sich der Preis für den Liter Benzin oder Diesel pro Tag viel deutlicher ändere als vorher. Und das nicht zum Vorteil der Autofahrer, findet der ADAC. Wer mittags nach 12 Uhr tanken müsse, der habe erhebliche Zusatzkosten. Auch das Leibniz-Zentrum für europäische Wirtschaftsforschung hatte schon festgestellt, die 12-Uhr-Regel führt zu höheren Durchschnittspreisen. Lea Matschulat, Nachrichtenredaktion.
2: Im Streit um Grönland haben die USA, Dänemark und die Arktisinsel ein Sicherheitsabkommen geschlossen. Präsident Trump sowie die Regierungschefs Frederiksen und Nielsen unterzeichneten die Vereinbarung in New York. Trump zufolge erhalten die USA weitreichende Befugnisse zur Verteidigung Grönlands und wollen dort zwei neue Militärbasen errichten. Regierungschef Nielsen erklärte, das Abkommen führe die bestehende Sicherheitsvereinbarung mit den USA fort. Gut 1 Million Mal hat es 2026 bisher geblitzt, das teilte das Münchner Blitzortungsunternehmen NoCast mit. Die Zahl liege etwa 15% unter dem Mittelwert der vergangenen 10 Jahre. Zur geringen Gewitteraktivität in diesem Sommer habe die Trockenheit beigetragen, da Hitze und Feuchtigkeit normalerweise Gewitter begünstigen.
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5: mit Leon Dauter. Heute wird am Landgericht Memmingen das Urteil im vielbeachteten Laubenprozess erwartet. Nach 23 Verhandlungstagen soll ab 11.30 Uhr entschieden werden, wie der Tod der 36-jährigen Lebensgefährtin des Angeklagten juristisch bewertet wird. Und ein vermisster Mann ist gestern Abend im Bereich Buchenberg-Eschach gefunden worden. An der Suche waren neben mehreren Feuerwehren auch die Polizei und das BRK Kempten mit Quads sowie ein Polizeihubschrauber beteiligt.
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6: Es ist noch relativ frisch da draußen. 4 bis maximal 8 Grad messen wir. Aber die Sonne, sie scheint schon und so langsam wird es dann auch aufwärmen, die Luft. Im Laufe des Tages steigt das Thermometer auf 15 bis maximal 20 Grad an. Tagsüber ist es oft wolkenlos. Erst am Abend ziehen ein paar Wolken ins Sendegebiet. Die Nacht wird dann auch wieder richtig kühl. 2 bis 8 Grad die Tiefstwerte. Und morgen, der Donnerstag, ist dann auch nicht mehr ganz so schön. Da macht der Spätsommer eine kleine Pause. Es gibt einige Wolken, Wind und auch Regen in Richtung Ostallgäu. Die Sonne zeigt sich aber auch im Unter- und Westallgäu, aber nur ein bisschen. Am Freitag dann schon wieder deutlich schöner, auch wieder trocken. Und das Wochenende gibt dann richtig Gas mit Sonnenschein pur und warmen 20 bis 26 Grad.
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6: Um ganz genau 8:04. Schönen guten Morgen auf die Allgäuer Straßen. Da haben wir die B19 für euch. Kempten Richtung Oberstdorf zwischen Kempten und Waltenhofen. Dichter Verkehr, da verliert ihr 5 Minuten. Die B33 Ravensburg Richtung Konstanz ist auch mit dabei. Zwischen Ravensburg Süd bei der B30 und Ravensburg West statt dichter Verkehr. Da sind es 9 Minuten on top.
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6: Es wird einmal geblitzt in Bad Wörishofen in der St. Anna Straße 20er Zone. Dann auch in der Blasenbergstraße bei Scheidegg in der 30er Zone. In Wangenham einstehen in der Vogter Straße, in Ravensburg in der Meersburger Straße und in Frohnreute bei der Blitzenreuter Straße. Für weiteres gerne kostenlos melden, geht unter der 0800 5 70 80 90. Ansonsten überall da, wo es geht, euch natürlich eine gute und vor allem sichere Fahrt.
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6: Einen wunderschönen guten Morgen. Und wie schaut's denn bei euch aus? Seid ihr eher die Frühsportler oder die nach der Arbeit dann am Abend sich nochmal, keine Ahnung, aufs Fahrrad schwingen, ins Fitnessstudio gehen oder auch gerne mal draußen joggen gehen? Ja, eine richtig coole Sache eigentlich. Ich lieb's ja auch mal draußen zu joggen. Aber da ist jetzt einer 23-Jährigen etwas passiert, das überhaupt nicht schön ist. Und da hat sich auch die Allgäuer Polizei dazu geäußert. Um was es da genau geht, das klären wir gleich hier im Allgäu-Wecker.
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0: Gut gelaunt geht's in diesem Mittwochmorgen zusammen mit Ray Garvey und Irman Rivers. Ja, Kopf freikriegen, joggen gehen, ist eine coole Sache eigentlich und das dachte sich auch die 23-jährige Celine. Doch dann geht ihr Jogging-Video viral. Und nicht, weil es so sportlich ist, sondern weil sie plötzlich von einem Mann belästigt wird, der ihre Nummer will. Das klang dann so.
1: Er geht ja nur um das Schreiben. Gefällt mir das Alter.
2: Wie alt bist du denn?
1: Ich bin 62.
0: Hinterherlaufen, ungefragte Annäherungsversuche, das kennen viele Mädels und Frauen. Und jetzt, auch die Allgäuer Polizei hat bei Instagram reagiert. Pressesprecher Johannes Stolz sagt, schnell klare Grenzen ziehen und die betreffende Person dabei mit Sie anreden, das schafft nämlich Distanz.
3: Es sollte das alles nichts helfen, die Öffentlichkeit suchen. Entfernen Sie sich zügig von dem Ort und gehen Sie dorthin, wo andere Menschen sind. Das können irgendwelche Geschäfte sein und sprechen Sie gegebenenfalls auch Passanten an. Helfen Sie mir, ich fühle mich gerade unwohl. Natürlich auch, wenn das alles nichts hilft, sind wir als Polizei immer da. Sie können jederzeit die 110 den Notruf wählen.
0: Und keine Situation ist in diesem Fall zu klein oder zu lächerlich, um nicht auch die Polizei hinzurufen, sagt Stoll.
3: Wir nehmen sowas ernst. Und wenn ich das Bauchgefühl habe, dass ich mich unwohl fühle, dann ist die Polizei auch der richtige Ansprechpartner, weil wir sind für die Sicherheit aller Bürgerinnen und Bürger da. Vielleicht können wir das dann durch leichte Ansprachen das Problem beseitigen oder auch allein der Griff zum Hörer, die 110 zu wählen, kann das Gegenüber auch dazu bewegen, einfach zu gehen.
0: Und Ladies, eines ist auch klar, Kommentaren, die die Schuld bei euch sehen, weil vielleicht das Jogging-Outfit zu sexy ist, denen erteilt die Polizei auch eine klare Absage.
3: Das sagt uns das Grundgesetz, das ist die sogenannte allgemeine Handlungsfreiheit, dass sich jeder auch so kleiden darf, wie er das denn möchte. Und dann ist es einfach ein Verstoß gegen die Sitte. Wenn jemand zu mir sagt, ich möchte nicht, dass ich mit dir jetzt spreche, dann habe ich das als Gegenüber zu akzeptieren, egal wie das Gegenüber gekleidet ist. Das ist immer subjektiv.
0: Na dann, an der Stelle viel Spaß beim Joggen und wenn irgendetwas ist, zögert nicht, Hilfe holen.
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0: Entspannt geht's durch diesen goldenen Mittwochmorgen. Ronan Keating, Live is a Rollercoaster. Und ja, es ist wirklich Wahnsinn, wie schnell die Zeit rennt. Es ist heute tatsächlich auch schon wieder der kalendarische Herbstanfang. Haben wir ja schon ein paar Mal heute drüber gesprochen. Der Sommer verabschiedet sich offiziell heute. Im Kalender steht jetzt Herbstanfang. Spätestens jetzt können wir so langsam die dicken Pullis wieder nach vorne räumen im Schrank und ohne schlechtes Gewissen die ersten Kürbisse nach Hause schleppen. Ich liebe ja alle Farben im Herbst. Aber wir wollten mal wissen, worauf freut ihr euch jetzt eigentlich am meisten im Herbst?
1: Ja, eine neue Jahreszeit ist ja immer schön, zu sehen, wie die Blätter sich langsam färben.
2: Ja, so auch die Zeit daheim, diese Gemütlichkeit dann, Gesellschaftsspiele mit den Kindern, Kastanien sammeln.
3: Auf die neuen Sachen, die ich gekauft habe, auf den Pulli und die Stiefel.
4: Ich freue mich einfach auf den Herbst, auf die Wärmflasche.
5: Wir werden öfter Bergwandern gehen,
6: kühlere Nächte mit besserem Schlaf.
7: Und so diese ganze Halloween-Season geht ja auch los und dann die Dekoration dazu, das gefällt mir immer ganz gut im Herbst.
8: Man kann aus jeder Jahreszeit was machen.
0: Na, da hat sie was Richtiges gesagt. Man kann aus jeder Jahreszeit was machen. Wobei, ich bin ja ein bisschen zwiegespalten, muss ich ganz ehrlich zugeben. Weil ich bin ja ein richtiger Sommermensch. Ich lieb's, wenn man sich schön leicht anziehen kann, draußen die Tage und Abende verbringen kann, im Biergarten. Heuer hat man ja wirklich einen Traumsommer hier bei uns im Allgäu. Andererseits finde ich Herbst auch wirklich richtig toll, weil es gibt ja auch wieder viele leckere Sachen zum Essen. Zum Beispiel Pilzsaison ist ja losgegangen. Die ganz klassischen Semmelknödel mit Pilzen oder natürlich auch dann alles, was mit Kürbissen gemacht wird und dann auch die schönen Blätter und so und natürlich auch Halloween. Ja, es gibt viele schöne Seiten vom Herbst, aber es gibt natürlich auch die etwas kältere Seite, dass man sich wieder wärmer anziehen muss, ist dann nicht so schön. Aber wir genießen einfach jeden Tag zusammen mit Allgäu natürlich.

0: Französischer DJ Klingon, The Hard Waves. 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
2: Urteil im Laubenprozess wird heute verkündet. Vermisster Mann bei Buchenberg-Eschach gefunden. Das Wetter? Der Morgen kalt, aber trocken. Bei Temperaturen von 3 bis 8 Grad. Ich bin Leon Dauter. Im Laubenprozess fällt heute das Urteil gegen den 39-jährigen Angeklagten. Vor dem Landgericht Memmingen musste sich der Mann wegen des Todes seiner Lebensgefährtin verantworten, die im vergangenen Jahr zunächst wochenlang als vermisst galt. Später gestand der Angeklagte, die 36-Jährige getötet zu haben und führte die Polizei zu ihrem Vergrabungsort. Seit Ende April wurde der Fall in insgesamt 23 Verhandlungstagen vor Gericht behandelt. Dabei ging es unter anderem um die Frage, ob es sich um Totschlag oder Mord handelt. Heute soll das Gericht ab 11.30 Uhr sein Urteil verkünden. Gestern Abend ist eine groß angelegte Suche nach einem vermissten Mann bei Buchenberg-Eschach erfolgreich beendet worden. Einsatzkräfte der Feuerwehr konnten den Mann im Rahmen einer Suchaktion auffinden. Beteiligt waren mehrere Feuerwehren, die Polizei und das BRK Kempten. Das BRK unterstützte die Suche mit Quads, außerdem war ein Polizeihubschrauber aus der Luft im Einsatz. Nachdem der Vermisste gefunden worden war, konnten die Suchmaßnahmen beendet werden. Weitere Angaben zum Zustand des Mannes liegen derzeit nicht vor. Auf der Kreisstraße OA14 zwischen den Altusrieder Ortsteilen Walzlings und Ursulas steht eine Fahrbahnerneuerung an. Ab kommenden Montag beginnen zunächst die Vorarbeiten. Dabei wird der Verkehr halbseitig an der Baustelle vorbeigeführt. Die eigentlichen Straßenbauarbeiten sind vom 12. bis voraussichtlich 31. Oktober geplant. Dann wird die Strecke komplett gesperrt. Die Umleitung führt über die OA15, Altusried, die Staatsstraße 2009 und Kimratshofen. Der Schulbus- und Anliegerverkehr soll grundsätzlich möglich bleiben. Während des Asphalteinbaus ist allerdings für etwa 2 Tage mit einer vollständigen Sperrung zu rechnen. Tourismus Memmingen hat einen neuen Imagefilm veröffentlicht, der die Stadt und ihr Lebensgefühl in den Mittelpunkt stellt. Über ein halbes Jahr lang wurden dafür unter anderem Aufnahmen vom Weihnachtsmarkt, den Heimatfesten und dem Sommer in der Altstadt gesammelt. Statt Sehenswürdigkeiten einfach aufzuzählen, zeigt der Film vor allem die Atmosphäre und das Leben in Memmingen. Auch spontane Begegnungen mit Einheimischen wurden dabei festgehalten. Der Film ist ab sofort auf dem YouTube-Kanal der Stadt zu sehen.
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3: Die Sonne, sie scheint. Ein bisschen Nebel gibt's noch in Richtung Bodensee, aber ansonsten ist es richtig schön und langsam wird's auch ein Stückchen wärmer zumindest. 6 bis 10 Grad haben wir aktuell. Es steigt heute noch hoch, das Thermometer auf 15 bis 20 Grad. Dazu gibt's ganz viel Sonne. Am Nachmittag ein paar Wolken. Aber es bleibt erstmal trocken. Morgen der Donnerstag, der wird dann bewölkt und in Richtung Ostallgäu gibt es auch Regen. Und im Unter- und Westallgäu sehen wir sogar ab und zu mal die Sonne. Also so ein bisschen ein Mischmaschtag. Der Freitag dann schon wieder trocken und schöner. Und am Wochenende ist es richtig schön spät, sommerlich oder frühherbstlich eigentlich schon. Mit oft sonnigem Wetter und warmen 20 bis 26 Grad.
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3: Mit einer Meldung um 4 Minuten nach 8:30 auf der B33 Ravensburg Richtung Konstanz. Zwischen Ravensburg Süd bei der B30 und Ravensburg West statt dichter Verkehr kostet euch 6 Minuten mehr.
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3: Auf der B19 Höhe Fischen, da steht ein Blitzer. Dann in der St. Anna Straße bei Bad Börishofen wird geblitzt. Auf der K8020 in Isny, das hat uns die Andrea gemeldet, danke dafür. In der Blasenbergstraße wird in Scheidegg geblitzt, 30er-Zone. Dann in Wangen in der Vogterstraße, in Ravensburg in der Meersburger Straße und auch in der Blitzenreuterstraße bei Frohnreute. Noch was anderes gesehen, Staus, Blitz oder sonstiges, dann gerne wie die Andrea einfach kostenlos melden unter der 0800 5 70 80 90.
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3: Einen wunderschönen Mittwochmorgen wünsche ich euch. 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

0: Jericho mit Two Times an diesem Mittwochmorgen. Und da ja heute um 12 Uhr auch die Hälfte der Arbeitswoche geschafft ist, lohnt sich vielleicht schon mal so ein kleiner Blick in Richtung Wochenende. Am Samstag findet nämlich in Kempten wieder die Kunstnacht statt. Nun schon zum 8. Mal wird die Innenstadt zur Bühne für bildende Kunst. Über 100 Kunstschaffende stellen aus, über die ganze Innenstadt verteilt. Meine Kollegin Inga Stracke hat sich für uns schon mal vorab schlau gemacht, was es wann und wo gibt. Einen wunderschönen guten Morgen, Inga.
1: Hallo, guten Morgen.
0: Inga, nochmal kurz für all diejenigen, die es vielleicht nicht wissen, was ist denn die Kunstnacht überhaupt?
1: Sind dir in Kempten schon die pinkfarbenen Gießkannen aufgefallen? Die weisen auf die Kunstnacht hin, in der die Kemptner Innenstadt sozusagen pretty in pink ist und entsprechend beleuchtet wird. Das Motto ist die Stadt als Garten. Nadja Kuban, Projektleiterin der Kunstnacht, ist begeistert.
2: Die Kunstnacht Kempten ist für mich etwas ganz Besonderes. Es gibt eben auch Ausstellungen in Hinterhöfen, in Ateliers und an Orten, die man sonst eigentlich überhaupt nicht wahrnimmt. Und das macht die ganz besondere Stimmung der Kunstnacht aus.
1: Über 70 Kunstnachtorte gibt's. Ich freue mich schon aufs Entdecken.
0: Boah, das klingt richtig krass. Aber ab wie viel Uhr geht's denn los und was ist wo geboten?
1: Ja, ich bin echt gespannt, denn zur Eröffnung kann man den Flug des Lichtdrachen Edgar erleben. Boah. Um 19 Uhr ist die feierliche Eröffnung mit Oberbürgermeister Christian Schoch und dann kann man die Vielfalt der regionalen Kunstszene an vielen Orten erleben. Ein paar verrät Nadja Kuban uns.
2: Die Kunstnachtorte verteilen sich über die gesamte Kemptner Innenstadt bis hin zur Allgäuhalle. Wir bespielen wieder die großen Plätze. Den Hildegardplatz, den St. Mangplatz, den Rathausplatz und auch den Stadtpark.
1: Da gibt's unter anderem eine Multilichtskulptur und eine spiegelnde Taube.
0: Das klingt richtig cool, aber wo kann man denn vielleicht auch ein bisschen selbst kreativ werden?
1: Von 12 bis 17 Uhr verwandelt sich zum Beispiel die Markthalle in ein großes Atelier mit 7 Kunststationen. Auch da geht's um die pinkfarbene Gießkanne und das Thema die Stadt als Garten. Richtig cool, denn es gibt Mitmachstationen für groß und klein, bei denen man verschiedene künstlerische Techniken ausprobieren kann. Also vielleicht nicht das beste weiße Kleid anziehen, denn bei Kunst darf's ja auch mal Farbkleckse geben. Außerdem werden 3 Kunstnachtpreise verliehen. Abstimmen kann jeder Besucher über einen QR-Code auf den Plakaten. Und mit zahlreichen Foodtrucks ist auch für das leibliche Wohl gesorgt.
0: Na, also die pinkfarbenen Gießkannen, muss ich zugeben, waren mir tatsächlich schon seit ein paar Tagen aufgefallen, als ich durch Kempten gelaufen bin. Und ich habe mich immer gefragt, was soll das denn? Jetzt ist es geklärt. Aber es ist auf jeden Fall einiges geboten am kommenden Samstag in Kempten. Bei der Kunstnacht vorbeischauen lohnt sich da auf jeden Fall. Dir, Inga, vielen lieben Dank für die Infos. Mach's gut. Ciao, ciao.
1: Bitte. Tschüss.
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0: Rebecca, an diesem goldenen Herbstanfang, kann man schon sagen, die Sonne, sie scheint und sie sprießen momentan wirklich überall aus dem Waldboden und sind bei Sammlern heiß begehrt. Die Rede ist natürlich von den Pilzen, oh, sind auch richtig lecker. Meistens geht's dabei nur um zwei Fragen, ist der genießbar und schmeckt er überhaupt? Aber wusstet ihr, dass Pilze weder Pflanzen noch Tiere sind? Sie bilden nämlich ein ganz eigenes Reich. Und das ist längst noch nicht der verrückteste Pilzfakt. Meine Kollegin Pia Wegner, die hat sich mal einige für euch zusammengesucht.
1: Pilze können Plastik zersetzen.
2: Zwar trifft das nur auf bestimmte Pilzarten zu, aber ja, Forschende haben genau das herausgefunden. Im Labor schaffen das einige Pilze sogar ohne zusätzliche Energiequelle wie Zucker. Für eine Lösung unseres Plastikproblems reicht das bisher allerdings noch nicht.
1: Ohne Pilze kein Bier und keine Schokolade.
2: Selbst wer keine Champignons mag, kommt an Pilzen kaum vorbei. Sie helfen bei der Herstellung von Käse, Sauerteigbrot, Sojasoßen, Kaffee und Schokolade. Und Hefepilze sorgen auch für Bier und Wein.
1: Pilze machen Ameisen zu Zombies.
2: Bestimmte Pilze können Ameisen befallen und ihr Verhalten manipulieren. Die Tiere klettern dann an eine Stelle, die für den Pilz günstig ist, und beißen sich fest. Dort stirbt die Ameise und der Pilz verbreitet seine Sporen weiter.
1: Das größte bekannte Lebewesen? Ein Pilz.
2: Sein unterirdisches Geflecht erstreckt sich über 9 Quadratkilometer. Er ist etwa 2400 Jahre alt und rund 600 Tonnen schwer. Im US-Bundesstaat Oregon wächst ein Hallimaschpilz. Das größte erfasste Lebewesen der Erde.
0: Ach, irgendwie auch unheimlich, diese ganzen Infos. Vor allem das mit der Ameise. Das fand ich irgendwie sehr grausam und brutal. Aber passt ja jetzt auch zu Halloween. Steht ja auch bald an. Aber für all diejenigen, die, wie ich, Pilze lieben, genießt diese Pilzsaison, weil es gibt ja so viele leckere Gerichte. Zum Beispiel Semmelknödel mit einer leckeren Pilzrahmsoße. Oh, da kriege ich irgendwie gleich Hunger.
1: Wake

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2: Ich bin Tanja Wagner. Der ADAC hat sich für die Abschaffung der sogenannten 12-Uhr-Regel an den Tankstellen ausgesprochen. Die Regel habe zwar die Zahl der täglichen Preisänderungen erheblich reduziert und den Zeitpunkt der Preiserhöhung vorhersehbar gemacht, das habe die Preise aber keinesfalls gesenkt, teilte der ADAC mit. Vielmehr habe sich die Preisdifferenz innerhalb eines Tages deutlich ausgeweitet, hieß es. Die sogenannte 12-Uhr-Regel gibt es in Deutschland seit April. Tankstellen dürfen die Preise für Benzin und Diesel seitdem nur einmal am Tag erhöhen. Preise senken können sie jederzeit. Im Bundestag stellt sich der neue Gesundheitsminister Linnemann heute erstmals Fragen der Abgeordneten. Die Debatte um Wartezeiten für Facharzttermine hatte nach Äußerung von Kanzler Merz über ein Gerechtigkeitsproblem zwischen gesetzlich und Privatversicherten wieder Fahrt aufgenommen. Mit der Karte zahlen, das ist hier bei uns in Deutschland im Vergleich zu anderen Ländern deutlich seltener der Fall. Im internationalen Vergleich holen wir aber immerhin auf.
3: Rund 300 elektronische Zahlungen pro Kopf gab es hierzulande im vergangenen Jahr, meint, die Bezahlung lief per Karte oder per Karte auf dem Smartphone oder der Smartwatch. Damit liegt Deutschland unter dem EU-Durchschnitt von rund 400 E-Zahlungen pro Kopf. Doch wir haben um 10% zugelegt. Am häufigsten greifen die Skandinavier zur Karte beim Bezahlen. Hier waren es etwa 700 Zahlungen pro Kopf vergangenes Jahr. Lea Matschulat, Nachrichtenredaktion.
2: In einem DHL-Paketzentrum im mecklenburgischen Leitzen meldet eine Mitarbeiterin Vergiftungssymptome. Das löst einen großen und langen Einsatz von Polizei und Feuerwehr aus. Spezialisten tippen auf Quecksilber.
4: Die 50 Jahre alte Paketzustellerin kam mit einer Flüssigkeit in Kontakt. Quecksilber ist bei Raumtemperatur flüssig. Kurz später zeigte sie die Symptome, die auf eine Vergiftung hindeuten. Mehr als 20 Mitarbeiter des DHL-Paketzentrums wurden sicherheitshalber evakuiert. Schon am Wochenende mussten Polizei und Feuerwehr in Mecklenburg-Vorpommern wegen eines Quecksilberfunds in einer Wohnung ausrücken. Eine Frau hatte online Blumen bestellt. In der Lieferung wurde der gefährliche Stoff entdeckt. Uli Reitinger, Nachrichtenredaktion.
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5: Mit Leon Dauter. Heute wird am Landgericht Memmingen das Urteil im vielbeachteten Laubenprozess erwartet. Nach 23 Verhandlungstagen soll ab 11.30 Uhr entschieden werden, wie der Tod der 36-jährigen Lebensgefährtin des Angeklagten juristisch bewertet wird. Und ein vermisster Mann ist gestern Abend im Bereich Buchenberg-Eschach gefunden worden. An der Suche waren neben mehreren Feuerwehren auch die Polizei und das BRK Kempten mit Quads sowie ein Polizeihubschrauber beteiligt.
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6: Die Sonne, sie scheint an diesem Mittwochvormittag. Es ist auch noch relativ frisch, muss man sagen. 8 bis 12 Grad haben wir aktuell maximal. Aber es gibt noch mehr heute. Bis zu 20 Grad steigt das Thermometer an. Und dazu ist es meist wolkenlos. Erst am Abend, da zieht es ein bisschen zu. Und auch morgen, der Donnerstag, der ist dann ein bisschen ungemütlicher. Oft bewölkt. In Richtung Ostallgäu gibt es auch ein bisschen Regen. Aber Unter- und Westallgäu, da zeigt sie sich auch ab und zu die Sonne. Das Ganze hält aber nur einen Tag an. Der Freitag ist dann schon wieder schöner und trocken und das Wochenende ist dann wieder richtig, richtig schön mit ganz viel Sonne und warmen 20 bis 26 Grad.
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6: Um ganz genau 4 Minuten nach 9 und da schaut's auf den Allgäuer Straßen gut aus. Ihr kommt störungsfrei durch.
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6: Auf der W19 Höhe Fischen, da steht ein Blitzer. Dann in Scheidig in der Blasenbergstraße 30er-Zone wird geblitzt. Auf der K8020 bei Isny steht auch einer. Dann in der Vogterstraße bei Wangen. In Ravensburg wird in der Meersburger Straße geblitzt und auch in Frohnreute bei der Blitzenreuther Straße. Für weiteres gerne kostenlos melden unter der 0805 70 80 90.
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6: Und da sind wir heute im Westallgäu unterwegs in Heimenkirch. Der erste Oberbürgermeister Clemens Wehm ist bei uns im Kaffeeklatsch. Einen schönen guten Morgen.
8: Ja, servus, guten Morgen.
6: Wie schaut's denn aus, die ersten 100 Tage plus, sage ich jetzt mal, weil es sind ja schon deutlich mehr als 100 Tage sind drum. Spontan, was war bis jetzt so der lustigste Moment in deinem Amt?
8: Oh, da gab's ein paar sehr lustige Momente. Ich fand gerade gestern, wo ich unseren ältesten Bürger von Heimenkirch besucht habe, der hat am Sonntag Geburtstag gehabt und ist 101 Jahre alt geworden. Ist noch topfit und mit dem habe ich mich einfach gut unterhalten. Wir haben da nette Hochstube gehabt und ich muss sagen, ja, wer mit 101 noch so viel Humor hat, ja, der ist einfach zufrieden und dafür steht das Allgäu.
6: Ja, absolut. Dann an der Stelle auch von uns nochmal nachträglich alles Gute zum Geburtstag und wir werden in der kommenden Stunde viel über Heimenkirch und über die ersten 100 Tage in deinem Amt erfahren.

0: Clemens W. heute bei uns im Kaffeeklatsch, der erste Oberbürgermeister oder Bürgermeister besser gesagt von Heimenkirch. Bist du denn mit bestimmten Vorstellungen und Zielen in dein Amt reingestartet? Die ersten 100 Tage plus sind ja schon um und was davon konntest du jetzt vielleicht inzwischen tatsächlich anstoßen oder auch umsetzen, falls da welche dabei gewesen sind?
1: Ja, das ist eine gute Frage. Ein paar Kleinigkeiten haben wir natürlich sofort angepackt. Ein großes Thema auch in unserem Wahlkampf war schon die Straßenbeleuchtung beziehungsweise die Nachtabschaltung. In Heimenkirch gingen vor meinem Amtsantritt und bevor wir das geändert haben, die Lichter um 23 Uhr aus. Und mittlerweile haben wir es verlängert bis um 12:30. Hat einfach den Vorteil, ein paar Wirtshäuser haben bei uns auch nur länger auf und die Leute sollen einfach sicher nach Hause kommen. Das hat in der Bürgerschaft sehr viel Aufregung gehabt, das Thema. Und deswegen habe ich gesagt, das packen wir gleich an. Haben jetzt einen Kompromiss zwischen ja Energieeffizienz und Klimaschutz getroffen. Natürlich auch Insektenschutz, weil wenn nachts einfach die Straßenlaternen in alle Richtungen leuchten, ist es auch für manche nachtaktive Insekten nicht unbedingt förderlich. Aber wir müssen auch an unsere Bevölkerung denken, dass die sicher nach Hause kommen. Und das haben wir gleich anpackt. Ein deutlich größeres Thema bei uns ist die medizinische Versorgung.
0: Hier. Mit der Schließung auch vom Krankenhaus.
1: Genau, in Lindenberg ist ja vor 2 Jahren mittlerweile das Krankenhaus geschlossen worden und die medizinische Versorgung ist einfach ein großes Thema, was die Leute bei uns im Westallgäu tagtäglich erfahren. Und da sind wir jetzt ein gutes Stück weiterkommen, was jetzt die hausärztliche Versorgung betrifft. Da haben wir jetzt die Genossenschaft für ein kommunales MVZ bereits gegründet. Und es sind auch alle Westallgäuer Gemeinden mit an Bord und auch der Landkreis.
0: Also da wird auf jeden Fall fleißig gebaut, aber jetzt, wenn dann das Ganze steht, bis wann weiß man schon, bis es stehen kann?
1: Also wir sprechen erstmal von einer rechtlichen Hülle, bei der Ärzte einfach nicht mehr das persönliche Risiko einer eigenen Praxis tragen müssen, sondern die sind beim kommunalen MVZ angestellt und können sich rein auf die Patienten fokussieren. Das ist das Ansinnen. Klar wird das jetzt im nächsten Schritt irgendwann mit einer Standortfrage und mit einem Gebäude zum tun haben. Aber erstmal geht es darum, Ärzte zu finden.
0: Ja, dieser Punktus, der ist natürlich auf dem ländlichen Raum immer so ein bisschen schwieriger. Habt ihr da schon irgendwelche Strategien oder seid ihr ja schon an Strategien entwickeln, um sie vielleicht nach Heimenkirch zu locken?
1: Wir sind aktuell in Gesprächen, wir werden ja da auch beraten, weil man muss sagen, medizinische Versorgung, eine Praxis zum Leiten ist jetzt nicht unbedingt die kommunale Kernkompetenz, die man hat. Aber ich finde, das Westallgäu hat besondere Vorzüge, gerade was einfach was den Freizeitwert unserer Region betrifft. Man kann wunderbar Rennrad fahren, man kann in die Berg gehen. Und gerade wenn man eben ein angestellter Arzt ist, hat man auch noch mehr Zeit für die Freizeit. Also man ist nicht 24/7 an seine Praxis gebunden, sondern man kann sagen, ja, nach 8 Stunden, ich habe jetzt genug gemacht oder ich kann in Teilzeit arbeiten und habe vielleicht 3 Tage frei und kann den Freitag nutzen, um rauszugehen, in die Berg zu gehen und einfach unsere Region zum Ausschöpfen.
0: Mal hoffen, dass auch einige Ärzte dann dazu stoßen werden. Ist das so ein bisschen das größte oder schwierigste Thema, das aktuell Heimenkirch so ein bisschen betrifft? Oder gibt es auch noch andere Themen, wo man sagt, okay, die sind auch noch ein bisschen kniffliger?
1: Ein weiteres großes Thema bei uns ist die Ortsentwicklung und einfach die, ja, man hat jetzt in den letzten Jahren sich sehr fokussiert auf die Innenentwicklung, was absolut richtig ist, zum Schauen, wo sind Baulücken im Ort? Und man muss jetzt, denke ich mal, nach einer gewissen Zeit, wo man die Baulücken geschlossen hat, jetzt auch weiterdenken. Allerdings bringt das natürlich immer die Frage mit sich, wo und wie kommt man an die Flächen ran, wo man sich entwickeln kann. Das wird sicherlich mit ein großes, dickes Brett sein, das wir die nächsten Jahre bohren werden. Aber ich glaube, da sind wir auf einem ganz guten Weg.
0: Da werden wir auf jeden Fall mal gespannt sein, wie es da weitergeht. Und generell, Bürgermeister sein heißt ja auch viele unterschiedliche Interessen und einen Hut so ein bisschen zu bekommen. Wo merkst du da irgendwie, dass in Heimenkirch das ein bisschen besonders vielleicht auch ist?
1: Ja, ich weiß jetzt nicht, ob es besonderer ist als in anderen Orten. Es ist halt einfach ja sehr vielfältig. Wir haben sehr viele Vereine, was super ist. Bei uns engagieren sich auch sehr, sehr viele Leute fürs Gemeindeleben. Und da muss man einfach schauen, dass es miteinander gut funktioniert. Ich denke, ich habe da ein sehr gutes Amt übernommen. Also mein Vorgänger hat da auch sehr viel befriedet in dem Bereich. Und ich glaube einfach, das bislang kriege ich es ganz gut hin, meine ich.
0: Das auf jeden Fall. Dann schauen wir gleich mal auch noch so ein bisschen in die Zukunft und lernen dich auch noch im zweiten Teil noch ein bisschen besser kennen, weil du hast ja in

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1: Der erste Bürgermeister von Heimkirch, Clemens W., heute bei uns zu Besuch im Kaffeeklatsch. Und wir haben ja jetzt vorhin auch schon mal ein bisschen um die aktuellen Sachen, die jetzt so in Heimkirch Thema sind, gesprochen. Aber es ist auch sehr interessant, es weiß vielleicht auch nicht jeder. Du hast ja bist ja eigentlich durch ein bisschen Zufall eigentlich an dieses Amt gekommen, Bürgermeister zu werden und dich zu kandidieren, weil davor warst du ja wo ganz anders unterwegs, nämlich in München, bei der Staatskanzlei.
2: Genau, also bei mir hat sich in den letzten Monaten ein großer Lebenswandel vollzogen, von der Großstadt wieder zurück in die Heimat. Ich bin gebürtiger Lindenberger, also Nachbargemeinde von Heimkirch. Und ja, jetzt war ich fast 10 Jahre in der Großstadt, habe auch die große Landespolitik miterleben dürfen aus dem mehr oder weniger Zentrum der Macht in München, der Bayerischen Staatskanzlei. Und ja, Zufall würde ich es jetzt nicht sagen, aber es hat sich irgendwann ergeben, dass ja in Heimkirch ein Bürgermeisterkandidat gesucht wird. Und dann haben wir uns einfach kennengelernt, die Gruppierung, die unabhängige Bürgerschaft von Heimkirch. Das fand ich ein sehr schönes Angebot, weil man ist nicht an Parteilinien gebunden. Man kann unabhängig entscheiden und das fand ich sehr attraktiv. Und außerdem wollte ich zurück in meine Heimat. Mhm. Und hier war es für die Menschen bewegen.
1: Okay, und was ist jetzt, du hast ja gerade gesagt, es ist auch so, dass du ja parteiunabhängig bist. Was ist jetzt da so, würdest du sagen, ein Vorteil jetzt? Was kann man da vielleicht auch schneller dann in Bewegung setzen?
2: Der Vorteil ist ganz klar, auch aktuell, wenn man die, sag ich jetzt mal, politische Landschaft auf höheren Ebenen betrachtet, man hat einfach nicht das Label an sich kleben, dass man für irgendeine Partei steht. Man muss sich nicht für irgendwen rechtfertigen, der in Berlin oder in München oder sonst wo irgendwelche Haltungen vertritt, die man jetzt selber vielleicht gar nicht auch vertreten würde, sondern man ist da einfach ungebunden und ich glaube, auf kommunaler Ebene muss man sowieso als Bürgermeister mehr einen. Man hat ja den Gemeinderat mit sehr vielen Perspektiven und zum Schluss muss man einfach eine gute Entscheidung treffen, gemeinsam, mit allen zusammen. Und aus meiner Sicht braucht es da nicht unbedingt eine große Linie, die aus München oder aus Berlin vorgeben wird.
1: Was war so der größte Unterschied oder die größte Veränderung für dich, als du wieder von der Großstadt zurück aufs Land gekommen bist? Weil es ist ja schon ein anderes Leben.
2: Absolut und definitiv mit die größte Umstellung ist einfach die Anonymität, die so eine Großstadt mit sich bringt. Die hat es natürlich in einem Ort mit 3.500 Einwohnern, wie es Heimkirch hat, nicht. Es ist aber auch sehr schön, sag ich mal, ist auch gern gesehen als Gast und die Heimkircher haben mich wirklich sehr gut aufgenommen.
1: Mhm. Apropos, wie erlebst du denn oder hast du bis jetzt die Zusammenarbeit in den ersten 100 Tagen plus im Gemeinderat und mit der Verwaltung so erlebt, als du da reingestiegen bist?
2: Also zuerst die Verwaltung, muss ich sagen, habe ich ein sehr gutes Haus übernommen. Da ist wirklich jeder mit Herzblut dabei und setzt sich auch für die Bürger ein. Und man merkt es wirklich jeden Morgen, wenn man ins Büro geht, die Mitarbeiter im Rathaus, da ist jeder gern bei der Arbeit und der Vibe, der quasi auf einen übergeht, der ist einfach super und ich komme jeden Morgen gern ins Büro und man kriegt einfach die Stimmung mit, dass jeder voll dabei ist.
1: Okay, und wie schaut's bei den Menschen in Heimkirch aus? Merkst du jetzt auch, weil du hast gerade gesagt, Anonymität, die gab es in München natürlich in Großstadt mehr. Kommen da die Bürger und Bürgerinnen jetzt auch direkt gleich auf dich zu und sagen so ein bisschen, was dir beschäftigt? Kommen sie auch mal ans Gartentor zu dir?
2: Gartentor ist ein bisschen schwierig, weil ich gar keins habe.
1: Okay.
2: ich wohne ein bisschen am Hang, deswegen kommt vielleicht auch nicht jeder bei mir direkt vorbei. Aber natürlich, ich bin viel zu Fuß oder mit dem Fahrrad im Ort unterwegs. Ich bin auch an vielen Wochenendveranstaltungen irgendwo zugegen. Natürlich kommt das ein oder andere auch mal zu mir, was jetzt mehr die Arbeit betrifft, auch wenn man jetzt am Wochenende unterwegs ist. Aber ist natürlich absolut verständlich. Wenn man einen gerade da hat, dann fragt man halt mal direkt nach und will die Info aus erster Hand, wie da gerade weitergearbeitet wird an dem einen oder anderen Thema.
1: Kommt es auch manchmal vor, dass irgendjemand vielleicht auch so ein Projekt dann starten will, auch direkt über dich jetzt?
2: Das kommt auch vor. Ich habe da mittlerweile ja ganz gute Strategie, sagen wir mal so. Wenn das jetzt zu komplexe Sachverhalte sind, sage ich meistens, ich soll mir eine E-Mail schreiben und dann schaue ich mir das am nächsten Montag an. Das sind dann oft Sachen, die kann man oder sollte man auch nicht beim dritten Bier irgendwo auf einem Fest besprechen, sondern das sollte man sich vielleicht nochmal in Ruhe anschauen.
1: Das, was da für Projekte auch schon mit gemeint sind und vor allem, wie es auch mit den finanziellen Mitteln so steht, das besprechen wir gleich im Kaffeeklatsch. Jetzt machen wir erstmal wieder weiter mit ein bisschen Musik.

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2: Urteil im Laubenprozess wird heute verkündet. Vermisster Mann bei Buchenberg-Eschach gefunden. Das Wetter? Der Vormittag überwiegend freundlich und sonnig, bei Temperaturen von 8 bis 13 Grad. Ich bin Leon Dauter. Im Laubenprozess fällt heute das Urteil gegen den 39-jährigen Angeklagten. Vor dem Landgericht Memmingen musste sich der Mann wegen des Todes seiner Lebensgefährtin verantworten, die im vergangenen Jahr zunächst wochenlang als vermisst galt. Später gestand der Angeklagte, die 36-Jährige getötet zu haben und führte die Polizei zu ihrem Vergrabungsort. Seit Ende April wurde der Fall in insgesamt 23 Verhandlungstagen vor Gericht behandelt. Dabei ging es unter anderem um die Frage, ob es sich um Totschlag oder Mord handelt. Heute soll das Gericht ab 11.30 Uhr sein Urteil verkünden. Gestern Abend ist eine groß angelegte Suche nach einem vermissten Mann bei Buchenberg-Eschach erfolgreich beendet worden. Einsatzkräfte der Feuerwehr konnten den Mann im Rahmen einer Suchaktion auffinden. Beteiligt waren mehrere Feuerwehren, die Polizei und das BRK Kempten. Das BRK unterstützte die Suche mit Quads, außerdem war ein Polizeihubschrauber aus der Luft im Einsatz. Nachdem der Vermisste gefunden worden war, konnten die Suchmaßnahmen beendet werden. Weitere Angaben zum Zustand des Mannes liegen derzeit nicht vor. Auf der Kreisstraße OA14 zwischen den Altusrieder Ortsteilen Walzlings und Ursulas steht eine Fahrbahnerneuerung an. Ab kommenden Montag beginnen zunächst die Vorarbeiten. Dabei wird der Verkehr halbseitig an der Baustelle vorbeigeführt. Die eigentlichen Straßenbauarbeiten sind vom 12. bis voraussichtlich 31. Oktober geplant. Dann wird die Strecke komplett gesperrt. Die Umleitung führt über die OA15, Altusried, die Staatsstraße 2009 und Kimratshofen. Der Schulbus- und Anliegerverkehr soll grundsätzlich möglich bleiben. Während des Asphalteinbaus ist allerdings für etwa 2 Tage mit einer vollständigen Sperrung zu rechnen. Tourismus Memmingen hat einen neuen Imagefilm veröffentlicht, der die Stadt und ihr Lebensgefühl in den Mittelpunkt stellt. Über ein halbes Jahr lang wurden dafür unter anderem Aufnahmen vom Weihnachtsmarkt, den Heimatfesten und dem Sommer in der Altstadt gesammelt. Statt Sehenswürdigkeiten einfach aufzuzählen, zeigt der Film vor allem die Atmosphäre und das Leben in Memmingen. Auch spontane Begegnungen mit Einheimischen wurden dabei festgehalten. Der Film ist ab sofort auf dem YouTube-Kanal der Stadt zu sehen.
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3: Sonnenschein im gesamten Allgäu, so schaut's aus und langsam wird's auch ein bisschen milder. 8 bis 12 Grad sind es immerhin schon und im Laufe des Tages steigt das Thermometer auf die 20 Grad noch rauf. Dazu gibt's eigentlich einen wolkenlosen Himmel, nur in Richtung Abend zieht's ein bisschen zu und morgen der Donnerstag, der wird dann ein bisschen ungemütlicher, windig. Im Ostallgäu auch ein bisschen Regen mit dabei. Unter- und Westallgäu, da zeigt sich auch mal die Sonne. Am Freitag ist der Spuk aber dann schon wieder rum. Da kommt dann frühherbstliches Wetter rein mit trockenem und auch sonnigen Abschnitten. Und das Wochenende wird dann richtig warm bei bis zu 26 Grad.
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3: Na, da läuft's ja weiterhin wie am Schnürchen. Keine Meldungen für euch.
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3: In Marktoberdorf in der Schongauer Straße wird geblitzt. Das hat uns der Markus gemeldet. Danke dafür. Dann in Isny auf der K8020 wird geblitzt. In der Blasenbergstraße bei Scheidegg steht auch einer 30er-Zone. In der Vogterstraße bei Wangen wird ebenfalls geblitzt. Dann Autobahn in Ravensburg in der Meersburger Straße, in Beind auf der L284 und in Frohnreute auch in der Blitzenreuther Straße. Für weiteres gerne kostenlos melden 0800 5 70 80 90.
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3: Clemens W., der erste Oberbürgermeister aus Heimenkirch, seit 100 Tagen und ein bisschen mehr im Amt mittlerweile. Hast du mittlerweile auch, weil du ja von München hierher zurückgezogen bist, deinen neuen Lieblingsplatz, wo du wirklich mal den ganzen Stress vergessen hast, gefunden in Heimenkirch, wo du einfach nur abschalten kannst?
4: Ja, tatsächlich, das ist mein Balkon.
3: Ich habe jetzt erst gedacht, irgendwie auf dem Berg im Wald, nein, auf dem Balkon, okay?
4: Ja, weil auf dem Balkon sehe wunderschön die Nagelflugkette. Und höre hinter mir die Kuhglocken von unseren lokalen Landwirten. Und ich muss sagen, das ist einfach Heimat für mich. Und wenn ich da oben hocke, in der Sonne und noch ein Bierli trinke, das ist wunderbar.
3: Ach, also das klingt ja wirklich nach einem Paradies. Da erwarten wir dann gleich mal eine Einladung, dein Schatz. Aber wir reden gleich nochmal über die Großprojekte, die jetzt ein bisschen so in Heimenkirch anstehen, hier im Kaffeeklatsch.

0: oder Bürgermeister besser gesagt, aus Heimenkirch. Wir haben ja vorhin schon über die ganzen Thematiken so ein bisschen gesprochen. Es war ja medizinischer Aspekt mit dabei oder auch die Straßenbeleuchtung unter anderem. Aber es gibt aktuell noch so größere Themen, die bei dir auf dem Schreibtisch liegen, oder?
1: Genau, aktuell beschäftigt uns sehr unsere Erweiterung von unserer Kita Achenoa. Da wird aktuell sehr fleißig gebaut. Jetzt die Woche sollen die Rohbauarbeiten hoffentlich fertiggestellt sein. Dann fängt der Holzbau an und dann sieht man so langsam richtig die Dimensionen von der Baustelle und auch von dem Neubau. Und natürlich, das Ganze muss immer miteinander funktionieren. Es sind sehr viele Firmen, sind sehr viele Gewerke, die ineinander greifen müssen. Und das bedarf natürlich immer einen gewissen Betreuungsaufwand. Es geht da natürlich auch um viel Geld. Und vorm Winter müssen wir halt oben dicht sein. Ein anderes großes Thema ist das Feuerwehrhaus. Da sind wir aktuell in der Planungsphase. Unser altes Feuerwehrhaus im Ortskern ist mittlerweile, wie viele andere Feuerwehrhäuser auch, zu klein für die großen Fahrzeuge. Und hier müssen wir einfach einen Standortwechsel vollziehen. Aber wir machen es uns nicht ganz einfach, indem wir einfach sagen, wir stellen es auf eine grüne Wiese, sondern wir sagen, dass wir das ortsnah entwickeln, beziehungsweise bei uns im Ort, damit auch alle Feuerwehrlerinnen und Feuerwehrler schnell am Feuerwehrhaus sind und auch zügig zum Einsatz kommen.
0: Also es sind tatsächlich einige Projekte, die da gerade dran sind und auch in der Zukunft aufgebaut werden. Wie schaut es denn da aktuell bei der Gemeinde mit den Finanzen und den Kosten aus? Weil es ist ja so in manchen Gemeinden immer so ein Problem und das Ganze, was du jetzt auch gerade erzählt hast, kostet ja auch sein Geld. Wie schaut es dein Heimkirch aus?
1: Ist eine sehr gute Frage. Aktuell ist es so, auch Heimenkirch erlebt den Trend, dass einfach in den letzten Jahren sehr viele Aufgaben vom Staat auf die Kommunen abgewälzt wurden und das belastet natürlich den kommunalen Etat. Jetzt ist es so, in Heimenkirch, wir haben ein großes oder haben mehrere große Unternehmen auch bei uns und dadurch sind wir jetzt finanziell eigentlich im Landkreis im Vergleich ganz gut gestellt. Nichtsdestotrotz geht es darum, auch die Gelder sinnvoll einzusetzen. Also wir schwimmen jetzt nicht im Geld und können das verjubeln, sondern es geht darum, das auch zielgerichtet einzusetzen. Und mit eben dem Etat, den wir haben, geht natürlich auch eine Verantwortung einher. Also plus, wir müssen oder wir erleben es auch, die Kreisumlage in den nächsten Jahren und Bezirksumlage steigt und das belastet uns natürlich auch.
0: Aber die ganzen Projekte, die du aufgezählt hast, die kann man auf jeden Fall umsetzen. Da ist es nichts in Gefahr, dass da irgendwas finanziell irgendwie abgestockt werden muss oder was heißt?
1: Ja, die Projekte sind ja jetzt nicht irgendwo auf mit einem Daumen oder mit einem Schnipsen entstanden, sondern sind ja auch langfristig geplant worden und genau so wollen wir weitermachen. Seriöse Planung auf längere Sicht, dass man einfach auch die Projekte finanziell stemmen kann. Aktuell muss man auch sagen, personell muss es natürlich auch betreut werden. Also der Flaschenhals ist aktuell auch einfach die Personalsituation. Man kann in einer kleinen Gemeinde nicht drei Großprojekte stemmen, das ist ganz klar. Und man will es ja auch gut machen und gerade da, ich habe es ja vorhin gesagt, viele Firmen, viele Gewerke, die Verzahnung läuft natürlich auch irgendwo im Rathaus dann und das bedarf einfach sehr viel Abstimmungsaufwand.
0: Und du hast ja auch gerade vorhin erzählt von diesem größeren Kita-Haus, das ihr da gerade hinstellt. Ist es auch sozusagen, um die anderen Gemeinden ein bisschen mit zu unterstützen, weil Kita-Platzmangel ist ja tatsächlich überall ein Thema. Oder könnt ihr da nicht mit auffangen, weil bei euch auch manche gerade ohne Kita-Platz dastehen?
1: Aktuell entwickelt sich der Trend eher wieder, dass also durch die geringeren Geburtenraten tatsächlich im Umkreis auch wieder Krippen geschlossen werden. Jetzt müssen wir schauen, auch dass wir die Krippenplätze, die wir jetzt schaffen, dort auch besetzt kriegen. Das ist eher, sage ich jetzt mal, perspektivisch die Herausforderung bei uns. Und ganz klar, jetzt wurde das letztens auch diskutiert mit der Bike-Gebik-Reform, dass dieser Elternzuschuss von 100

0: Euro wird der wegfallen vom Freistaat und die Gemeinden kriegen zwar ein größeres Budget für die Kita-Förderung, allerdings ist noch nicht klar, wie das Geld bei uns ankommt. Und da sind wir aktuell in der Kalkulation, wie sich das auswirkt. Und auch wir müssen schauen, wie sich das ja verschiebt, wo die Gemeinde vielleicht was kompensieren kann, muss, damit auch die Buchungszeiten nicht rapide runtergehen und auf einmal wir eine neue Kita dastehen haben, aber keine Kinder mehr.
1: Kann es auch sein, dass da dann die Gebühren für die Eltern teurer werden oder versucht ihr es von der Gemeinde aus aufzufangen?
0: Das ist noch nicht final entschieden. Da gibt es verschiedene Ansätze, wie man damit umgeht, aber Fakt ist, also der direkte Zuschuss von den 100 Euro wird am Jahresende wegfallen und wir müssen schauen, wie wir damit umgehen.
1: Wie es aktuell mit der Entwicklung auch bei den Wohnungen bei euch ausschaut und auch wie es für dich aktuell ist nach diesen 100 Tagen plus, auf was du vielleicht schon verzichten musstest im privaten Leben, darüber reden wir gleich.

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1: Im Westallgäu sind wir heute unterwegs im Kaffeeklatsch mit Clemens und er ist der neue Bürgermeister von dort. Und wir haben gerade über mehrere Projekte, Kita etc. Probleme auch die vollzukriegen geredet. Wie schaut es denn bei euch mit der Entwicklung der Gemeinde in puncto Wohnungen aus? Weil Wohnungsmangel gibt es ja auch immer überall, so ein bisschen.
2: Ja, auch in Heidenkirch, gerade bei mir im Rathaus, kriegt man immer wieder Anfragen nach Wohnungen. Natürlich ist Wohnung nicht gleich Wohnung, es geht in der Regel um bezahlbaren Wohnraum, das ist genau der Knackpunkt. Wir als Gemeinde haben, das hat mein Vorgänger noch angestoßen, auch einen alten Gasthof übernommen und saniert. Da sind jetzt 16 Wohneinheiten drin und zwar zu einem fairen Preis. Und zusätzlich haben wir auch schaffen wir auch neuen Wohnraum in Heimkirch, beziehungsweise über private Investoren. Wir haben jetzt ein Projekt in der Pipeline mit Geschosswohnungsbau, wo wir auch eine weitere Baulücke im Ortsgebiet schließen können. Hier ist mittlerweile die Erschließung schon erfolgt und Baubeginn ist Frühjahr nächstes Jahr geplant. Also es tut sich einiges und wir begleiten das als Gemeinde natürlich mit.
1: Also es ist wirklich einiges, was auch gerade so ansteht. Du warst ja vorhin in der Staatskanzlei. Was ist so das Größte, was du jetzt so als Unterschied siehst als in deinem neuen Amt? Also gibt es irgendwas, wo du sagst, okay, das vermisse ich sogar von meinem alten Arbeitsplatz. Keine Ahnung, vielleicht punkto Freizeit.
2: Ja, natürlich. Es gab auch anstrengende Zeiten in der Staatskanzlei, wo jetzt Freizeit ein bisschen auch hinten angestanden ist. Aber grundsätzlich, man konnte auch dort relativ anonym und als Beamter, als Laufbahnbeamter am Freitagnachmittag, wenn man sich den freigehalten hat, sagen, gut, ich gehe jetzt Rennrad fahren oder bin draußen unterwegs und schalt einfach ab. Also die Trennung zwischen Arbeit und Freizeit war deutlich schärfer als jetzt. Jetzt ist natürlich so, wenn man abends zum Einkaufen geht, ist ja Freizeit mehr oder weniger. Wenn man beim Edeka ist, kann man immer mal wieder angesprochen werden. Und das ist ja auch sehr schön. Aber manchmal bringt das natürlich auch ein bisschen Anstrengung mit sich.
1: Hast du es dann auch schon mal gemacht, dass du gesagt hast, okay, heute möchte ich jetzt, dass niemand mehr mich anspricht, dass du dann, keine Ahnung, zur Nachbargemeinde oder woanders zum Einkaufen hingefahren bist?
2: Tatsächlich, jetzt sage ich aber nicht, wo ich dann einkaufen gehe. Aber ist mir tatsächlich schon passiert, dass ich sage, jetzt reicht's heute, ich gehe jetzt nicht mehr in den lokalen Edeka oder in den lokalen Markt, sondern ich schaue einfach woanders hin und zwar kurz vor Ladenschluss, damit ich einfach meine Ruhe habe und schneller einkaufen kann.
1: Okay, und wie schaut's denn im Punkt aus? Also du hast ja gesagt, es läuft ja bis jetzt eigentlich alles gut, aber es ist ja so, dass man als Bürgermeister auch manchmal mit schwierigeren Themen konfrontiert wird. Vielleicht auch Kritik. Gab's das schon bei dir? Wenn ja, wie gehst du damit um?
2: Natürlich bleibt es nicht aus, wenn man in der Öffentlichkeit steht und sich für Themen einsetzt, dass es Leute gibt, die anderer Meinung sind oder das eine oder andere anders priorisiert hätten oder einen anderen Weg vorgeschlagen hätten. Bisher nehme ich das natürlich mit auf. Allerdings muss man auch immer schauen, dass man seine eigene Linie und seine eigenen Werte hat. Ich rekapituliere das Ganze und überlege mir, ja, wegen was haben wir jetzt so oder so entschieden. Und das denke ich mal, ganz wichtig, dass man da einfach auch bei seinen Begründungen und seinen Abwägungen auch bleibt und nicht jetzt mal, sofern irgendwo ein bisschen Gegenwind kommt, dann umfällt und sagt, ich will es allen recht machen, weil das funktioniert sowieso nicht.
1: Okay, und wenn es jetzt die Möglichkeit gibt, dass es eine Zeitmaschine gäbe, wenn du jetzt dich selbst noch am Tag deines Amtsantritts treffen würdest, welchen Tipp würdest du dir vielleicht im damaligen Ich heute geben?
2: Es ist so eine Maxime, die hat mir damals, das war in der ersten Dienstbesprechung, die damals nur in der Regierung von Oberbayern an meiner ersten Stelle gehabt habe, da hat ein Abteilungsleiter gesagt, es wird nicht so heiß gegessen, wie es kocht wird. Ich denke, das ist einfach ein ganz guter Tipp für alle, dass man sich das immer mal wieder bewusst wird. Es ist manchmal auch sehr heftig und sehr direkt, aber letzten Endes geht es darum, dass man gemeinsam eine gute Lösung findet. Und es ist nicht alles immer so gravierend, wie es im ersten Moment dargestellt wird. Also man findet meistens eine Lösung und im Grunde ist jeder froh, wenn es irgendwo einen guten Kompromiss gibt.
1: Okay, und jetzt vielleicht auch noch zum Schluss mal. Was würdest du mir jetzt sagen, wenn du in einem Jahr wieder hier wärst? Also was wäre so das, was du auf jeden Fall umsetzen willst, was du bis dahin geschafft haben willst?
2: Also was mich sehr freuen würde, wäre, wenn wir in Heimkirch wieder eine richtig gut funktionierende Hausarztpraxis haben. Und das Beste wäre natürlich das Ganze über das MVZ, das wir jetzt angestoßen haben, dass wir da einfach schon ein Gebäude haben oder zumindest ein paar Ärzte und klar ist, wie es da weitergeht, dass wir auch in die tatsächliche Umsetzung kommen. Weil bislang, wie gesagt, ist es eine rechtliche Hülle und jetzt müssen wir das Ganze zum Laufen bringen und das wäre, aus meiner Sicht wäre es super, wenn wir das in einem Jahr umgesetzt haben.
1: Da sind wir mal gespannt. Ich werde mich dran erinnern. Ich werde da mal nachfragen. Ja, ich komme dann und frage nach, ob das geklappt hat. Dann für die Zukunft weiterhin alles Gute. Vielen Dank, dass du heute zu uns hier nach Kempten gekommen bist zum Kaffeeklatsch. Und weiterhin viel Kraft und viel Erfolg im Amt als Bürgermeister in Heimkirch.
2: Ja, vielen Dank und pfiat euch.
1: Bis dann. Clemens, wie war das?
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2: Ich bin Tanja Wagner. Auch in den USA sind die hohen Spritpreise ein großes Thema. Die Regierung prüft jetzt einen Exportstopp für Diesel. Die USA produzierten viel Diesel. Ein Exportstopp könnte einen kleinen Effekt auf die Spritpreise im Land haben, sagte US-Präsident Trump.
3: Das Problem ist hausgemacht. Vor allem der von Trump angezettelte Iran-Krieg hat die Spritpreise in neue Sphären katapultiert. Benzin kostet in den USA fast 50% mehr als vor dem Krieg. Die Menschen werden unruhig, beschweren sich und setzen Trump ordentlich unter Druck. Sollten die USA die Diesellieferungen wirklich vollständig oder teilweise einstellen, dürften die Preise bei uns in Europa noch stärker steigen als ohnehin schon. Denn die USA sind ein wichtiger Diesellieferant für Europa. Uli Reitinger, Nachrichtenredaktion.
2: Angesichts weitreichender US-Sanktionen muss der Iran internationale Flüge in der Region streichen. Flughäfen im irakischen Bagdad und Maskat im Oman würden ab heute keine iranischen Flüge mehr annehmen, berichtet die Nachrichtenagentur ISNA unter Berufung auf die iranische Luftfahrtbehörde. Auch Flüge iranischer Fluggesellschaften ins benachbarte Aserbaidschan seien ab sofort aufgehoben, berichtet die Zeitung SAK. Die USA hatten angekündigt, alle iranischen Fluggesellschaften stilllegen zu wollen und setzen dafür auch Drittstaaten unter Druck. Bei den Ausbildungsplätzen in Deutschland sieht es noch recht gut aus, aber danach wird es düster. Für Berufsanfänger ist der Weg ins Arbeitsleben deutlich schwieriger geworden, hat eine Analyse der Online-Jobbörse Indeed ergeben. Demnach gibt es rund 2/3 weniger Stellenangebote für Einsteigerjobs seit dem Rekordjahr 2022. Der Rückgang zieht sich durch alle Branchen. Am stärksten betroffen sind Bürojobs. In diesem Jahr hat es mehr als 1 Million Mal geblitzt. Das teilte das Münchner Blitzortungsunternehmen NoCast mit.
4: Diese Zahl zeigt noch einmal, dass wir einen sehr trockenen Sommer hinter uns haben. Denn entscheidend dafür, ob Jahre blitzreich oder blitzarm sind, ist, ob Hitze und Feuchtigkeit zusammenkommen. Diese Kombination begünstigt Gewitter nämlich, so NoCast. Die meisten Blitze gab es laut dem Blitzortungsunternehmen im Juni. Am häufigsten hat es Schleswig-Holstein getroffen. Hier war die Blitzdichte dieses Jahr am höchsten. Fiona Reinhardt, Nachrichtenredakteurin.
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5: mit Leon Dauter. Heute wird am Landgericht Memmingen das Urteil im vielbeachteten Laubenprozess erwartet. Nach 23 Verhandlungstagen soll ab 11.30 Uhr entschieden werden, wie der Tod der 36-jährigen Lebensgefährtin des Angeklagten juristisch bewertet wird. Und ein vermisster Mann ist gestern Abend im Bereich Buchenberg-Eschach gefunden worden. An der Suche waren neben mehreren Feuerwehren auch die Polizei und das BRK Kempten mit Quads sowie ein Polizeihubschrauber beteiligt.
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6: Jetzt scheint sie schon, die Sonne. Und es wird auch immer wärmer. Heute erreichen wir Höchstwerte von 15 bis maximal 20 Grad. Dazu Sonnenschein pur. Und im Laufe des Abends gibt es dann ein paar mehr Wolken. Es bleibt aber trocken. Die Nacht, die wird dann wieder frisch. 2 bis maximal 8 Grad. Und auch morgen, der Donnerstag, der ist dann eher ein bisschen durchwachsen. Es gibt einige Wolken, es wird ein bisschen windig. Gut, im Unter- und Westallgäu gibt es die Sonne zum Sehen, aber in Richtung Ostallgäu kann es auch mal nass werden. Der Freitag dann wieder deutlich schöner, da gibt es auch wieder Sonnenschein und am Wochenende wird es richtig warm bei bis zu 26 Grad.
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6: A7 Füssenreuth Richtung Ulm zwischen Betzigau und Kempten. 1 Kilometer Stau, Zeitverlust da 6 Minuten. Und 10 Minuten dauert es länger auf der A7 Ulm Richtung Füssenreuth zwischen Kempten und Betzigau. Da ist es auch 1 Kilometer Stau.
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6: Einmal Fuß vom Gas. In der Schungauer Straße bei Marktoberdorf in der 30er-Zone wird geblitzt. Dann in der Sonthofer Straße bei Bad Hindelang, in Isny auf der K8020, in Tettnang in der Argentalstraße wird geblitzt, in der Vogter Straße bei Wangen steht ebenfalls ein Blitzer, auf der A96 bei Buxheim, in Erolzheim bei der Hauptstraße und eine Abstandskontrolle, so rum, gibt's noch auf der A96 bei Leutkirch. Für weiteres gerne melden 0800 570 80 90. Kommt's gut durch.
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2: Urteil im Laubenprozess wird heute verkündet. Vermisster Mann bei Buchenberg-Eschach gefunden. Das Wetter? Der Vormittag überwiegend freundlich und sonnig, bei Temperaturen von 8 bis 13 Grad. Ich bin Leon Dauter. Im Laubenprozess fällt heute das Urteil gegen den 39-jährigen Angeklagten. Vor dem Landgericht Memmingen musste sich der Mann wegen des Todes seiner Lebensgefährtin verantworten, die im vergangenen Jahr zunächst wochenlang als vermisst galt. Später gestand der Angeklagte, die 36-Jährige getötet zu haben und führte die Polizei zu ihrem Vergrabungsort. Seit Ende April wurde der Fall in insgesamt 23 Verhandlungstagen vor Gericht behandelt. Dabei ging es unter anderem um die Frage, ob es sich um Totschlag oder Mord handelt. Heute soll das Gericht ab 11.30 Uhr sein Urteil verkünden. Gestern Abend ist eine groß angelegte Suche nach einem vermissten Mann bei Buchenberg-Eschach erfolgreich beendet worden. Einsatzkräfte der Feuerwehr konnten den Mann im Rahmen einer Suchaktion auffinden. Beteiligt waren mehrere Feuerwehren, die Polizei und das BRK Kempten. Das BRK unterstützte die Suche mit Quads, außerdem war ein Polizeihubschrauber aus der Luft im Einsatz. Nachdem der Vermisste gefunden worden war, konnten die Suchmaßnahmen beendet werden. Weitere Angaben zum Zustand des Mannes liegen derzeit nicht vor. Auf der Kreisstraße OA14 zwischen den Altusrieder Ortsteilen Walzlings und Ursulas steht eine Fahrbahnerneuerung an. Ab kommenden Montag beginnen zunächst die Vorarbeiten. Dabei wird der Verkehr halbseitig an der Baustelle vorbeigeführt. Die eigentlichen Straßenbauarbeiten sind vom 12. bis voraussichtlich 31. Oktober geplant. Dann wird die Strecke komplett gesperrt. Die Umleitung führt über die OA15, Altusried, die Staatsstraße 2009 und Kimratshofen. Der Schulbus- und Anliegerverkehr soll grundsätzlich möglich bleiben. Während des Asphalteinbaus ist allerdings für etwa 2 Tage mit einer vollständigen Sperrung zu rechnen. Tourismus Memmingen hat einen neuen Imagefilm veröffentlicht, der die Stadt und ihr Lebensgefühl in den Mittelpunkt stellt. Über ein halbes Jahr lang wurden dafür unter anderem Aufnahmen vom Weihnachtsmarkt, den Heimatfesten und dem Sommer in der Altstadt gesammelt. Statt Sehenswürdigkeiten einfach aufzuzählen, zeigt der Film vor allem die Atmosphäre und das Leben in Memmingen. Auch spontane Begegnungen mit Einheimischen wurden dabei festgehalten. Der Film ist ab sofort auf dem YouTube-Kanal der Stadt zu sehen.
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3: Na also, die Temperaturen lassen sich sehen im gesamten Allgäu. Die liegen zwischen 15 und maximal 20 Grad. Dazu ist es oft wolkenlos und sonnig. Erst in Richtung Abend zieht's allmählich zu, aber es bleibt trocken und die Nacht, die wird dann wieder richtig zapfig bei 2 bis maximal 8 Grad. Morgen, der Donnerstag an sich, dann oft bewölkt und windig. Es gibt auch Regen in Richtung Ostallgäu. Die Sonne zeigt sich dann nur ein bisschen in Richtung Unter- und Westallgäu. Ansonsten ist es eher ein bisschen durchwachsen. Aber hält nur morgen an. Am Freitag wird es dann schon wieder schöner. Da kommt der Spätsommer zurück mit trockenem und sonnigem Wetter. Und das Wochenende gibt dann richtig Gas mit sogar 20 bis 26 Grad.
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3: Punkt 4 Minuten nach 10:30. Servus auf die Allgäuer Straßen. Und da haben wir einmal die A7 Fürstenreuth Richtung Ulm für euch. Zwischen dem Dreieck Allgäu und Kempten 2 Kilometer Stau, da Zeitverlust 9 Minuten. 11 Minuten dauert es länger auf der A7 Ulm Richtung Fürstenreuth zwischen Kempten und Betzigau. Da ist es 1 Kilometer Stau. Und 2 Kilometer gibt es auch auf der A96 Lindau Richtung München. Stau zwischen der Ausfahrt Neuravensburg und Wangen Nord, da Zeitverlust 5 Minuten.
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3: In Bad Hindelang in der Sonthofer Straße in der 30er-Zone steht ein Blitzer. Ebenfalls in der Schongauer Straße bei Markt Oberdorf wird geblitzt. Auf der A96 bei Buxheim, in Erolzheim bei der Hauptstraße 40er-Zone wird auch geblitzt. Dann auf der B30 bei Beint steht auch ein Blitzer. In der Meersburger Straße bei Ravensburg auch. In Tettnang in der Argentalstraße wird geblitzt. Und der Abstand wird kontrolliert auf der A96 bei Leutkirch. Für weiteres jederzeit gerne kostenlos reinklingeln unter der 0800 5 70 80 90.
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2: Ich bin Tanja Wagner. Die Bundesregierung will Straftaten mit K.O.-Tropfen härter bestrafen. Heute bringt Justizministerin Hubig ihren entsprechenden Gesetzentwurf in den Bundestag ein. Wer andere Menschen mit K.O.-Tropfen wehrlos macht, soll künftig mit mindestens 5 Jahren Gefängnis bestraft werden.
3: Für den Einsatz von K.O.-Tropfen für Sexualdelikte oder Raubüberfälle gilt aktuell in der Regel nur eine Höchststrafe von 3 Jahren. Denn K.O.-Tropfen gelten bislang nicht als gefährliches Werkzeug. Das soll sich mit dem neuen Gesetz ändern. K.O.-Tropfen und andere Mittel oder Substanzen, die geeignet sind, erhebliche Verletzungen oder erhebliche gesundheitliche Schäden herbeizuführen, wie es im Gesetzentwurf heißt, werden jetzt rechtlich so eingestuft wie eine Waffe oder ein gefährliches Werkzeug. Uli Reitinger, Berlin.
2: Das Bundeskabinett hat einen 10-Punkte-Plan gegen Missbrauch von Sozialleistungen aufgestellt. Innenminister Dobrindt und Sozialministerin Baas stellen die Pläne am Nachmittag im Detail vor.
4: Die Regierung will harte Kante zeigen. Ganz konkret sind zum Beispiel strengere Regeln für EU-Ausländer geplant, die hier Sozialleistungen bekommen. Man will Schwarzarbeit stärker bekämpfen und vor allem Banden, die Menschen hier ins Land holen, sie ausbeuten und in Schrottimmobilien unterbringen. Es geht also unterm Strich um viel Geld, kriminelle Machenschaften und auch um mehr Gerechtigkeit. Bis Ende des Jahres soll der Aktionsplan umgesetzt werden. Claudia Wächter, Nachrichtenredaktion.
2: In der gerade beendeten Badesaison sind mehr Menschen in Deutschland ums Leben gekommen als im Sommer des Vorjahres. Zwischen Anfang Mai und dem Ende der Sommerferien ertranken 248 Menschen, 12 mehr als im gleichen Zeitraum 2025. Das teilte die Deutsche Lebensrettungsgesellschaft mit. Fürs neue Jahr empfiehlt der Lonely Planet wieder weltweit ausgewählte Reiseziele, davon auch eines in Deutschland. Die Bauhausstadt Dessau gehört für den Reiseführer zu den 25 besten Reisezielen im kommenden Jahr. Im Buch Lonely Planet Best in Travel 2027 wird die Stadt in Sachsen-Anhalt als eine Destination präsentiert, die man unbedingt besuchen sollte. Neben Marokkos Hauptstadt Rabat, der Millionenmetropole Chengdu in China oder Abu Dhabis Museen in den Vereinigten Arabischen Emiraten.
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5: Mit Leon Dauter. Heute wird am Landgericht Memmingen das Urteil im vielbeachteten Laubenprozess erwartet. Nach 23 Verhandlungstagen soll ab 11.30 Uhr entschieden werden, wie der Tod der 36-jährigen Lebensgefährtin des Angeklagten juristisch bewertet wird. Und ein vermisster Mann ist gestern Abend im Bereich Buchenberg-Eschach gefunden worden. An der Suche waren neben mehreren Feuerwehren auch die Polizei und das BRK Kempten mit Quads sowie ein Polizeihubschrauber beteiligt.
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6: Schönes spätsommerliches Wetter begleitet uns im gesamten Allgäu. Es ist oft wolkenlos und die Sonne scheint auch am Himmel. Dazu haben wir angenehme 15 bis maximal 20 Grad. Die kommende Nacht, die wird dann wieder richtig frisch. 2 bis 8 Grad, mehr sind nicht drin. Und auch ansonsten morgen der Donnerstag ist eher grau in grau, auch meist windig. Ein bisschen Sonne sehen wir im Unter- und Westallgäu und Regen ist im Ostallgäu mit am Start. Aber es hält nur morgen an. Am Freitag wird es dann schon wieder trocken und schöner. Und das Wochenende gibt dann richtig Gas mit ganz viel Sonnenschein und warmen 20 bis 26 Grad.
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7: Die A7 Füssen Richtung Ulm zwischen dem Dreieck Allgäu und Kempten 2 Kilometer. Stauzeitverlust 9 Minuten. A7 Ulm Richtung Füssen zwischen Kempten und Betzigau 1 Kilometer. Auch hier 9 Minuten mehr. Dann die A96 Lindau Richtung München zwischen der Ausfahrt Neu-Ravensburg und Wangen Nord 6 Kilometer Stau. Kostet euch eine Viertelstunde. Und die B19 Kempten Richtung Oberstdorf zwischen Kempten und Waltenhofen dichter Verkehr. Plus 5 Minuten.
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7: Und da blitzt es in der Schongauer Straße in Marktoberdorf. Wir haben auch einen Blitzer in der Sonthofer Straße in Bad Hindelang. In der Walser Straße in Mittelberg blitzt es, eine Abstandsmessung auf der A96 auf Höhe Kammlach. Es blitzt auf der Stadtstraße 2011 bei Otto Beuren, genauer gesagt bei Langenberg. Dann auf der A96 bei Buxheim ein Blitzer und nochmal eine Abstandsmessung auf der A96 bei Leutkirch.
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2: Urteil im Laubenprozess wird heute verkündet. Vermisster Mann bei Buchenberg-Eschach gefunden. Das Wetter? Der Vormittag überwiegend freundlich und sonnig, bei Temperaturen von 8 bis 13 Grad. Ich bin Leon Dauter. Im Laubenprozess fällt heute das Urteil gegen den 39-jährigen Angeklagten. Vor dem Landgericht Memmingen musste sich der Mann wegen des Todes seiner Lebensgefährtin verantworten, die im vergangenen Jahr zunächst wochenlang als vermisst galt. Später gestand der Angeklagte, die 36-Jährige getötet zu haben und führte die Polizei zu ihrem Vergrabungsort. Seit Ende April wurde der Fall in insgesamt 23 Verhandlungstagen vor Gericht behandelt. Dabei ging es unter anderem um die Frage, ob es sich um Totschlag oder Mord handelt. Heute soll das Gericht ab 11.30 Uhr sein Urteil verkünden. Gestern Abend ist eine groß angelegte Suche nach einem vermissten Mann bei Buchenberg-Eschach erfolgreich beendet worden. Einsatzkräfte der Feuerwehr konnten den Mann im Rahmen einer Suchaktion auffinden. Beteiligt waren mehrere Feuerwehren, die Polizei und das BRK Kempten. Das BRK unterstützte die Suche mit Quads, außerdem war ein Polizeihubschrauber aus der Luft im Einsatz. Nachdem der Vermisste gefunden worden war, konnten die Suchmaßnahmen beendet werden. Weitere Angaben zum Zustand des Mannes liegen derzeit nicht vor. Auf der Kreisstraße OA14 zwischen den Altusrieder Ortsteilen Walzlings und Ursulas steht eine Fahrbahnerneuerung an. Ab kommenden Montag beginnen zunächst die Vorarbeiten. Dabei wird der Verkehr halbseitig an der Baustelle vorbeigeführt. Die eigentlichen Straßenbauarbeiten sind vom 12. bis voraussichtlich 31. Oktober geplant. Dann wird die Strecke komplett gesperrt. Die Umleitung führt über die OA15, Altusried, die Staatsstraße 2009 und Kimratshofen. Der Schulbus- und Anliegerverkehr soll grundsätzlich möglich bleiben. Während des Asphalteinbaus ist allerdings für etwa 2 Tage mit einer vollständigen Sperrung zu rechnen. Tourismus Memmingen hat einen neuen Imagefilm veröffentlicht, der die Stadt und ihr Lebensgefühl in den Mittelpunkt stellt. Über ein halbes Jahr lang wurden dafür unter anderem Aufnahmen vom Weihnachtsmarkt, den Heimatfesten und dem Sommer in der Altstadt gesammelt. Statt Sehenswürdigkeiten einfach aufzuzählen, zeigt der Film vor allem die Atmosphäre und das Leben in Memmingen. Auch spontane Begegnungen mit Einheimischen wurden dabei festgehalten. Der Film ist ab sofort auf dem YouTube-Kanal der Stadt zu sehen.
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3: Na also, die Temperaturen lassen sich sehen im gesamten Allgäu. Die liegen zwischen 15 und maximal 20 Grad. Dazu ist es oft wolkenlos und sonnig. Erst in Richtung Abend zieht es allmählich zu. Aber es bleibt trocken und die Nacht, die wird dann wieder richtig zapfig bei 2 bis maximal 8 Grad. Morgen der Donnerstag an sich dann oft bewölkt und windig. Es gibt auch Regen in Richtung Ostallgäu. Die Sonne zeigt sich dann nur ein bisschen in Richtung Unter- und Westallgäu. Ansonsten ist es eher ein bisschen durchwachsen. Aber hält nur morgen an. Am Freitag wird es dann schon wieder schöner. Da kommt der Spätsommer zurück mit trockenem und sonnigem Wetter. Und das Wochenende gibt dann richtig Gas mit sogar 20 bis 26 Grad.
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4: Wir starten mit einer Gefahrenmeldung A7 Füssen Richtung Ulm zwischen Betzigau und Kempten. Ein Unfall. Achtung, bitte Vorsicht hier. Ebenfalls A7 Füssen Richtung Ulm zwischen dem Dreieck Allgäu und Kempten. 2 Kilometer Stauzeitverlust 10 Minuten. Und zwischen Kempten-Leubers und Diepmannsried nochmal 1 Kilometer Zeitverlust 5 Minuten. In der Gegenrichtung auf der A7 Richtung Füssen zwischen Kempten und Betzigau 1 Kilometer plus 10 Minuten. A96 Lindau Richtung München zwischen der Ausfahrt Neuravensburg und Wangen Nord 3 Kilometer. Kostet euch 14 Minuten. Und die B19 Kempten Richtung Oberstdorf. Zwischen Kempten und Waltenhofen dichter Verkehr plus 5 Minuten.
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4: Es blitzt in Mittelberg in der Walserstraße. Dann haben wir einen in der Sonthofer Straße in Bad Hindelang. Außerdem blitzt es in Langenberg bei Otto Beuren, auf der A96 bei Buxheim, in Unterried bei Isny, auf der L265 bei Kisleck. Und wir haben zwei Abstandsmessungen, einmal auf der A96 bei Leutkirch und einmal auf der A96 bei Kamlach. Ihr dürft auch gern melden, wenn ihr was habt. 0805 70 80 90.
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2: Ich bin Tanja Wagner. Auch in den USA sind die hohen Spritpreise ein großes Thema. Die Regierung prüft jetzt einen Exportstopp für Diesel. Die USA produzierten viel Diesel. Ein Exportstopp könnte einen kleinen Effekt auf die Spritpreise im Land haben, sagte US-Präsident Trump.
3: Das Problem ist hausgemacht. Vor allem der von Trump angezettelte Iran-Krieg hat die Spritpreise in neue Sphären katapultiert. Benzin kostet in den USA fast 50% mehr als vor dem Krieg. Die Menschen werden unruhig, beschweren sich und setzen Trump ordentlich unter Druck. Sollten die USA die Diesellieferungen wirklich vollständig oder teilweise einstellen, dürften die Preise bei uns in Europa noch stärker steigen als ohnehin schon. Denn die USA sind ein wichtiger Diesellieferant für Europa. Uli Reitinger, Nachrichtenredaktion.
2: Angesichts weitreichender US-Sanktionen muss der Iran internationale Flüge in der Region streichen. Flughäfen im irakischen Bagdad und Maskat im Oman würden ab heute keine iranischen Flüge mehr annehmen, berichtet die Nachrichtenagentur ISNA unter Berufung auf die iranische Luftfahrtbehörde. Auch Flüge iranischer Fluggesellschaften ins benachbarte Aserbaidschan seien ab sofort aufgehoben, berichtet die Zeitung SAK. Die USA hatten angekündigt, alle iranischen Fluggesellschaften stilllegen zu wollen und setzen dafür auch Drittstaaten unter Druck. Bei den Ausbildungsplätzen in Deutschland sieht es noch recht gut aus, aber danach wird es düster. Für Berufsanfänger ist der Weg ins Arbeitsleben deutlich schwieriger geworden, hat eine Analyse der Online-Jobbörse Indeed ergeben. Demnach gibt es rund 2/3 weniger Stellenangebote für Einsteigerjobs seit dem Rekordjahr 2022. Der Rückgang zieht sich durch alle Branchen. Am stärksten betroffen sind Bürojobs. In diesem Jahr hat es mehr als 1 Million Mal geblitzt. Das teilte das Münchner Blitzortungsunternehmen Nocast mit.
4: Diese Zahl zeigt noch einmal, dass wir einen sehr trockenen Sommer hinter uns haben. Denn entscheidend dafür, ob Jahre blitzreich oder blitzarm sind, ist, ob Hitze und Feuchtigkeit zusammenkommen. Diese Kombination begünstigt Gewitter nämlich, so Nocast. Die meisten Blitze gab es laut dem Blitzortungsunternehmen im Juni. Am häufigsten hat es Schleswig-Holstein getroffen. Hier war die Blitzdichte dieses Jahr am höchsten. Fiona Reinhardt, Nachrichtenredaktion.
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5: mit Leon Dauter. Im Prozess um die getötete Frau aus Lauben ist der Angeklagte wegen Totschlags zu 10 Jahren Haft verurteilt worden. Das Landgericht Memmingen sah es als erwiesen an, dass der 39-Jährige seine Lebensgefährtin im August 2025 erstickte. Und der Camdener Logistikkonzern Daxa übernimmt den schottischen Partner Drummond und baut damit sein europäisches Stückgutnetzwerk weiter aus. Rund 175 Beschäftigte sowie 5 Standorte, eine eigene Fahrzeugflotte und große Lagerflächen gehören künftig zum Daxa-Verbund.
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6: Schönes spätsommerliches Wetter begleitet uns im gesamten Allgäu. Es ist oft wolkenlos und die Sonne scheint auch am Himmel. Dazu haben wir angenehme 15 bis maximal 20 Grad. Die kommende Nacht, die wird dann wieder richtig frisch. 2 bis 8 Grad, mehr sind nicht drin. Und auch ansonsten morgen, der Donnerstag, ist eher grau in grau, auch meist windig. Ein bisschen Sonne sehen wir im Unter- und Westallgäu und Regen ist im Ostallgäu mit am Start. Aber es hält nur morgen an. Am Freitag wird es dann schon wieder trocken und schöner. Und das Wochenende gibt dann richtig Gas mit ganz viel Sonnenschein und warmen 20 bis 26 Grad.
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7: Die A7 Füssen Richtung Ulm zwischen Betzigau und Kempten. 2 Kilometer Stauzeitverlust, 6 Minuten. Und in Höhe Kempten steht ein kaputter LKW. Und der steht da wahrscheinlich noch eine ganze Weile. Bis etwa 14 Uhr rechnen wir im Moment. A96 Lindau Richtung München zwischen der Ausfahrt Neu-Ravensburg und Wangen-Nord. 2 Kilometer Stau, Zeitverlust 13 Minuten.
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7: Es blitzt in Mittelberg, in der Walserstraße aktuell, außerdem in der Sonthofer Straße in Bad Hindelang. In Unterried bei Isny wird geblitzt, außerdem auf der L265 bei Kisleck. In Langenberg bei Otto Beuren haben wir einen Blitzer, auf der A96 bei Buxheim. Und auf der A96 gibt es auch noch zwei Abstandsmessungen, eine bei Kamlach und eine bei Leutkirch. Wenn ihr was melden wollt, 0805 70 80 90, kostenfrei ins Studio.
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2: 10 Jahre Haft für Angeklagten im Laubenprozess. Daxa aus Kempten übernimmt schottischen Partner. Das Wetter? Weiter freundlich und sonnig, bei Temperaturen von 15 bis 18 Grad. Ich bin Leon Dauter. Im Laubenprozess ist eben das Urteil gefallen. Das Landgericht Memmingen hat den Angeklagten wegen Totschlags zu 10 Jahren Haft verurteilt. Laut Richter erstickte der 39-Jährige seine Lebensgefährtin am 5. August vergangenen Jahres in ihrem Haus in Lauben. Das Gericht sah damit keinen Mord, sondern Totschlag als erwiesen an. Weitere Informationen zum Urteil und zur Begründung folgen in Kürze. Der Kemptener Logistikdienstleister Daxa übernimmt seinen langjährigen schottischen Partner Drummond. Das Unternehmen beschäftigt rund 175 Mitarbeitende und verfügt über 5 Standorte in den schottischen Lowlands zwischen Glasgow und Edinburgh. Zur Übernahme gehören außerdem rund 100 Lastwagen und 80 Trailer sowie 46.500 Quadratmeter Lagerfläche. Das bisherige Führungsteam um Damon Burns bleibt im Unternehmen und soll den Betrieb weiterführen. Über den Kaufpreis wurde Stillschweigen vereinbart. Das Polizeipräsidium Schwaben Südwest hat zum 1. September insgesamt 74 neue Beschäftigte begrüßt. Darunter sind 56 neue Polizistinnen und Polizisten sowie 18 Tarifbeschäftigte. Bei einer Willkommensveranstaltung im Forum Mindelheim wurden die neuen Kolleginnen und Kollegen offiziell vorgestellt. Sie kommen unter anderem aus Ausbildung, Studium und Einsatzstufe oder wechselten von anderen Polizeipräsidien. Eine neue Aufgabe übernimmt Polizeihauptkommissar Tobias Kellermann. Er leitet künftig die Kriminalpolizeistation Kaufbeuren. Die neuen Tarifbeschäftigten arbeiten unter anderem in den Bereichen Verwaltung, Fahrzeuge, Technik und IT. Polizeipräsidentin Claudia Strößner betonte die Bedeutung des Zusammenhalts und verwies auf wachsende Herausforderungen wie digitale Kriminalität und hybride Bedrohungen. Beim FC Memmingen wird die geplante Reform der Regionalligen kritisch gesehen. Der DFB will die bisher 5 Staffeln ab der Saison 2028/29 auf 4 Gruppen mit jeweils 20 Mannschaften reduzieren. Für den FC Memmingen könnte das unter anderem neue Duelle mit Vereinen aus Baden-Württemberg bedeuten. FCM-Sportvorstand Serge Ahrens befürchtet dabei höhere infrastrukturelle und finanzielle Anforderungen sowie mehr Konkurrenz durch Vereine mit größeren Etats. Eine Alternative kommt unter anderem aus Bayern und dem Südwesten. Die 5 Regionalligen sollen bestehen bleiben und die 3. Liga auf 22 Mannschaften wachsen, damit künftig alle Meister direkt aufsteigen. Über die Reform soll am 18. Dezember entschieden werden.
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3: Na also, die Temperaturen lassen sich sehen im gesamten Allgäu. Die liegen zwischen 15 und maximal 20 Grad. Dazu ist es oft wolkenlos und sonnig. Erst in Richtung Abend zieht's allmählich zu, aber es bleibt trocken und die Nacht, die wird dann wieder richtig zapfig bei 2 bis maximal 8 Grad. Morgen der Donnerstag an sich dann oft bewölkt und windig. Es gibt auch Regen in Richtung Ostallgäu. Die Sonne zeigt sich dann nur ein bisschen in Richtung Unter- und Westallgäu. Ansonsten ist es eher ein bisschen durchwachsen. Aber hält nur morgen an. Am Freitag wird es dann schon wieder schöner. Da kommt der Spätsommer zurück mit trockenem und sonnigem Wetter. Und das Wochenende gibt dann richtig Gas mit sogar 20 bis 26 Grad.
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4: Die A7 Füssen Richtung Ulm. In Höhe Kempten steht ein kaputter LKW. Hier ist die Standspur blockiert. Der steht dann noch bis ca. 14 Uhr. Dann die A96 Lindau Richtung München zwischen der Ausfahrt Neuravensburg und Wangen Nord. 2 Kilometer Stauzeitverlust, 10 Minuten. Die B16 Kaufbeuren Richtung Günzburg zwischen Mindelheim Süd und Mindelheim Ost. Dichter Verkehr plus 10 Minuten. Und die B19 Kempten Richtung Oberstdorf zwischen Kempten und Waltenhofen. Auch viel los, plus 5 Minuten.
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4: Es blitzt in Langenwang bei Otto Beuren, dann haben wir einen Blitzer auf der A96 bei Buxheim. In Unterried bei Isny blitzt es aktuell, außerdem gibt es einen Blitzer in Dettishofen bei Kisleck und eine Abstandsmessung auf der A96 bei Leutkirch.
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3: Ich bin Tanja Wagner. Die Bundesregierung will Straftaten mit K.O.-Tropfen härter bestrafen. Heute bringt Justizministerin Hubig ihren entsprechenden Gesetzentwurf in den Bundestag ein. Wer andere Menschen mit K.O.-Tropfen wehrlos macht, soll künftig mit mindestens 5 Jahren Gefängnis bestraft werden.
4: Für den Einsatz von K.O.-Tropfen für Sexualdelikte oder Raubüberfälle gilt aktuell in der Regel nur eine Höchststrafe von 3 Jahren. Denn K.O.-Tropfen gelten bislang nicht als gefährliches Werkzeug. Das soll sich mit dem neuen Gesetz ändern. K.O.-Tropfen und andere Mittel oder Substanzen, die geeignet sind, erhebliche Verletzungen oder erhebliche gesundheitliche Schäden herbeizuführen, wie es im Gesetzentwurf heißt, werden jetzt rechtlich so eingestuft wie eine Waffe oder ein gefährliches Werkzeug. Uli Reitinger, Berlin.
3: Das Bundeskabinett hat einen 10-Punkte-Plan gegen Missbrauch von Sozialleistungen aufgestellt. Innenminister Dobrindt und Sozialministerin Baas stellen die Pläne am Nachmittag im Detail vor.
5: Die Regierung will harte Kante zeigen. Ganz konkret sind zum Beispiel strengere Regeln für EU-Ausländer geplant, die hier Sozialleistungen bekommen. Man will Schwarzarbeit stärker bekämpfen und vor allem Banden, die Menschen hier ins Land holen, sie ausbeuten und in Schrottimmobilien unterbringen. Es geht also unterm Strich um viel Geld, kriminelle Machenschaften und auch um mehr Gerechtigkeit. Bis Ende des Jahres soll der Aktionsplan umgesetzt werden. Claudia Wächter, Nachrichtenredaktion.
3: In der gerade beendeten Badesaison sind mehr Menschen in Deutschland ums Leben gekommen als im Sommer des Vorjahres. Zwischen Anfang Mai und dem Ende der Sommerferien ertranken 248 Menschen, 12 mehr als im gleichen Zeitraum 2025. Das teilte die Deutsche Lebensrettungsgesellschaft mit. Fürs neue Jahr empfiehlt der Lonely Planet wieder weltweit ausgewählte Reiseziele, davon auch eines in Deutschland. Die Bauhausstadt Dessau gehört für den Reiseführer zu den 25 besten Reisezielen im kommenden Jahr. Im Buch Lonely Planet Best in Travel 2027 wird die Stadt in Sachsen-Anhalt als eine Destination präsentiert, die man unbedingt besuchen sollte. Neben Marokkos Hauptstadt Rabat, der Millionenmetropole Chengdu in China oder Abu Dhabis Museen in den Vereinigten Arabischen Emiraten.
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6: Mit Leon Dauter. Im Prozess um die getötete Frau aus Lauben ist der Angeklagte wegen Totschlags zu 10 Jahren Haft verurteilt worden. Das Landgericht Memmingen sah es als erwiesen an, dass der 39-Jährige seine Lebensgefährtin im August 2025 erstickte. Und der Camdener Logistikkonzern Daxa übernimmt den schottischen Partner Drummond und baut damit sein europäisches Stückgutnetzwerk weiter aus. Rund 175 Beschäftigte sowie 5 Standorte, eine eigene Fahrzeugflotte und große Lagerflächen gehören künftig zum Daxa-Verbund.
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7: Schönes spätsommerliches Wetter begleitet uns im gesamten Allgäu. Es ist oft wolkenlos und die Sonne scheint auch am Himmel. Dazu haben wir angenehme 15 bis maximal 20 Grad. Die kommende Nacht, die wird dann wieder richtig frisch. 2 bis 8 Grad, mehr sind nicht drin. Und auch ansonsten morgen der Donnerstag ist eher grau in grau, auch meist windig. Ein bisschen Sonne sehen wir im Unter- und Westallgäu und Regen ist im Ostallgäu mit am Start. Aber es hält nur morgen an. Am Freitag wird es dann schon wieder trocken und schöner. Und das Wochenende gibt dann richtig Gas mit ganz viel Sonnenschein und warmen 20 bis 26 Grad.
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7: Um ganz genau 1:04. Die A7 fürs Neute Richtung Ulm ist damit dabei. Zwischen Betzigau und Kempten 1 Kilometer Stau. Zeitverlust da 5 Minuten. Dann aufgepasst auf der A7 fürs Neute Richtung Ulm in Höhe Kempten. Hier ein kaputter LKW, der Standstreifen deswegen blockiert. Das Ganze dauert noch so eine knappe Stunde bis ca. 14 Uhr an. Dann ist der da weggeschleppt, oder abgeschleppt besser gesagt. Und die A96 Lindau Richtung München ist auch mit dabei zwischen der Ausfahrt Neu-Ravensburg und Wangen Nord. 2 Kilometer Stau, da plus 9 Minuten rechnen.
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7: In der Leuterschacher Straße bei Markt Oberdorf wird geblitzt, dann auf der A96 bei Buxheim. In Isny bei Unterried steht auch einer. Dann in der Hintensteiner Straße bei Bad Hindelang 30er-Zone wird geblitzt. Auf der L265 bei Kisleck ebenfalls. Dann in der Vogter Straße bei Wangen. In Fallenbrunnen bei Friedrichshafen in der 30er-Zone steht ebenfalls ein Blitzer. In Meersburger Straße bei Ravensburg wird auch geblitzt. Bei der B30 da wird auch geblitzt. Und der Abstand wird kontrolliert weiterhin auf der A96 bei Leutkirch. Für weiteres jederzeit gerne kostenlos melden, geht unter der 0800 570 80 90 und überall da, wo es geht, euch natürlich eine gute und vor allem sichere Fahrt.
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3: 10 Jahre Haft für Angeklagten im Laubenprozess. Daxa aus Kempten übernimmt schottischen Partner. Das Wetter? Weiter freundlich und sonnig. Bei Temperaturen von 15 bis 18 Grad. Ich bin Leon Dauter. Im Laubenprozess ist das Urteil gefallen. Der Angeklagte ist wegen Totschlags zu 10 Jahren Haft verurteilt worden. Warum das Gericht nicht auf Mord erkannt hat, erklärt Kollege Niklas Bitzenauer.
4: Die Kammer hat zur Begründung ausgeführt, dass sie der Überzeugung ist, dass der Angeklagte die Geschädigte töten wollte. Sie konnte aber kein Mordmerkmal feststellen. Ein Mordmerkmal wäre zum Beispiel aus Habgier, heimtückisch oder grausam und diese Feststellungen konnten sie nicht treffen. Für ihn gesprochen hat sein Geständnis die Tatsache, dass es sich um eine Spontantat gehandelt hat, dass er in Untersuchungshaft war und von seinen Kindern getrennt war. Gegen ihn gesprochen hat das hohe Maß an Gleichgültigkeit. Er hat während der Tat den Sohn weggeschickt und die Folgen für ihn in Kauf genommen. Das Urteil ist noch nicht rechtskräftig. Die Rechtsmittelfrist beträgt eine Woche ab heute. Es kann eine Revision eingelegt werden und so wie ich das verstanden habe, will die Nebenklage auch Revision einlegen.
3: Der Kemptener Logistikdienstleister Daxa übernimmt seinen langjährigen schottischen Partner Drummond. Das Unternehmen beschäftigt rund 175 Mitarbeitende und verfügt über 5 Standorte in den schottischen Lowlands zwischen Glasgow und Edinburgh. Zur Übernahme gehören außerdem rund 100 Lastwagen und 80 Trailer, sowie 46.500 Quadratmeter Lagerfläche. Das bisherige Führungsteam um Damon Burns bleibt im Unternehmen und soll den Betrieb weiterführen. Über den Kaufpreis wurde Stillschweigen vereinbart. Das Polizeipräsidium Schwaben Südwest hat zum 1. September insgesamt 74 neue Beschäftigte begrüßt. Darunter sind 56 neue Polizistinnen und Polizisten sowie 18 Tarifbeschäftigte. Bei einer Willkommensveranstaltung im Forum Mindelheim wurden die neuen Kolleginnen und Kollegen offiziell vorgestellt. Sie kommen unter anderem aus Ausbildung, Studium und Einsatzstufe oder wechselten von anderen Polizeipräsidien. Eine neue Aufgabe übernimmt Polizeihauptkommissar Tobias Kellermann. Er leitet künftig die Kriminalpolizeistation Kaufbeuren. Die neuen Tarifbeschäftigten arbeiten unter anderem in den Bereichen Verwaltung, Fahrzeuge, Technik und IT. Polizeipräsidentin Claudia Strößner betonte die Bedeutung des Zusammenhalts und verwies auf wachsende Herausforderungen wie digitale Kriminalität und hybride Bedrohungen. Beim FC Memmingen wird die geplante Reform der Regionalligen kritisch gesehen. Der DFB will die bisher 5 Staffeln ab der Saison 2028/29 auf 4 Gruppen mit jeweils 20 Mannschaften reduzieren. Für den FC Memmingen könnte das unter anderem neue Duelle mit Vereinen aus Baden-Württemberg bedeuten. FCM-Sportvorstand Serge Ahrens befürchtet dabei höhere infrastrukturelle und finanzielle Anforderungen sowie mehr Konkurrenz durch Vereine mit größeren Etats. Eine Alternative kommt unter anderem aus Bayern und dem Südwesten. Die 5 Regionalligen sollen bestehen bleiben und die 3. Liga auf 22 Mannschaften wachsen, damit künftig alle Meister direkt aufsteigen. Über die Reform soll am 18. Dezember entschieden werden.
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4: Na also, die Temperaturen lassen sich sehen im gesamten Allgäu. Die liegen zwischen 15 und maximal 20 Grad. Dazu ist es oft wolkenlos und sonnig. Erst in Richtung Abend zieht's allmählich zu. Aber es bleibt trocken und die Nacht, die wird dann wieder richtig zapfig bei 2 bis maximal 8 Grad. Morgen der Donnerstag an sich dann oft bewölkt und windig. Es gibt auch Regen in Richtung Ostallgäu. Die Sonne zeigt sich dann nur ein bisschen in Richtung Unter- und Westallgäu. Ansonsten ist es eher ein bisschen durchwachsen. Aber hält nur morgen an. Am Freitag wird es dann schon wieder schöner. Da kommt der Spätsommer zurück mit trockenem und sonnigem Wetter. Und das Wochenende gibt dann richtig Gas mit sogar 20 bis 26 Grad.
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5: Die A7 Füssen Richtung Ulm zwischen Betzigau und Kempten 1 Kilometer Stau. Zeitverlust 7 Minuten. A7 Füssen Richtung Ulm außerdem in Höhe Kempten immer noch der kaputte LKW. Geht noch bis ca. 14 Uhr. Und die A96 Lindau Richtung München zwischen der Ausfahrt Neuravensburg und Wangen Nord 2 Kilometer Stau. Zeitverlust hier 10 Minuten.
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5: Es blitzt in der Leuterschacher Straße in Marktoberdorf. Außerdem haben wir einen Blitzer in der Hintersteiner Straße in Bad Hindelang. Dann in Unterried bei Isny blitzt es auf der A96 bei Buxheim. Und eine Abstandsmessung haben wir auf der A96 auf Höhe Leutkirch. Wenn ihr was melden wollt, immer gerne 0805 70 80 90 direkt hier ins Studio.
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2: Ich bin Ursula Winkler. Die Bundesregierung will Sozialmissbrauch eindämmen. Dazu beschloss das Bundeskabinett einen 10-Punkte-Aktionsplan. Wirksamer bekämpft werden sollen ausbeuterische Geschäftsmodelle im Zusammenhang mit sogenannten Schrottimmobilien, wie es in dem Plan heißt. Außerdem soll etwa an per Haftbefehl gesuchte Personen keine Grundsicherung mehr fließen. Bundeskanzler Merz schrieb auf der Plattform X, Missbrauch gehe zulasten aller, die arbeiten und einzahlen. Die Sozialsysteme dürften nicht ausgenutzt werden. Nach Rekordständen in der vergangenen Woche gehen die Spritpreise aktuell zurück. Sowohl Diesel als auch Super E10 waren gestern im bundesweiten Tagesdurchschnitt billiger als am Vortag. Das geht aus Daten des ADAC hervor.
3: Wahnsinnig viel sparen können Autofahrer nicht, aber immerhin im Durchschnitt ist der Spritpreis um 1 bis 2 Cent gesunken im Vergleich zum Wochenanfang. Grund dafür sind wohl vor allem die Rohölpreise, die runtergegangen sind. Seit April dürfen die Tankstellen die Spritpreise nur noch um 12 Uhr raufsetzen und diese Regel, sagt der ADAC, müsse weg, denn Sprit sei kein bisschen billiger geworden. Es gäbe nur größere Preisschwankungen über den Tag hinweg. Claudia Wächter, Nachrichtenredaktion.
2: In der gerade beendeten Badesaison sind mehr Menschen in Deutschland ums Leben gekommen als im Sommer des Vorjahres. Zwischen Anfang Mai und dem Ende der Sommerferien ertranken 248 Menschen, 12 mehr als im gleichen Zeitraum 2025. Das teilt die DLRG mit.
4: Alleine im Juni zählte die DLRG mehr als 100 Todesfälle. Nur 2003 gab es in einem Juni mehr Badetote. Eine Hitzewelle zog besonders viele Menschen ans Wasser. Besonders gefährdet sind Jugendliche und junge Männer zwischen 11 und 30 Jahren. Viele überschätzen sich, sind leichtsinnig, gehen Risiken ein und das, obwohl sie nicht oder nicht gut schwimmen können. Die meisten tödlichen Badeunfälle gab es in Bayern. Hier starben in diesem Sommer 61 Menschen. Uli Reitinger, Nachrichtenredaktion.
2: Die Gestaltung neuer Euro-Banknoten kommt voran. Sie sollen ab Anfang der 30er Jahre schrittweise in Umlauf gebracht werden, das teilte die Europäische Zentralbank mit. Einfließen soll dabei auch das Votum von fast 10 Millionen Europäerinnen und Europäern, die sich an einer Umfrage zum Design der künftigen Euro-Banknoten beteiligt haben. Als Motive kommen die Gesichter berühmter Europäer oder europäische Institutionen und Vögel in Frage.
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5: Mit Leon Dauter. Im Prozess um die getötete Frau aus Lauben ist der Angeklagte wegen Totschlags zu 10 Jahren Haft verurteilt worden. Das Landgericht Memmingen sah es als erwiesen an, dass der 39-Jährige seine Lebensgefährtin im August 2025 erstickte. Und der Kemptener Logistikkonzern Daxa übernimmt den schottischen Partner Drummond und baut damit sein europäisches Stückgutnetzwerk weiter aus. Rund 175 Beschäftigte sowie 5 Standorte, eine eigene Fahrzeugflotte und große Lagerflächen gehören künftig zum Daxa-Verbund.
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6: Also wenn das der Herbst ist, ganz ehrlich, dann ist er mir sowas von willkommen. Was für ein Wetter. Es ist sonnig, es ist schön. Erst gegen Abend kommen dann allmählich so ein paar Wolken rein. Der Donnerstagmorgen oft bewölkt, die Nacht übrigens nicht mehr ganz so kalt. Morgen kommt dann ein bisschen Wind auch dazu. Unter- und Westallgäu kriegen vielleicht etwas Sonne ab. Im Ostallgäu kann es auch mal regnen. Die Tageshöchstwerte so maximal 18 Grad. Am Freitag dann schon wieder trocken und schöner und das Wochenende wird schon wieder der Knaller. Sonnig, der Wind dreht auf Südwest und wir kriegen nochmal 20 bis 26 Grad.
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6: Die A7 Füssen Richtung Ulm zwischen Betzigau und Kempten. Mal wieder 2 Kilometer Stau, kostet euch 8 Minuten. Und wir haben in Höhe Kempten noch den kaputten LKW. Der steht da auch immer noch rum. Dann die A96 Lindau Richtung München. Zwischen der Ausfahrt Neu-Ravensburg und Wangen-Nord 2 Kilometer Stau. Hier kostet es euch 13 Minuten.
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6: Ein Blitzer steht in Markt Oberdorf in der Leuterschacher Straße. Dann haben wir einen in der Hintersteiner Straße in Bad Hindelang. Außerdem blitzt es in Unterried bei Isny aktuell. Und wenn ihr noch was entdeckt, einfach durchklingeln hier 0805 70 80 90.
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6: Ich wünsche euch einen schönen Nachmittag. Die Hälfte der Woche ist auch schon wieder erledigt. Und bei so einem Wetter fällt das sowieso sehr leicht. Vielleicht kommt er ja ein bisschen früher raus heute, könnt das Wetter noch nutzen. Das wäre natürlich perfekt. Und ansonsten begleiten wir euch auch durch euren Alltag im Büro, auf der Baustelle, im Auto, wo immer ihr gerade unterwegs seid. Erst mit einer Runde Musik jetzt und dann hören wir rein in den Kaffeeklatsch von heute früh, falls ihr den verpasst habt. Felix Jähn und Oma Rothberg machen den Anfang. Siren habe ich für euch.

0: 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Das ist die Drive Time heute am Mittwoch. Vom Allgäu nach München und wieder zurück nach Reimenkirch. Und zwar direkt ins Bürgermeisteramt. Das ist so kurz gesagt die Geschichte von Clemens W. Er hat in der Bayerischen Staatskanzlei in München gearbeitet, bis er in einem Zeitungsartikel gelesen hat, dass der damalige Bürgermeister von Reimenkirch nicht mehr antritt und eine Bewerbung noch möglich ist. Gesagt, getan. Clemens W. hat sich kurzerhand beworben und dann ging es Schlag auf Schlag. Am 8. März wurde er zum neuen Bürgermeister gewählt. Seit dem 1. Mai sitzt er jetzt auf dem Chefsessel im Reimenkircher Rathaus. Und ein paar Punkte von seiner langen Themenliste konnte er in den vergangenen Monaten auch schon umsetzen. Das hat er uns heute Vormittag im Kaffeeklatsch erzählt.
1: Ein großes Thema war die Straßenbeleuchtung bzw. die Nachtabschaltung. In Reimenkirch gingen die Lichter um 23 Uhr aus und mittlerweile haben wir es verlängert bis um 12:30. Hat einfach den Vorteil, ein paar Wirtshäuser haben bei uns auch nur länger auf und die Leute sollen einfach sicher nach Hause kommen. Das hat in der Bürgerschaft sehr viel Aufregung gehabt, das Thema.
0: In Lindenberg ist außerdem vor 2 Jahren das Krankenhaus geschlossen worden. Dadurch ist die medizinische Versorgung im gesamten Westallgäu unsicherer geworden. Deshalb wurde in Reimenkirch eine Genossenschaft für ein kommunales MVZ gegründet, mit allen Gemeinden und dem gesamten Landkreis an Bord. Aber solche Projekte kosten natürlich auch Geld. Und genau die Finanzen bereiten Clemens inzwischen schon ziemlich Kopfzerbrechen.
1: Auch Reimenkirch erlebt den Trend, dass einfach in den letzten Jahren sehr viele Aufgaben vom Staat auf die Kommunen abgewälzt wurden und das belastet natürlich den kommunalen Etat. Jetzt ist es so, in Reimenkirch, wir haben mehrere große Unternehmen auch bei uns und dadurch sind wir jetzt finanziell eigentlich im Landkreis im Vergleich ganz gut gestellt. Nichtsdestotrotz geht es darum, auch die Gelder sinnvoll einzusetzen. Also wir schwimmen jetzt nicht im Geld. Plus wir erleben es auch, die Kreisumlage in den nächsten Jahren und Bezirksumlage steigt und das belastet uns natürlich auch.
0: Was es mit einem Großbauprojekt in Reimenkirch rund um die Kita auf sich hat und wo Clemens W. nach dem Arbeitsalltag als Bürgermeister abschalten kann, das hört ihr in unserem kompletten Gespräch. Das gibt's wie immer zum Nachhören auf unserer Homepage allgäuhit.de. Wie kommt ihr eigentlich entspannt durch Kempten? Und was muss sich beim Stadtbus in Zukunft vielleicht noch verändern? Darüber sprechen wir dann morgen im Kaffeeklatsch mit Thomas Kappler, dem Geschäftsführer der Kemptner Verkehrsbetriebe, zwischen 9 und 10.

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1: 10 Jahre Haft für Angeklagten im Laubenprozess. Dachser aus Kempten übernimmt schottischen Partner. Das Wetter? Weiter freundlich und sonnig, bei Temperaturen von 15 bis 18 Grad. Ich bin Leon Dauter. Im Laubenprozess ist das Urteil gefallen. Der Angeklagte ist wegen Totschlags zu 10 Jahren Haft verurteilt worden. Warum das Gericht nicht auf Mord erkannt hat, erklärt Kollege Niklas Bitzenauer.
2: Die Kammer hat zur Begründung ausgeführt, dass sie der Überzeugung ist, dass der Angeklagte die Geschädigte töten wollte. Sie konnte aber kein Mordmerkmal feststellen. Ein Mordmerkmal wäre zum Beispiel aus Habgier, heimtückisch oder grausam und diese Feststellungen konnten sie nicht treffen. Für ihn gesprochen hat sein Geständnis die Tatsache, dass es sich um eine Spontantat gehandelt hat, dass er in Untersuchungshaft war und von seinen Kindern getrennt war. Gegen ihn gesprochen hat das hohe Maß an Gleichgültigkeit. Er hat während der Tat den Sohn weggeschickt und die Folgen für ihn in Kauf genommen. Das Urteil ist noch nicht rechtskräftig. Die Rechtsmittelfrist beträgt eine Woche ab heute. Es kann eine Revision eingelegt werden und so, wie ich das verstanden habe, will die Nebenklage auch Revision einlegen.
1: Der Kemptener Logistikdienstleister Dachser übernimmt seinen langjährigen schottischen Partner Drummond. Das Unternehmen beschäftigt rund 175 Mitarbeitende und verfügt über 5 Standorte in den schottischen Lowlands zwischen Glasgow und Edinburgh. Zur Übernahme gehören außerdem rund 100 Lastwagen und 80 Trailer, sowie 46.500 Quadratmeter Lagerfläche. Das bisherige Führungsteam um Damon Burns bleibt im Unternehmen und soll den Betrieb weiterführen. Über den Kaufpreis wurde Stillschweigen vereinbart. Das Polizeipräsidium Schwaben Südwest hat zum 1. September insgesamt 74 neue Beschäftigte begrüßt. Darunter sind 56 neue Polizistinnen und Polizisten sowie 18 Tarifbeschäftigte. Bei einer Willkommensveranstaltung im Forum Mindelheim wurden die neuen Kolleginnen und Kollegen offiziell vorgestellt. Sie kommen unter anderem aus Ausbildung, Studium und Einsatzstufe oder wechselten von anderen Polizeipräsidien. Eine neue Aufgabe übernimmt Polizeihauptkommissar Tobias Kellermann. Er leitet künftig die Kriminalpolizeistation Kaufbeuren. Die neuen Tarifbeschäftigten arbeiten unter anderem in den Bereichen Verwaltung, Fahrzeuge, Technik und IT. Polizeipräsidentin Claudia Strößner betonte die Bedeutung des Zusammenhalts und verwies auf wachsende Herausforderungen wie digitale Kriminalität und hybride Bedrohungen. Beim FC Memmingen wird die geplante Reform der Regionalligen kritisch gesehen. Der DFB will die bisher 5 Staffeln ab der Saison 2028/29 auf 4 Gruppen mit jeweils 20 Mannschaften reduzieren. Für den FC Memmingen könnte das unter anderem neue Duelle mit Vereinen aus Baden-Württemberg bedeuten. FCM-Sportvorstand Serge Ahrens befürchtet dabei höhere infrastrukturelle und finanzielle Anforderungen sowie mehr Konkurrenz durch Vereine mit größeren Etats. Eine Alternative kommt unter anderem aus Bayern und dem Südwesten. Die 5 Regionalligen sollen bestehen bleiben und die dritte Liga auf 22 Mannschaften wachsen, damit künftig alle Meister direkt aufsteigen. Über die Reform soll am 18. Dezember entschieden werden.
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3: Traumhaftes Wetter, richtig schön. Der Herbst macht einen auf Sommer, finde ich prima. Heute Abend kommen ein paar Wolken rein. Die Nacht ist dann auch bewölkt, dafür aber nicht mehr ganz so kalt. Der Donnerstag selber auch mit vielen Wolken, mit Wind, mit ein bisschen Sonne im Unter- und Westallgäu und vielleicht ein bisschen Regen im Ostallgäu. Das Thermometer schafft es morgen auf so etwa 18 Grad. Der Freitag wieder trockener und schöner. Das Wochenende dann auch mit ganz viel Sonne und mit Südwestwind sehr warme 20 bis 26 Grad.
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3: Und wir fangen gleich mal noch mit dem Verkehr hier an.
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3: Ich muss nämlich gerade schauen, da ist gerade was Neues reingekommen. A96 Lindau Richtung München zwischen Memmingen-Ost und Holzgünz. Hier liegen Gegenstände auf der Fahrbahn. Bitte Vorsicht also hier. Und dann noch jede Menge Ach, kleinere Sachen und Staus. A7 Füssen Richtung Ulm, in Höhe Kempten steht immer noch der kaputte LKW. A7 Ulm Richtung Füssen zwischen Kempten und Betzigau, 1 Kilometer plus 5 Minuten. A96 Lindau Richtung München, zwischen der Ausfahrt Neuravensburg und Wangen Nord haben wir 2 Kilometer, kostet euch 10 Minuten. Und B308 Sonthofen Richtung Hindelang, zwischen Hindelang und Oberjoch auch dichter Verkehr. Zeitverlust 7 Minuten.
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3: Es blitzt in Markt Oberdorf in der Leuterschacher Straße. Außerdem haben wir einen Blitzer in der Hintersteiner Straße in Bad Hindelang. In der Hauptstraße in Bad Hindelang steht einer, in Unterried bei Isny blitzt es. Und in der Vogter Straße in Wangen. Wenn ihr was melden wollt, Stau, Blitzer, Unfallbehinderung, dann gerne hier durchklingeln. 0805 70 80 90.
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3: Hallo, servus, und mit eurer Chance günstig an Zirkuskarten zu kommen. Zirkus Knie gastiert hier bei uns in der Region mit seiner fulminanten Wassershow Splash. Richtig Action, tolle Artisten, gibt's eigentlich nichts zu meckern. Und ihr könnt günstig an die Karten kommen über uns. Auf allgäuhit.de gehen, dann zahlt ihr für die Karte statt 38 nur 21 Euro. Mein Angebot des Tages für euch, und ansonsten gibt's bei uns gleich noch ein paar neue musikalische Infos und überhaupt jede Menge Musik. Den Anfang darf hier er machen, Mark Forster mit Ein Lied.

Hier ist Algo Hit, hier ist die Drive Time. Shawn Mendes könnt ihr zurzeit ja als Werbegesicht einer Luxus-Modemarke bei Gucci bewundern. Und diesen lukrativen Job hat er bestimmt auch dem Album zu verdanken, das er heute vor genau 10 Jahren veröffentlicht hat. Sein zweites Album, Illuminate, hat ihn auch außerhalb der USA und seiner Heimat Kanada zu einem Megastar gemacht. Dank dieser Hitsingle daraus.

Mercy, Treat You Better und zuletzt There's Nothing Holding Me Back aus der Deluxe-Version des Albums. Ich meine, das sind bis heute alles Radioklassiker. Auch in Deutschland hat Shawn Mendes mit Illuminate einen riesigen Karrieresprung hingelegt. Sein Debütalbum ist bei uns nur im Mittelfeld der Charts gelandet. Der Nachfolger hat es bis auf Platz 2 geschafft. Illuminate ist also immer noch das bisher meistverkaufte Album von Shawn Mendes.

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2: Ich bin Ursula Winkler. Wer einkaufen geht, soll künftig häufiger einen digitalen statt einen gedruckten Kassenbon bekommen. Dazu hat das Bundeskabinett einen Gesetzentwurf des Finanzministeriums beschlossen. Nach diesem sollen Papierbelege ab 2028 grundsätzlich durch digitale Belege ersetzt werden.
3: Oft landen sie auf dem Bürgersteig oder auf der Fußmatte im Auto. Die Kassenbons nerven einfach viele. Und auch Bundesfinanzminister Klingbeil findet, die Dinger sorgen für einen unnötigen Bürokratiewust und begünstigen Steuerhinterziehung. Deshalb also digital. Allerdings nicht alle müssen umstellen. Unternehmer zum Beispiel, die wenig Umsatz machen, die dürfen auch weiterhin Kassenbelege ausgeben. Claudia Wächter, Nachrichtenredaktion.
2: Nach Rekordständen in der vergangenen Woche gehen die Spritpreise aktuell zurück. Sowohl Diesel als auch Super E10 waren gestern im bundesweiten Tagesdurchschnitt billiger als am Vortag. Das geht aus Daten des ADAC hervor. Ein wichtiger Treiber dürften die Rohölpreise sein, die wieder ein gutes Stück nachgegeben haben. Die Bundesregierung will Straftaten mit K.O.-Tropfen härter bestrafen. Heute bringt Justizministerin Hubich ihren entsprechenden Gesetzentwurf in den Bundestag ein. Wer andere Menschen mit K.O.-Tropfen wehrlos macht, soll künftig zu mindestens 5 Jahren Gefängnis verurteilt werden.
4: Für den Einsatz von K.O.-Tropfen für Sexualdelikte oder Raubüberfälle gilt aktuell in der Regel nur eine Höchststrafe von 3 Jahren. Denn K.O.-Tropfen gelten bislang nicht als gefährliches Werkzeug. Das soll sich mit dem neuen Gesetz ändern. K.O.-Tropfen und andere Mittel oder Substanzen, die geeignet sind, erhebliche Verletzungen oder erhebliche gesundheitliche Schäden herbeizuführen, wie es im Gesetzentwurf heißt, werden jetzt rechtlich so eingestuft wie eine Waffe oder ein gefährliches Werkzeug. Uli Reitinger, Berlin.
2: Deutsche Innenstädte gewinnen wieder an Anziehungskraft. Das zeigt eine Umfrage des Handelsverbands Deutschland. Demnach gaben mehr als 80% der Befragten an, künftig genauso oft oder sogar häufiger als bisher ihr Stadtzentrum zu besuchen. Meist zum Shopping oder für den Besuch im Restaurant oder Café. Das seien rund 20% mehr als vor 2 Jahren. Die Experten sehen das als Zeichen, dass Investitionen und Entwicklungsprogramme wirken.
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5: 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Im Prozess um die getötete Frau aus Lauben ist der Angeklagte wegen Totschlags zu 10 Jahren Haft verurteilt worden. Das Landgericht Memmingen sah es als erwiesen an, dass der 39-Jährige seine Lebensgefährtin im August 2025 erstickte. Und der Kemptener Logistikkonzern Daxa übernimmt den schottischen Partner Drummond und baut damit sein europäisches Stückgutnetzwerk weiter aus. Rund 175 Beschäftigte sowie 5 Standorte, eine eigene Fahrzeugflotte und große Lagerflächen gehören künftig zum Daxa-Verbund.
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6: Es ist ein wunderschöner, ganz offizieller erster Herbsttag. Mit viel Sonnenschein, abends noch ein paar Wolken dazu. Und die bleiben dann auch über Nacht, dafür ist es dann nicht mehr so kalt. Donnerstag auch, dann viele Wolken, ein bisschen Wind. Sonne, wenn dann im Unter- und Westallgäu. Im Ostallgäu könnte auch ein bisschen Regen dabei sein. Tageshöchstwerte so etwa bei 18 Grad. Am Freitag wieder trocken und schöner und das Wochenende vor allem, das wird richtig sonnig und sehr warm mit 20 bis 26 Grad.
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6: Und da starten wir mit einer Gefahrenmeldung für die A96 Lindau Richtung München zwischen Memmingen-Ost und Holzgünz. Achtung, hier liegen Gegenstände auf der Fahrbahn. Und die B19 Kempten Richtung Oberstdorf zwischen Sonthofen-Süd und dem Abzweig nach Schweineberg. Achtung, eine ungesicherte Unfallstelle hier. Und dann noch die A96 Lindau Richtung München zwischen der Ausfahrt Neu-Ravensburg und Wangen-Nord. 3 Kilometer Stau, Zeitverlust 16 Minuten.
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6: In der Leuterschacher Straße in Marktoberdorf wird aktuell geblitzt. Wir haben außerdem in der Hauptstraße in Bad Hindelang einen Blitzer. In Unterried bei Isny und in der Vogterstraße bei Wangen wird ebenfalls geblitzt. Und wenn ihr auch was habt, wisst ihr ja die Nummer ins Studio 0805 70 80 90.
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6: Hallo, servus. Mit dem Herbst ist ja auch wieder die Pilzzeit da. Ich liebe Pilze. Pilze sind so super lecker. Ah, Pilze kann man essen. Also die meisten, manche. Den einen oder anderen kann man essen, manche leider nur einmal, aber Pilze können noch viel, viel mehr. Und einen kleinen Einblick geben wir euch gleich hier in der Drive-Time.
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0: Euer Mittwochnachmittag hier bei Algo Hit in der Drive Time. Momentan sprießen sie wieder aus dem Waldboden, sind bei Sammlern heiß begehrt, die leckeren Pilze. Und meistens geht es dabei nur um zwei Fragen. Ist er genießbar und schmeckt er überhaupt? Aber habt ihr schon gewusst, dass Pilze weder Pflanzen noch Tiere sind? Die bilden wirklich ein ganz eigenes Reich. Und das ist längst nicht der verrückteste Pilzfakt. Meine Kollegin Pia Wegner hat noch einige weitere für euch.
1: Pilze können Plastik zersetzen.
2: Zwar trifft das nur auf bestimmte Pilzarten zu, aber ja, Forschende haben genau das herausgefunden. Im Labor schaffen das einige Pilze sogar ohne zusätzliche Energiequelle wie Zucker. Für eine Lösung unseres Plastikproblems reicht das bisher allerdings noch nicht.
1: Ohne Pilze kein Bier und keine Schokolade.
2: Selbst wer keine Champignons mag, kommt an Pilzen kaum vorbei. Sie helfen bei der Herstellung von Käse, Sauerteigbrot, Sojasoßen, Kaffee und Schokolade. Und Hefepilze sorgen auch für Bier und Wein.
1: Pilze machen Ameisen zu Zombies.
2: Bestimmte Pilze können Ameisen befallen und ihr Verhalten manipulieren. Die Tiere klettern dann an eine Stelle, die für den Pilz günstig ist, und beißen sich fest. Dort stirbt die Ameise und der Pilz verbreitet seine Sporen weiter.
1: Das größte bekannte Lebewesen? Ein Pilz.
2: Sein unterirdisches Geflecht erstreckt sich über 9 Quadratkilometer. Er ist etwa 2400 Jahre alt und rund 600 Tonnen schwer. Im US-Bundesstaat Oregon wächst ein Hallimaschpilz. Das größte erfasste Lebewesen der Erde.
0: Das sind doch mal wieder spannende Facts, oder? Natur bleibt einfach faszinierend.

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1: 10 Jahre Haft für Angeklagten im Laubenprozess. Daxa aus Kempten übernimmt schottischen Partner. Das Wetter? Weiter freundlich und sonnig. Bei Temperaturen von 15 bis 18 Grad. Ich bin Leon Dauter. Im Laubenprozess ist das Urteil gefallen. Der Angeklagte ist wegen Totschlags zu 10 Jahren Haft verurteilt worden. Warum das Gericht nicht auf Mord erkannt hat, erklärt Kollege Niklas Bitzenauer.
2: Die Kammer hat zur Begründung ausgeführt, dass sie der Überzeugung ist, dass der Angeklagte die Geschädigte töten wollte. Sie konnte aber kein Mordmerkmal feststellen. Ein Mordmerkmal wäre zum Beispiel aus Habgier, heimtückisch oder grausam und diese Feststellungen konnten sie nicht treffen. Für ihn gesprochen hat sein Geständnis die Tatsache, dass es sich um eine Spontantat gehandelt hat, dass er in Untersuchungshaft war und von seinen Kindern getrennt war. Gegen ihn gesprochen hat das hohe Maß an Gleichgültigkeit. Er hat während der Tat den Sohn weggeschickt und die Folgen für ihn in Kauf genommen. Das Urteil ist noch nicht rechtskräftig. Die Rechtsmittelfrist beträgt eine Woche ab heute. Es kann eine Revision eingelegt werden und so wie ich das verstanden habe, will die Nebenklage auch Revision einlegen.
1: Der Kemptener Logistikdienstleister Daxa übernimmt seinen langjährigen schottischen Partner Drummond. Das Unternehmen beschäftigt rund 175 Mitarbeitende und verfügt über 5 Standorte in den schottischen Lowlands zwischen Glasgow und Edinburgh. Zur Übernahme gehören außerdem rund 100 Lastwagen und 80 Trailer sowie 46.500 Quadratmeter Lagerfläche. Das bisherige Führungsteam um Damon Burns bleibt im Unternehmen und soll den Betrieb weiterführen. Über den Kaufpreis wurde Stillschweigen vereinbart. Das Polizeipräsidium Schwaben Südwest hat zum 1. September insgesamt 74 neue Beschäftigte begrüßt. Darunter sind 56 neue Polizistinnen und Polizisten sowie 18 Tarifbeschäftigte. Bei einer Willkommensveranstaltung im Forum Mindelheim wurden die neuen Kolleginnen und Kollegen offiziell vorgestellt. Sie kommen unter anderem aus Ausbildung, Studium und Einsatzstufe oder wechselten von anderen Polizeipräsidien. Eine neue Aufgabe übernimmt Polizeihauptkommissar Tobias Kellermann. Er leitet künftig die Kriminalpolizeistation Kaufbeuren. Die neuen Tarifbeschäftigten arbeiten unter anderem in den Bereichen Verwaltung, Fahrzeuge, Technik und IT. Polizeipräsidentin Claudia Strößner betonte die Bedeutung des Zusammenhalts und verwies auf wachsende Herausforderungen wie digitale Kriminalität und hybride Bedrohungen. Beim FC Memmingen wird die geplante Reform der Regionalligen kritisch gesehen. Der DFB will die bisher 5 Staffeln ab der Saison 2028/29 auf 4 Gruppen mit jeweils 20 Mannschaften reduzieren. Für den FC Memmingen könnte das unter anderem neue Duelle mit Vereinen aus Baden-Württemberg bedeuten. FCM-Sportvorstand Serge Ahrens befürchtet dabei höhere infrastrukturelle und finanzielle Anforderungen sowie mehr Konkurrenz durch Vereine mit größeren Etats. Eine Alternative kommt unter anderem aus Bayern und dem Südwesten. Die 5 Regionalligen sollen bestehen bleiben und die dritte Liga auf 22 Mannschaften wachsen, damit künftig alle Meister direkt aufsteigen. Über die Reform soll am 18. Dezember entschieden werden.
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3: Es ist so schön heute. Dieser Herbst zeigt sich wirklich von der goldenen Seite, der erste Herbsttag. Ein paar Wolken kommen abends mit rein und der Donnerstagmorgen, der ist insgesamt recht bewölkt und auch windig. Im Unter- und Westallgäu wird sich auch mal die Sonne wahrscheinlich zeigen. Im Ostallgäu kann es ein paar Tropfen geben. Wir haben maximal so etwa 18 Grad. Der Freitag ist dann eigentlich wieder mit ganz viel Sonne mit dabei. Da bleibt es auch trocken und das Wochenende, das wird mega. Wir haben Wind aus Südwest, viel Sonne und 20 bis 26 Grad.
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3: Und wir beginnen mit der Gefahrenmeldung für die B19 Kempten Richtung Oberstdorf zwischen Sonthofen Süd und dem Abzweig nach Schweineberg. Achtung, eine Unfallstelle hier. Bitte Vorsicht. Dann die A96 Lindau Richtung München zwischen der Ausfahrt Neuravensburg und Wangen Nord. 4 Kilometer Stau macht 17 Minuten Zeitverlust. Und die B19 Kempten Richtung Oberstdorf zwischen Sonthofen Süd und Fischen viel los plus 6 Minuten. Und Oberstdorf Richtung Kempten zwischen Fischen und Sonthofen Süd habt ihr einen Zeitverlust von 16 Minuten.
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3: Es blitzt in der Leuterschacher Straße in Marktoberdorf aktuell. Wir haben außerdem einen in der Hauptstraße in Bad Hindelang auf der B19 bei Immenstadt, in Unterried bei Isny und in der Vogter Straße in Wangen.
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3: 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Ansonsten Radio anlassen, da gibt's jetzt gleich Musik von Alle Farben. 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

0: Mittwochnachmittag, die Drive-Time bei Allgäu Hit. Jetzt im Herbst, heute ja ganz offiziell Herbst, beginnt in vielen Weinregionen auch die Lese. Auf Festen wird dann angestoßen, zu Hause steht vielleicht auch mal eine gute Flasche auf dem Tisch. Und dann, ja, dann war sie da wieder diese Frage, welches Glas gehört jetzt eigentlich zu welchem Wein? Und braucht man wirklich einen ganzen Schrank voller Spezialgläser?
1: Schon gewusst?
2: Braucht es wirklich so viele verschiedene Weingläser?
3: Nein, einen eigenen Glasfuhrpark braucht es nicht. Aber die Form vom Glas kann beeinflussen, wie der Wein riecht und schmeckt. Ein bauchiges Glas gibt Rotwein mehr Luft. Dadurch entfalten sich die Aromen stärker. Weißwein landet oft in etwas kleineren Gläsern, damit er kühler bleibt. Bei Sekt hilft ein schmaleres Glas, die Kohlensäure länger zu halten. Zwei oder drei gute Glasformen reichen im Alltag also völlig aus.

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2: Ich bin Ursula Winkler. Die Bundesregierung will Sozialmissbrauch eindämmen. Dazu beschloss das Bundeskabinett einen 10-Punkte-Aktionsplan. Wirksamer bekämpft werden sollen etwa ausbeuterische Geschäftsmodelle im Zusammenhang mit sogenannten Schrottimmobilien. Außerdem soll an per Haftbefehl gesuchte Personen keine Grundsicherung mehr fließen. Kanzler Merz schrieb auf der Plattform X, Missbrauch gehe zulasten aller, die arbeiten und einzahlen. Die Sozialsysteme dürften nicht ausgenutzt werden. Die Diskussion über Maßnahmen gegen hohe Spritpreise geht weiter. Der ADAC fordert, die 12-Uhr-Regel an den Tankstellen abzuschaffen. Die Gewerkschaft Verdi kritisiert die Bundesregierung. Ihr geplanter Spritpreisdeckel komme zu spät, hieß es.
3: Für Verdi gibt es keinen Grund, warum der Spritpreisdeckel erst in ein paar Monaten kommen soll. In der Zeit würden sich die Mineralölkonzerne lediglich weiter die Taschen voll machen. Generell blickt die Gewerkschaft kritisch auf die Pläne der Bundesregierung. Der Tankrabatt beispielsweise gehe am Ende zulasten der Steuerzahler. Stattdessen schlägt Verdi vor, an die Übergewinne der Mineralölkonzerne ranzugehen. Außerdem sollte es eine gezielte Unterstützung für die Menschen geben, die niedrige bis mittlere Einkommen haben. Fiona Reinhardt, Nachrichtenredaktion.
2: Wegen des Klimawandels haben Experten auf dem Extremwetterkongress in Hamburg zum Handeln aufgerufen. Nach Erkenntnissen des Deutschen Wetterdienstes zeigen sich immer mehr Hitzewellen und Trockenheitsperioden in Deutschland.
4: Rekordhitze von fast 42 Grad Ende Juni. Mit dem Klimawandel werden solche Hitzewellen immer wahrscheinlicher, sagen Experten. Die Folgen von Extremwetter spürt jeder, mahnt auch Umweltminister Schneider. Auch die Wirtschaftsleistung sinke an heißen Tagen. Deshalb macht sich Schneider auch dafür stark, eine Gemeinschaftsaufgabe, Klimaanpassung und Naturschutz ins Grundgesetz aufzunehmen, damit Bund und Länder mehr Handlungsmöglichkeiten bekommen. Thomas Thonfeld, Nachrichtenredaktion.
2: Beim Fernzugunternehmen Flixtrain sollen bald auf wichtigen Strecken dichtere Takte angeboten werden, etwa auf der Strecke Hamburg-Berlin. Dort sollen im kommenden Jahr die grünen Züge im Stundentakt unterwegs sein, das sagte Flixtrain-Chef Müller auf der Mobilitätsmesse InnoTrans in Berlin. Die Fahrzeit werde schneller sein als bei den ICE-Zügen der Deutschen Bahn. In den kommenden Monaten will Flixtrain die eigene Flotte verdoppeln.
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5: mit Leon Dauter. Die IG Metall Bayern fordert für die Metall- und Elektroindustrie mehr Geld und bessere Absicherung für die Beschäftigten, darunter 5% mehr Entgelt und 110 Euro zusätzlich für Auszubildende. Zum Auftakt der Tarifrunde am 8. Oktober sollen außerdem Themen wie Gewinnbeteiligung, Beschäftigungssicherung und der Erhalt von Arbeitsplätzen und Standorten verhandelt werden. Und im Laubenprozess muss der Angeklagte wegen Totschlags für 10 Jahre ins Gefängnis, obwohl das Gericht davon ausgeht, dass er seine Lebensgefährtin bewusst töten wollte. Für Mord sah die Kammer keine ausreichenden Merkmale, während die Nebenklage bereits Revision gegen das noch nicht rechtskräftige Urteil angekündigt hat.
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6: Es ist einfach nur schön und die Sonne wird uns heute so lange anlachen, bis sie irgendwo am Horizont verschwindet. Und es ist wunderbar so. Ich lieb's. Ein paar Wolken werden mit dazukommen. Der Donnerstagmorgen dann insgesamt bewölkter. Sonne, wenn dann am ehesten im Unter- und Westallgäu, vielleicht auch mal das eine oder andere Tröpfchen gerade Richtung Ostallgäu, maximal 18 Grad. Freitag schon wieder besser und das Wochenende richtig knallig sonnig, 20 bis 26 Grad.
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6: Die A96 Lindau Richtung München zwischen Holzgünz und Erkheim. Achtung, hier steht ein kaputtes Auto. Dann B19 Kempten Richtung Oberstdorf zwischen Sonthofen Süd und dem Abzweig nach Schweineberg. Gefahr durch eine Unfallstelle. Dann aber noch ein paar Staus. A96 Lindau Richtung München zwischen der Ausfahrt Neuravensburg und Wangen Nord sind es 3 Kilometer plus 24 Minuten. B19 Kempten Richtung Oberstdorf zwischen Sonthofen Süd und Fischen plus 5 Minuten. Und B19 Oberstdorf Richtung Kempten zwischen zwischen Fischen und Sonthofen Süd plus 9 Minuten.
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6: In Markt Oberdorf in der Leuterschacher Straße wird immer noch geblitzt, in der Walser Straße in Mittelberg auch, in der Hauptstraße in Bad Hindelang, auf der B19 bei Immenstadt, in der Alten Salzstraße in Weiler-Simmerberg, in Unterried bei Isny und in der Vogter Straße bei Wangen.
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6: Einen schönen Nachmittag für euch. Also bei mir ist es ja ganz normal, morgens erstmal nicht zu gebrauchen. Minimum die erste Stunde. Ob das jetzt im Herbst noch schlimmer wird als im Sommer, muss ich ehrlich sagen, kann ich jetzt gar nicht so beurteilen. Aber dieser Wechsel der Jahreszeiten, der macht was mit uns. Und was wir dafür oder dagegen tun können, das hört ihr gleich hier in der Drive-Time. Wir legen aber erstmal los mit Medusa und Khalid und Weekend.

0: Hier ist Allgäu Hits, hier ist die Drive Time, heute am kalendarischen Herbstanfang. Und man merkt es ja auch, morgens ist es schon länger dunkel, abends wird es nicht nur früher dunkel, sondern früher frisch. Der Herbst macht sich bemerkbar und während wir so langsam die Sommerklamotten wegräumen, muss sich auch unser Körper umstellen. Und viele merken das ja vor allem daran, dass sie morgens schwerer aus dem Bett kommen. Was steckt dahinter? Wie kommen wir gut durch diesen Jahreszeitenwechsel? Ich frage nach bei meiner Kollegin Julia Wasleckow. Julia, grüß dich.
1: Grüß dich.
0: Julia, erstmal, warum ist das so? Warum sind wir im Herbst oft müder als im Sommer?
1: Ja, das liegt vor allem am Tageslicht. Es hilft unserer inneren Uhr dabei, zwischen Wachsein und Schlafen zu unterscheiden. Ja, und wenn es jetzt morgens länger dunkel bleibt, dann fällt das Aufstehen deshalb einigen schwerer. Und weil wir im Herbst oft weniger Zeit draußen verbringen, bekommen wir insgesamt weniger natürliches Licht ab. Der Körper braucht außerdem eine Weile, um sich an den veränderten Tagesrhythmus zu gewöhnen. Das heißt aber nicht, dass im Herbst automatisch alle müde werden.
0: Und was verändert sich sonst jetzt im Herbst noch in unserem Körper?
1: Ja, wenn es kälter wird, dann ziehen sich die Blutgefäße in der Haut zusammen, damit weniger Wärme verloren geht. Deshalb werden Hände und Füße schneller kalt. Auch die Haut kann trockener werden, draußen durch die kalte Luft und drinnen durch die Heizung, die wir jetzt bald wieder anmachen müssen. Und die kürzeren Tage können sich auf die Stimmung auswirken. Einige fühlen sich antriebsloser oder haben mehr Lust, sich zu Hause einzukuscheln. Das ist aber von Mensch zu Mensch unterschiedlich.
0: Jetzt sind das soweit ja Fakten, daran können wir jetzt nicht viel machen. Was hilft denn dann unserem Körper bei der Umstellung?
1: Also am besten morgens gleich mal raus ins Tageslicht, auch wenn die Sonne nicht scheint. Das hilft der inneren Uhr in Schwung zu kommen. Bewegung an der frischen Luft macht zusätzlich wach und feste Schlafenszeiten erleichtern die Umstellung. Gegen trockene Haut helfen eine passende Pflege und nicht zu heißes Duschen. Und wenn Müdigkeit oder gedrückte Stimmung über Wochen anhalten und den Alltag belasten, dann sollte das wirklich ärztlich abgeklärt werden. Nicht jedes Tief liegt schließlich am Herbst.
0: Okay, nehmen wir mal so zur Kenntnis. Also auch wenn die Tage kürzer werden, ein bisschen Tageslicht, Bewegung, das kann richtig gut tun. Julia, dir vielen Dank für die Infos.
1: Bitte gerne.

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1: IG Metall startet mit klaren Forderungen in Tarifrunde. Nach 23 Verhandlungstagen, Urteil im Laubenprozess gefallen. Das Wetter? Weiter freundlich mit viel Sonne, bei Temperaturen von 17 Grad. Ich bin Leon Dauter. Die IG Metall Bayern hat die Forderungen für die Tarifrunde 2026 in der Metall- und Elektroindustrie beschlossen. Die Gewerkschaft fordert 5% mehr Entgelt und für Auszubildende zusätzlich 110 Euro. Außerdem soll über eine tarifliche Gewinnbeteiligung in wirtschaftlich erfolgreichen Betrieben und einer sozialen Komponente für Beschäftigte mit niedrigeren Einkommen verhandelt werden. Die IG Metall will zudem über Zukunftsinvestitionen, Beschäftigungssicherungen und den Erhalt von Standorten sprechen. Die IG Metall Allgäu begrüßt die Forderungen und verweist auf steigende Lebenshaltungskosten sowie den Druck auf industrielle Arbeitsplätze. Die erste Tarifverhandlung in Bayern findet am 8. Oktober statt. Ende Oktober läuft der aktuelle Entgelttarifvertrag aus. Im Laubenprozess ist der Angeklagte wegen Totschlags zu 10 Jahren Haft verurteilt worden. Das Gericht ist überzeugt, dass der Mann seine Lebensgefährtin töten wollte, sah aber keine Voraussetzungen für eine Verurteilung wegen Mordes. Bei der Strafzumessung wurden unter anderem sein Geständnis und die Einschätzung als Spontantat berücksichtigt. Belastend wertete die Kammer dagegen unter anderem sein Verhalten während und nach der Tat. Das Urteil ist noch nicht rechtskräftig. Die Nebenklage hat bereits Revision angekündigt. Die Verteidigung hat sich dazu bislang nicht geäußert. Der Verein Miteinander im Oberallgäu wird aufgelöst. Das haben die Mitglieder bei einer außerordentlichen Versammlung einstimmig beschlossen, nach vielen Jahren Engagement für das soziale Miteinander und besonders für ältere Menschen im Landkreis. Hintergrund ist unter anderem, dass viele Aufgaben inzwischen von anderen Organisationen übernommen werden oder für einen ehrenamtlichen Verein schwer umzusetzen sind. Das verbleibende Vereinsvermögen soll nach der Liquidation an das Seniorenamt des Landratsamts Oberallgäu gehen und weiterhin älteren Menschen zugutekommen. Die konkrete Verwendung steht dazu noch nicht fest. Zum Liquidator wurde der bisherige Vorsitzende Michael Käser bestellt. In Leutkirch soll die große Altstadtsanierung im Frühjahr 2027 starten. Die aktuellen Baukosten liegen bei rund 14,5 Millionen Euro. Davon muss die Stadt voraussichtlich etwa 10 Millionen Euro selbst tragen. Zunächst werden unter anderem in der nördlichen Marktstraße, am Gänsbühl und auf dem Marktplatz neue Leitungen verlegt und anschließend die Oberflächen neu gestaltet. Die Bauarbeiten könnten rund 2 Jahre dauern. Damit die Gastronomie trotzdem Außenflächen nutzen kann, sollen während der Bauphase provisorische Flächen eingerichtet werden. Geplant sind unter anderem Bereiche hinter dem Bockturm, unter den Rathausarkaden und auf dem Parkplatz hinter dem Rathaus.
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2: Noch immer ist es strahlend schön, noch immer viel blauer Himmel und gegen Abend kommen da ein paar Wolken dazu. Es wird aber nicht so viel passieren. Also wir haben morgen am Donnerstag einfach viele Wolken, ist auch ein bisschen windig. Vielleicht gibt's im Ostallgäu mal ein paar Regentröpfchen, ansonsten aber so maximal 18 Grad. Freitag ist schon wieder trockener, schöner und das Wochenende, das wird richtig sonnig. Südwestwind bringt uns 20 bis 26 Grad nochmal.
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2: Die A96 Lindau Richtung München zwischen Holzgünz und Erkheim. Achtung, hier steht ein kaputtes Auto. Dann B19 Kempten Richtung Oberstdorf zwischen Sonthofen Süd und dem Abzweig nach Schweineberg hat es einen Unfall gegeben. Hier bitte Vorsicht an der Unfallstelle. Dann die Staus A96 Lindau Richtung München zwischen der Ausfahrt Neuravensburg und Wangen Nord. 3 Kilometer plus 20 Minuten. B19 Kempten Richtung Oberstdorf zwischen Kempten und Waltenhofen plus 5 Minuten. Und B300 Memmingen Richtung Augsburg zwischen Heimertingen und Krumbach plus 6 Minuten.
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2: Es blitzt in Mittelberg in der Walserstraße aktuell, außerdem in der Hauptstraße in Bad Hindelang, auf der B12 bei Immenstadt, in Unterried bei Isny und in der Vogterstraße bei Wangen. Wenn ihr auch was habt für uns, gern Bescheid geben, kostenfrei 0805 70 80 90.
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2: Einen schönen Nachmittag für euch. Es gibt ja viel Schotter, den man sich bei Social Media so anschauen muss. Aber es gibt manchmal auch Dinge, die haben einen relativ ernsten Hintergrund. Und da gab es jetzt vor kurzem ein virales Video, wo eine junge Frau beim Joggen angesprochen worden ist. Und dazu hat sich auch die Allgäuer Polizei mal geäußert. Und um was es da geht und inwiefern, das hört ihr gleich hier bei uns in der Drive-Time.

0: Das ist euer Mittwochnachmittag hier bei Allgäu Hit. Den Kopf freikriegen, joggen gehen, machen ja viele. Hat sich auch die 23-jährige Celine gedacht. Und dann ja, hatte sie plötzlich ein Jogging-Video, das viral ging. Nicht, weil es so sportlich ist, sondern weil sie plötzlich von einem Mann belästigt wird, der ihre Nummer will. Das klang dann so.
1: Es geht ja nur um das Schreiben. Gefällt mir das einfach.
2: Wie alt bist du denn?
1: Ich bin 62.
0: Hinterherlaufen, ungefragte Annäherungsversuche, das kennen viele, vor allem viele Mädels und Frauen. Und jetzt, was macht man? Auch die Allgäuer Polizei hat bei Instagram da reagiert. Pressesprecher Johannes Stoll sagt, schnell klare Grenzen ziehen und die betreffende Person dabei mit sie anreden, das schafft erstmal Distanz.
3: Sollte das alles nichts helfen, die Öffentlichkeit suchen. Entfernen Sie sich zügig von dem Ort und gehen Sie dorthin, wo andere Menschen sind. Das können irgendwelche Geschäfte sein und sprechen Sie gegebenenfalls auch Passanten an. Helfen Sie mir, ich fühle mich gerade unwohl. Natürlich auch, wenn das alles nichts hilft, sind wir als Polizei immer da. Sie können jederzeit die 110 den Notruf wählen.
0: Und Stoll sagt, keine Situation ist in diesem Fall zu klein oder zu lächerlich, um nicht auch die Polizei hinzuzurufen.
3: Wir nehmen sowas ernst. Und wenn ich das Bauchgefühl habe, dass ich mich unwohl fühle, dann ist die Polizei auch der richtige Ansprechpartner, weil wir sind für die Sicherheit aller Bürgerinnen und Bürger da. Vielleicht können wir das dann durch leichte Ansprachen das Problem beseitigen oder auch allein der Griff zum Hörer, die 110 zu wählen, kann das Gegenüber auch dazu bewegen, einfach zu gehen.
0: Und eins sollte inzwischen auch klar sein, solche Kommentare, die die Schuld dann zum Opfer schieben, was weiß ich, weil das Outfit irgendwie zu sexy ist, da sind wir durch. Denen erteilt die Polizei auch eine ganz klare Absage.
3: Das sagt uns das Grundgesetz, das ist die sogenannte allgemeine Handlungsfreiheit, dass sich jeder auch so kleiden darf, wie er das denn möchte. Und dann ist es einfach ein Verstoß gegen die Sitte, wenn jemand zu mir sagt, ich möchte nicht, dass ich mit dir jetzt spreche, dann habe ich das als Gegenüber zu akzeptieren, egal wie das Gegenüber gekleidet ist, das ist immer subjektiv.
0: Und deswegen soll es das eigentlich gar nicht geben. Ich hoffe, euch passiert das nicht und ihr habt einfach nur viel Spaß beim Joggen, bei dem tollen Wetter, bei unserer tollen Landschaft. Und wenn doch irgendwas ist, nicht zögern, Hilfe holen.

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3: Ich bin Ursula Winkler. Wer einkaufen geht, soll künftig häufiger einen digitalen statt einen gedruckten Kassenbon bekommen. Dazu hat das Bundeskabinett einen Gesetzentwurf beschlossen. Demnach sollen Papierbelege von 2028 an grundsätzlich durch digitale Belege ersetzt werden. Das bedeutet weniger Bürokratie für Bürgerinnen und Bürger sowie für Unternehmen, sagte Bundesfinanzminister Klingbeil. In der Debatte um hohe Spritpreise bekommt die umstrittene 12-Uhr-Regel an den Tankstellen immer mehr Gegenwind. Der Bundesrat befasst sich am Freitag damit, die Tankregel wieder abzuschaffen. Auch der ADAC spricht sich dafür aus.
4: Seit April dürfen nur um 12 Uhr die Spritpreise erhöht werden. Die Regel ist seitdem umstritten, denn sie hat die Preise nicht gesenkt. Nur der Zeitpunkt, wann die Preise erhöht werden, steht seitdem fest. Die Tankstellen hätten wegen der Regel die Preise teilweise stärker erhöht als davor, sagt der ADAC. Zumindest gibt es eine gute Nachricht für Autofahrer. Die Spritpreise gehen nach Rekordwerten wieder etwas runter aktuell. Und ab dem 1. Oktober will die Bundesregierung ja die Steuern senken und erwartet dann eine Entlastung von bis zu 17 Cent pro Liter. Thomas Bremser, Nachrichtenredaktion.
3: In der gerade beendeten Badesaison sind mehr Menschen in Deutschland ums Leben gekommen als im Sommer des Vorjahres. Zwischen Anfang Mai und dem Ende der Sommerferien ertranken 248 Menschen, 12 mehr als im gleichen Zeitraum 2025. Das teilte die DLRG mit.
5: Alleine im Juni zählte die DLRG mehr als 100 Todesfälle. Nur 2003 gab es in einem Juni mehr Badetote. Eine Hitzewelle zog besonders viele Menschen ans Wasser. Besonders gefährdet sind Jugendliche und junge Männer zwischen 11 und 30 Jahren. Viele überschätzen sich, sind leichtsinnig, gehen Risiken ein und das, obwohl sie nicht oder nicht gut schwimmen können. Die meisten tödlichen Badeunfälle gab es in Bayern. Hier starben in diesem Sommer 61 Menschen. Uli Reitinger, Nachrichtenredaktion.
3: Kurz vor der Entscheidung über den deutschen Olympiakandidaten wollen die Planer in Berlin ihre zunehmend aussichtslose Bewerbung offiziell zurückziehen. Das geht aus Informationen der deutschen Presseagentur hervor. Der Senat bezog dazu zunächst keine Stellung, lud aber zu einer Pressekonferenz für morgen ein. Berlin gilt vor der Entscheidung des Olympischen Sportbundes am Samstag hinter München und Köln-Rhein-Ruhr nur noch als krasser Außenseiter.
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6: mit Leon Dauter. Die IG Metall Bayern fordert für die Metall- und Elektroindustrie mehr Geld und bessere Absicherung für die Beschäftigten, darunter 5% mehr Entgelt und 110 Euro zusätzlich für Auszubildende. Zum Auftakt der Tarifrunde am 8. Oktober sollen außerdem Themen wie Gewinnbeteiligung, Beschäftigungssicherung und der Erhalt von Arbeitsplätzen und Standorten verhandelt werden. Und im Laubenprozess muss der Angeklagte wegen Totschlags für 10 Jahre ins Gefängnis, obwohl das Gericht davon ausgeht, dass er seine Lebensgefährtin bewusst töten wollte. Für Mord sah die Kammer keine ausreichenden Merkmale, während die Nebenklage bereits Revision gegen das noch nicht rechtskräftige Urteil angekündigt hat.
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7: Ein wunderschöner Mittwoch, ein Herbstanfang, wie er schöner gar nicht sein kann. Jetzt ja auch ganz offiziell kalendarisch. Es kommen jetzt am Abend allerdings ein paar Wolken rein. Dafür wird die Nacht nicht so kalt. Der Donnerstag morgen oft bewölkt, auch ein bisschen windig. Kann sogar mal gerade Richtung Ostallgäu vielleicht mal ein Tröpfchen geben. Bis zu 18 Grad sind so insgesamt maximal drin. Der Freitag wieder trockener und wieder mit mehr Sonne. Und das Wochenende wird schon wieder der Knaller. 20 bis 26 Grad und Sonnenschein.
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7: Die A7 Ulm Richtung Füssen an der Ausfahrt Woringen. Achtung, hier steht ein kaputtes Auto. B19 Kempten Richtung Oberstdorf zwischen Sonthofen Süd und dem Abzweig nach Schweineberg. Immer noch Gefahr durch eine Unfallstelle. Und etliche Staus und ja, Behinderungen nenne ich es mal. A96 Lindau Richtung München zwischen der Ausfahrt Neuravensburg und Wangen Nord. 3 Kilometer plus 16 Minuten. B19 Kempten Richtung Oberstdorf zwischen Kempten und Waltenhofen plus 8 Minuten. B19 Oberstdorf Richtung Kempten zwischen Waltenhofen und Kempten ebenfalls plus 8 Minuten. Die B308 Lindau Richtung Sonthofen zwischen Kinnbach und Scheidegg auch dichter Verkehr. Hier sind es 5 Minuten mehr.
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7: In der Walserstraße in Mittelberg wird geblitzt, außerdem auf der B19 bei Immenstadt. In Unterried bei Isny steht ein Blitzer immer noch in der Vogterstraße bei Wangen. Und wenn ihr noch was entdeckt, 0805 70 80 90.
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7: Ich wünsche euch einen wunderbaren Nachmittag. Falls ihr euch übrigens gerade mit der Überlegung tragt, den Zirkus Charles Knie zu besuchen, ne? Moderner Zirkus. Nicht so Raubtiere im Käfig, sondern eine Wassershow. Splash mit hunderttausenden Litern Wasser, mit Comedy, mit Tanz, mit wirklich sensationeller Akrobatik. Also eine mega, mega Show. Dann solltet ihr nicht mehr Geld für die Karten ausgeben als notwendig. Also meine Meinung. 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Dann könnt ihr euch immer noch überlegen, ob ihr die Karte jetzt für 38 Euro Normalpreis oder über uns eben doch lieber für 21 Euro haben wollt. Also mal eben kurz knapp die Hälfte gespart. Ich überlasse das euch, wollte es nur gesagt haben. Topic und Becky G hier für euch mit Sorry.

0: die Drivetime an diesem 23. September. Das Raketenabwehrsystem Arrow 3 soll nach Friesenried bei Kaufbeuren kommen. Seitdem das bekannt geworden ist, regt sich heftiger Widerstand. Nicht gegen das System an sich, sondern vor allem gegen den Standort und die Folgen. Mangelnde Kommunikation wurde angeprangert, die Frage nach Alternativen in den Raum gestellt. Inzwischen gab es mehr Informationen. Gegner und Befürworter sind im Dialog. Bleibt die Frage: Ändert das was? Oder kommt das System wie vorgesehen an den geplanten Ort? Diese Frage haben wir Kaufbeurens Oberbürgermeister Stefan Bosse gestellt.
1: Die Luftwaffe lässt daran keinen Zweifel. Man hat eine Fähigkeitslücke identifiziert beim Abfangen hoch anfliegender Raketensysteme. Und die will man so schnell wie möglich schließen. Bundesweit soll es 3 Standorte geben. Einen gibt es schon in Brandenburg, ein zweiter soll in Schleswig-Holstein realisiert werden und ein dritter eben in Süddeutschland. Und da hat man sich auf Ostallgäu-Kaufbeuren fixiert und hat zuletzt sehr deutlich gesagt, dass man so schnell wie möglich versucht, dieses System hier zu installieren.
0: Dieses System hat allerdings einen sehr großen Flächenbedarf. Deshalb kann es auch nicht innerhalb des Bundeswehrstandorts stationiert werden.
1: Als das mal im Gespräch war, hat man mir erklärt, wenn das in der Stadt wäre, dann bräuchte man eine ebene Fläche mit einem Durchmesser von 1,8 Kilometer, wo keine Bodenerhebung und gar nichts ist. Und man bräuchte 3 Kilometer Abstand bzw. einen Radius von 1,5 Kilometer, wo kein bewohntes Gebäude ist. Wenn man das auf einem Berg errichten kann, dann reduzieren sich die Abstände. Aber das geht schon mal auf jeden Fall nicht im Militärgelände.
0: Auf der Suche nach einer geeigneten Fläche ist man dann eben auf Friesenried gekommen.
1: Und was die Menschen natürlich verärgert, ist, dass ein großes Stück Wald gerodet werden muss. Zuletzt war jetzt in der Veranstaltung hier in Kaufbeuren von 14 Hektar die Rede, inklusive des Zauns, der da um das ganze Gelände errichtet werden muss. Also das ist ein großer Punkt, der die Menschen beunruhigt. Der zweite ist, dass dort die Wasserversorgung von Friesenried ist, die so wohl nicht weitergeführt werden kann. Und dann kommen natürlich Ängste, ob man zur Zielscheibe wird, ob dann feindliche Angriffe eines Tages dort stattfinden, wie sich mit der Strahlung verhält. Also das sind alles Themen, die die Menschen bewegen.
0: Und es sind noch einige weitere Fragen offen.
1: Es geht natürlich darum, wann soll das Ganze stattfinden? Wann beginnt eine Rodung? Wie verhält es sich mit dem Artenschutz? Wird hier Vorkehrung getroffen, dass die Tiere, die dort leben, ausweichen können? Werden Ersatzhabitate und Ersatzflächen geschaffen? Und dann geht es natürlich auch um die Wasserversorgung. Ist Kaufbeuren in der Lage, Friesenried mitzuversorgen? Ist das überhaupt gewünscht? Wie ändert sich der Wasserpreis für die Menschen dort? Also das sind die Themen, die in der Bürgerversammlung hier in Kaufbeuren eine große Rolle gespielt haben.
0: Möglicherweise wird die Luftwaffe eigens für dieses Projekt eine Kommunikationsstelle in Kaufbeuren einrichten. Klargestellt hat die Bundeswehr aber auch, eine Umweltverträglichkeitsprüfung wird es nicht geben. Auch von ähnlichen Verfahren könnte man befreit sein, da es um ein Projekt von nationaler Sicherheit geht. Mehr weiß aktuell auch Stefan Bosse nicht. Wann es also tatsächlich mit dem Bau von Arrow 3 in Friesenried losgeht, bleibt abzuwarten.

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1: Das nächste Stadtteilfest Osthoch 3 in Kempten-Ost findet am Sonntag, den 27. 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Unter dem Motto Mitgestalten, Fördern und Feiern gibt es ein buntes Programm mit Musik, Essen und Aktionen.
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2: IG Metall startet mit klaren Forderungen in Tarifrunde. Nach 23 Verhandlungstagen, Urteil im Laubenprozess gefallen. Das Wetter? Weiter freundlich mit viel Sonne, bei Temperaturen von 17 Grad. Ich bin Leon Dauter. Die IG Metall Bayern hat die Forderungen für die Tarifrunde 2026 in der Metall- und Elektroindustrie beschlossen. Die Gewerkschaft fordert 5% mehr Entgelt und für Auszubildende zusätzlich 110 Euro. Außerdem soll über eine tarifliche Gewinnbeteiligung in wirtschaftlich erfolgreichen Betrieben und einer sozialen Komponente für Beschäftigte mit niedrigeren Einkommen verhandelt werden. Die IG Metall will zudem über Zukunftsinvestitionen, Beschäftigungssicherungen und den Erhalt von Standorten sprechen. Die IG Metall Allgäu begrüßt die Forderungen und verweist auf steigende Lebenshaltungskosten sowie den Druck auf industrielle Arbeitsplätze. Die erste Tarifverhandlung in Bayern findet am 8. Oktober statt. Ende Oktober läuft der aktuelle Entgelttarifvertrag aus. Im Laubenprozess ist der Angeklagte wegen Totschlags zu 10 Jahren Haft verurteilt worden. Das Gericht ist überzeugt, dass der Mann seine Lebensgefährtin töten wollte, sah aber keine Voraussetzungen für eine Verurteilung wegen Mordes. Bei der Strafzumessung wurden unter anderem sein Geständnis und die Einschätzung als Spontantat berücksichtigt. Belastend wertete die Kammer dagegen unter anderem sein Verhalten während und nach der Tat. Das Urteil ist noch nicht rechtskräftig, die Nebenklage hat bereits Revision angekündigt. Die Verteidigung hat sich dazu bislang nicht geäußert. Der Verein Miteinander im Oberallgäu wird aufgelöst. Das haben die Mitglieder bei einer außerordentlichen Versammlung einstimmig beschlossen, nach vielen Jahren Engagement für das soziale Miteinander und besonders für ältere Menschen im Landkreis. Hintergrund ist unter anderem, dass viele Aufgaben inzwischen von anderen Organisationen übernommen werden oder für einen ehrenamtlichen Verein schwer umzusetzen sind. Das verbleibende Vereinsvermögen soll nach der Liquidation an das Seniorenamt des Landratsamts Oberallgäu gehen und weiterhin älteren Menschen zugutekommen. Die konkrete Verwendung steht dazu noch nicht fest. Zum Liquidator wurde der bisherige Vorsitzende Michael Käser bestellt. In Leutkirch soll die große Altstadtsanierung im Frühjahr 2027 starten. Die aktuellen Baukosten liegen bei rund 14,5 Millionen Euro. Davon muss die Stadt voraussichtlich etwa 10 Millionen Euro selbst tragen. Zunächst werden unter anderem in der nördlichen Marktstraße, am Gänsbühl und auf dem Marktplatz neue Leitungen verlegt und anschließend die Oberflächen neu gestaltet. Die Bauarbeiten könnten rund 2 Jahre dauern. Damit die Gastronomie trotzdem Außenflächen nutzen kann, sollen während der Bauphase provisorische Flächen eingerichtet werden. Geplant sind unter anderem Bereiche hinter dem Bockturm, unter den Rathausarkaden und auf dem Parkplatz hinter dem Rathaus.
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3: Wir haben so schönen Sonnenschein da draußen, als ob der Herbst sagen möchte, na, ich kann das auch, ja, seit heute ja ganz offiziell, auch kalendarisch. Heute Abend kommen dann allerdings ein paar Wolken rein. Der Vorteil, es ist heute Nacht dann nicht so kalt wie letzte Nacht. Morgen viele Wolken weniger Sonne, vielleicht mal ein Tröpfchen hier und da, gerade so Richtung Ostallgäu. Das Thermometer schafft es lokal auf bis zu 18 Grad. Freitag dann schon wieder trocken, schon wieder schöner und das Wochenende mit viel Sonne, mit angenehmem Wind aus Südwesten, der uns 20 bis 26 Grad bringt.
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3: Und wir starten mit einer Gefahrenmeldung für die B472 Markt Oberdorf-Peiting zwischen dem Abzweig nach Ingenried und Schumgau. In beiden Richtungen, Achtung, Vorsicht, hier liegt ein Zementsack auf der Fahrbahn. Dann haben wir noch die A96 Lindau Richtung München zwischen der Ausfahrt Neuravensburg und Wangenwest. 2 Kilometer Stau, kostet euch 10 Minuten.
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3: Es blitzt in der Walserstraße in Mittelberg. Wir haben einen auf der B19 bei Immenstadt. In Unterried bei Isny wird geblitzt. Und wenn ihr sonst noch was habt, dann gern Bescheid geben. 0805 70 80 90.
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3: Euch einen schönen Nachmittag. Und das war ein Thema, das hat sehr, sehr viele Menschen beschäftigt, auch weit über die Grenzen des Allgäus hinaus. Der sogenannte Laubenprozess. Ihr erinnert euch, da gab es jetzt 23 Verhandlungstage und heute ist das Urteil gefallen. Die Einzelheiten gleich bei uns hier in der Drive-Time.

0: Hier ist Allgäu Hit, hier ist die Drive Time und eines der größten und deutschlandweit wohl mit am stärksten verfolgten Gerichtsverfahren der vergangenen Monate im Allgäu ist heute zu Ende gegangen. Nach 23 Verhandlungstagen hat der Vorsitzende Richter Bernhard Lang am Landgericht Memmingen das Urteil im sogenannten Laubenprozess gesprochen. Dabei ging es vor allem um die Frage, wie der Tod einer Frau aus dem Unterallgäu rechtlich zu bewerten ist. Das Verfahren hatte sich deutlich länger hingezogen als ursprünglich geplant und bis zum Schluss waren sich Staatsanwaltschaft, Nebenklage und Verteidigung nicht einig, ob es Mord oder Totschlag war. Zum Ergebnis die Pressesprecherin des Landgerichts Memmingen, Saskia Roskopf.
1: Die Kammer ist nach der durchaus ausführlichen und umfangreichen Beweisaufnahme zu der Überzeugung gelangt, dass sich der Angeklagte wegen Totschlag strafbar gemacht hat. Sie hat ihn zu einer Freiheitsstrafe von 10 Jahren verurteilt. Die Kammer hat zur Begründung ausgeführt, dass sie der Überzeugung ist, dass der Angeklagte die Geschädigte töten wollte. Sie konnten aber kein Mordmerkmal feststellen bei dem Angeklagten. Mordmerkmal wäre zum Beispiel gewesen aus Habgier, heimtückisch oder grausam und diese Feststellungen konnten sie nicht machen.
0: 10 Jahre wurden also als Tat und Schuld angemessen gesehen. Für Totschlag gibt es einen Strafrahmen von 5 bis 15 Jahren. Innerhalb dieses Rahmens muss die Strafkammer alle für und wider den Angeklagten sprechenden Umstände abwägen.
1: Kurz zusammengefasst hat für ihn gesprochen sein Geständnis, die Tatsache, dass es sich um eine Spontantat gehandelt hat, dass er sich in U-Haft befunden hatte und von seinen Kindern getrennt war, dass es eine Art Provokation gegeben hat und dass es eine affektnahe Belastungstat war. Gegen ihn hat gesprochen das hohe Maß an Gleichgültigkeit. Er hat während der Tat den Sohn Max weggeschickt. Er hat die Folgen für den Max auch in Kauf genommen, der durch diese Tat psychisch belastet wurde. Sein Nachtatverhalten im Hinblick auf den Geldbeutel musste man zu Lasten berücksichtigen und dass er den Tod wollte, also mit Dolus Directus ersten Grades gehandelt hat. Das bloße Verstecken der Leiche ist als Nachtatverhalten zu werten, aber nicht bei dem Vorsatz des Angeklagten zu berücksichtigen.
0: Das Urteil ist allerdings noch nicht rechtskräftig.
1: Die Rechtsmittelfrist beträgt 1 Woche ab heute. Es kann Revision eingelegt werden und so wie ich das verstanden habe, will die Nebenklage Revision einlegen. Die Verteidigung hat sich noch nicht geäußert, ob sie Rechtsmittel einlegen wollen. Nur der Dr. Stevens, ein Nebenklägervertreter, der hat sofort gesagt Revision.
0: Soweit die Pressesprecherin des Landgerichts Memmingen, Saskia Roskopf. Im August vergangenen Jahres hatte der 39 Jahre alte Landwirt seine 36-jährige Frau und zweifache Mutter nach einem Streit mit einem Hundekissen erstickt und danach ihre Leiche vergraben. Heute wurde er vor dem Landgericht Memmingen dafür wegen Totschlags zu 10 Jahren Haft verurteilt.

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3: Ich bin Ursula Winkler. Die Bundesregierung will sozialen Missbrauch eindämmen. Dazu hat das Bundeskabinett einen 10-Punkte-Aktionsplan beschlossen. Bundesinnenminister Dobrindt sagte, man zeige klare Kante gegen Missbrauch und Betrug. Auch gegen kriminelle Strukturen, die sich den Staat zur Beute machten.
4: Ein Geschäftsmodell der Kriminellen, sie pferchen Leute in Schrottimmobilien und kassieren dann illegal Sozialleistungen. Wir ändern das, sagt Dobrindt. Auch verurteilte Straftäter, die untergetaucht sind, bekommen keine Leistungen mehr. Und der Datenaustausch zwischen den Behörden soll verbessert werden. Der funktioniert bisher nämlich nicht. Kurz, es geht bei dem Aktionsplan um viel Geld, das dem Staat durch die Lappen geht, aber auch um mehr Gerechtigkeit. Claudia Wächter, Nachrichtenredaktion.
3: In der Debatte um hohe Spritpreise bekommt die umstrittene 12-Uhr-Regel an den Tankstellen immer mehr Gegenwind. Auf Vorstoß Schleswig-Holsteins befasst sich der Bundesrat am Freitag mit einer Abschaffung der Tankregel. Diese Regel habe bislang einfach keinen erkennbaren Entlastungseffekt beim Tanken gezeigt, hieß es. Auch der ADAC sprach sich für eine komplette Abschaffung der Regel aus. Wegen des Klimawandels haben Experten auf dem Extremwetterkongress in Hamburg zum Handeln aufgerufen. Nach Erkenntnissen des Deutschen Wetterdienstes zeigen sich immer mehr Hitzewellen und Trockenheitsperioden in Deutschland. Die Hitzewelle ab Mitte Juni sei besonders intensiv gewesen.
5: Rekordhitze von fast 42 Grad Ende Juni. Mit dem Klimawandel werden solche Hitzewellen immer wahrscheinlicher, sagen Experten. Die Folgen von Extremwetter spürt jeder, mahnt auch Umweltminister Schneider. Auch die Wirtschaftsleistung sinke an heißen Tagen. Deshalb macht sich Schneider auch dafür stark, eine Gemeinschaftsaufgabe, Klimaanpassung und Naturschutz ins Grundgesetz aufzunehmen, damit Bund und Länder mehr Handlungsmöglichkeiten bekommen. Thomas Thonfeld, Nachrichtenredaktion.
3: Kurz vor der Entscheidung über den deutschen Olympiakandidaten wollen die Planer in Berlin ihre zunehmend aussichtslose Bewerbung offiziell zurückziehen. Das geht aus Informationen der deutschen Presseagentur hervor. Der Senat bezog dazu zunächst keine Stellung, lud aber zu einer Pressekonferenz für morgen ein. Am Samstag will der Deutsche Olympische Sportbund entscheiden, welche deutsche Stadt sich bewirbt. Im Rennen sind noch München und die Region Köln-Rhein-Ruhr.
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6: 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Die IG Metall Bayern fordert für die Metall- und Elektroindustrie mehr Geld und bessere Absicherung für die Beschäftigten, darunter 5% mehr Entgelt und 110 Euro zusätzlich für Auszubildende. Zum Auftakt der Tarifrunde am 8. Oktober sollen außerdem Themen wie Gewinnbeteiligung, Beschäftigungssicherung und der Erhalt von Arbeitsplätzen und Standorten verhandelt werden. Und im Laubenprozess muss der Angeklagte wegen Totschlags für 10 Jahre ins Gefängnis, obwohl das Gericht davon ausgeht, dass er seine Lebensgefährtin bewusst töten wollte. Für Mord sah die Kammer keine ausreichenden Merkmale, während die Nebenklage bereits Revision gegen das noch nicht rechtskräftige Urteil angekündigt hat.
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7: So ein schöner erster Herbsttag, oder? Also der Wahnsinn. Ein paar Wölkchen kommen jetzt dann rein, abends und über Nacht. Dafür wird es auch nicht ganz so kalt nachts. Morgen bleiben die Wolken uns allerdings ein bisschen erhalten. Es wird auch relativ windig, vielleicht gerade Richtung Ostallgäu ein bisschen Regen. Die Höchstwerte liegen so bei 18 Grad. Der Freitag dann schon wieder trockener und insgesamt schöner. Und das Wochenende vor allem soll sehr sonnig werden mit sehr warmen 20 bis 26 Grad.
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7: Die B16 Füssen Richtung Günzburg zwischen Kaufbeuren und Pforzen. Dichter Verkehr plus 8 Minuten. Und die B310 Hindelang-Oberjoch Richtung Nesselwang zwischen dem Kreisverkehr bei Oi und Oi. Dichter Verkehr auch hier plus 5 Minuten.
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7: Es blitzt auf der B19 bei Immenstadt. Außerdem haben wir einen in Unterried bei Isny. Und wenn ihr noch was entdeckt, dürft ihr gern Bescheid geben. Freue ich mich. 0805 70 80 90.
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7: Hallo, servus, mal ehrlich. Habt ihr euch das nicht auch schon mal gefragt? Dieses, ist das Kunst oder kann das weg? Ja, ich gebe zu, Kunst ist schwer zu definieren. Für jeden wahrscheinlich ein bisschen was anderes. Aber Kunst, glaube ich, da gibt es für jeden was, wo er sagt, das ist toll, das ist schön, das macht Spaß. Und da ist bestimmt was für euch dabei bei der Kunstnacht in Kempten. Und über die sprechen wir gleich hier in der Drive-Time.

0: Hier ist Allgäu-Hit heute am Mittwoch. Am kommenden Samstag findet in Kempten wieder die Kunstnacht statt. Jetzt schon zum 8. Mal wird die Innenstadt dann zur Bühne für bildende Kunst. Über 100 Kunstschaffende stellen aus, über die ganze Innenstadt verteilt. Inga Stracke hat sich für uns da ein bisschen schlau gemacht, was es wann und wo gibt. Inga, grüße dich.
1: Hallo, Uschi.
0: Inga, vielleicht erstmal fass es doch nochmal für uns zusammen. Was ist die Kunstnacht?
1: Sind dir in Kempten schon die pinkfarbenen Gießkannen aufgefallen?
0: Ja.
1: Die weisen auf die Kunstnacht hin, in der die Kemptner Innenstadt sozusagen pretty in pink ist und entsprechend beleuchtet wird. Das Motto ist die Stadt als Garten. Nadja Kuban, Projektleiterin der Kunstnacht, ist begeistert.
2: Die Kunstnacht Kempten ist für mich etwas ganz Besonderes. Es gibt eben auch Ausstellungen in Hinterhöfen, in Ateliers und an Orten, die man sonst eigentlich überhaupt nicht wahrnimmt. Und das macht die ganz besondere Stimmung der Kunstnacht aus.
1: Über 70 Kunstnachtorte gibt's. Ich freue mich schon aufs Entdecken.
0: Inga, ab wie viel Uhr geht's denn los und wo ist was geboten?
1: Ja, ich bin echt gespannt, denn zur Eröffnung kann man den Flug des Lichtdrachen Edgar erleben. Um 19 Uhr ist die feierliche Eröffnung mit Oberbürgermeister Christian Schoch und dann kann man die Vielfalt der regionalen Kunstszene an vielen Orten erleben. Ein paar verrät Nadja Kuban uns.
2: Die Kunstnachtorte verteilen sich über die gesamte Kempner Innenstadt bis hin zur Allgäuhalle. Wir bespielen wieder die großen Plätze. Den Hildegardplatz, den St. Mangplatz, den Rathausplatz und auch den Stadtpark.
1: Da gibt es unter anderem eine Multilichtskulptur und eine spiegelnde Taube.
0: Das klingt wirklich spannend. Wo kann man denn selbst kreativ werden?
1: Von 12 bis 17 Uhr verwandelt sich zum Beispiel die Markthalle in ein großes Atelier mit 7 Kunststationen. Auch da geht es um die pinkfarbene Gießkanne und das Thema die Stadt als Garten. Richtig cool, denn es gibt Mitmachstationen für groß und klein, bei denen man verschiedene künstlerische Techniken ausprobieren kann. Also vielleicht nicht das beste weiße Kleid anziehen, denn bei Kunst darf es ja auch mal Farbkleckse geben. Außerdem werden 3 Kunstnachtpreise verliehen. Abstimmen kann jeder Besucher über einen QR-Code auf dem Plakaten. Und mit zahlreichen Foodtrucks ist auch für das leibliche Wohl gesorgt.
0: Ja, also wie gesagt, die pinkfarbenen Gießkannen sind mir auch schon aufgefallen. Also es ist auf jeden Fall einiges geboten. Am kommenden Samstag in Kempten bei der Kunstnacht vorbeischauen. Lohnt sich auf jeden Fall. Inga, dir vielen Dank für die Infos.

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2: IG Metall startet mit klaren Forderungen in Tarifrunde. Nach 23 Verhandlungstagen, Urteil im Laubenprozess gefallen. Das Wetter? Weiter freundlich mit viel Sonne, bei Temperaturen von 17 Grad. Ich bin Leon Dauter. Die IG Metall Bayern hat die Forderungen für die Tarifrunde 2026 in der Metall- und Elektroindustrie beschlossen. Die Gewerkschaft fordert 5% mehr Entgelt und für Auszubildende zusätzlich 110 Euro. Außerdem soll über eine tarifliche Gewinnbeteiligung in wirtschaftlich erfolgreichen Betrieben und einer sozialen Komponente für Beschäftigte mit niedrigeren Einkommen verhandelt werden. Die IG Metall will zudem über Zukunftsinvestitionen, Beschäftigungssicherungen und den Erhalt von Standorten sprechen. Die IG Metall Allgäu begrüßt die Forderungen und verweist auf steigende Lebenshaltungskosten sowie den Druck auf industrielle Arbeitsplätze. Die erste Tarifverhandlung in Bayern findet am 8. Oktober statt. Ende Oktober läuft der aktuelle Entgelttarifvertrag aus. Im Laubenprozess ist der Angeklagte wegen Totschlags zu 10 Jahren Haft verurteilt worden. Das Gericht ist überzeugt, dass der Mann seine Lebensgefährtin töten wollte, sah aber keine Voraussetzungen für eine Verurteilung wegen Mordes. Bei der Strafzumessung wurden unter anderem sein Geständnis und die Einschätzung als Spontantat berücksichtigt. Belastend wertete die Kammer dagegen unter anderem sein Verhalten während und nach der Tat. Das Urteil ist noch nicht rechtskräftig. Die Nebenklage hat bereits Revision angekündigt. Die Verteidigung hat sich dazu bislang nicht geäußert. Der Verein Miteinander im Oberallgäu wird aufgelöst. Das haben die Mitglieder bei einer außerordentlichen Versammlung einstimmig beschlossen. Nach vielen Jahren Engagement für das soziale Miteinander und besonders für ältere Menschen im Landkreis. Hintergrund ist unter anderem, dass viele Aufgaben inzwischen von anderen Organisationen übernommen werden oder für einen ehrenamtlichen Verein schwer umzusetzen sind. Das verbleibende Vereinsvermögen soll nach der Liquidation an das Seniorenamt des Landratsamts Oberallgäu gehen und weiterhin älteren Menschen zugutekommen. Die konkrete Verwendung steht dazu noch nicht fest. Zum Liquidator wurde der bisherige Vorsitzende Michael Käser bestellt. In Leutkirch soll die große Altstadtsanierung im Frühjahr 2027 starten. Die aktuellen Baukosten liegen bei rund 14,5 Millionen Euro. Davon muss die Stadt voraussichtlich etwa 10 Millionen Euro selbst tragen. Zunächst werden unter anderem in der nördlichen Marktstraße, am Gänsbühl und auf dem Marktplatz neue Leitungen verlegt und anschließend die Oberflächen neu gestaltet. Die Bauarbeiten könnten rund 2 Jahre dauern. Damit die Gastronomie trotzdem Außenflächen nutzen kann, sollen während der Bauphase provisorische Flächen eingerichtet werden. Geplant sind unter anderem Bereiche hinter dem Bockturm, unter den Rathausarkaden und auf dem Parkplatz hinter dem Rathaus.
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3: Wir haben wirklich jetzt nochmal einen super schönen Abend. Also dieser erste offizielle Herbsttag hat sich wirklich von seiner besten Seite gezeigt. Jetzt kommen dann allerdings über Nacht so ein paar Wolken rein. Morgen halten sich die Wolken auch ein bisschen. Da haben wir so maximal noch 18 Grad. Am Freitag ist es schon wieder trockener und schöner. Und das Wochenende, das gibt nochmal richtig Gas. 20 bis 26 Grad sind angesagt.
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3: Wir haben keine Störungsmeldungen im Moment. Euch eine gute Fahrt.
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3: Und da blitzt es auf der B19 bei Immenstadt. Und wir haben einen Blitzer in Unterried bei Isny. Wenn ihr noch was habt, 0805 70 80 90.
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3: Einen schönen Mittwochabend für euch. Es ist ja im Moment so ein bisschen zweigeteilt. Die einen sagen, oh, ich bin so gottfroh, dass diese riesen Hitze vorbei ist und endlich Herbst. Die anderen sagen, oh nee, Sommer hätte ich noch gern gehabt. Aber wir haben ja gar nicht die Wahl. Wir sind jetzt im Herbst und es hilft ja immer, wenn man die positiven Dinge sieht. Und sind wir ehrlich, der Herbst hat da schon einiges. So ein paar Inspirationen, was das zum Beispiel sein könnte, bekommt ihr gleich hier bei uns in der Drive Time. Wir gehen aber erstmal rein mit Shabuzi und A Bar Song Tipsy. Richtig schön entspannt in Richtung Feierabend.

0: Es ist Mittwoch, 23. September. Es ist kalendarischer Herbstanfang. Ganz offiziell verabschiedet sich der Sommer aus dem Kalender. Ja, und spätestens jetzt können wir dann so langsam die dickeren Pullis wieder nach vorne räumen im Schrank. Ohne schlechtes Gewissen die ersten Kürbisse nach Hause schleppen. Also ich liebe ja vor allem alle Farben im Herbst. Da ist so viel Schönes dabei. Worauf freut ihr euch denn am meisten?
1: Ja, eine neue Jahreszeit ist ja immer schön, zu sehen, wie die Blätter sich langsam färben.
2: Ja, so auch die Zeit daheim, diese Gemütlichkeit dann, Gesellschaftsspiele mit den Kindern, Kastanien sammeln.
3: Auf die neuen Sachen, die ich gekauft habe, auf den Pulli und die Stiefel.
4: Ich freue mich einfach auf den Herbst,
5: auf die Wärmflasche.
6: Wir werden öfter Bergwandern gehen, kühlere Nächte mit besserem Schlaf.
7: Und so diese ganze Halloween-Season geht ja auch los und dann die Dekoration dazu, das gefällt mir immer ganz gut im Herbst.
8: Man kann aus jeder Jahreszeit was machen.
0: Das ist wohl wahr. Und Kastanien gehören unbedingt dazu. Und ich finde es ja, ich muss die immer sammeln. Keine Ahnung, was man damit tut. Die liegen dann irgendwo rum und sehen eine Zeit lang super schön aus. Aber die sind unwiderstehlich, wenn die da so glänzend und wunderschön liegen. Naja, man muss es nehmen, wie es kommt. Einfach genießen und das Schönste draus machen. Einfach genießen und das Schönste draus machen.

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1: Soweit diese Drive Time für heute. Das war's dann schon wieder fast. Ich wollte euch nur noch mal drauf aufmerksam machen.

aufmerksam machen. 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So, ich glaube, damit habe ich alles. Ich wünsche euch einen schönen Abend. Genießt die Sonne noch ein bisschen, wenn es geht. Und morgen gibt es dann den nächsten Allgäuwecker mit Niklas Bitzenauer. Und ich bin ab 14 Uhr wieder da. Ich bin Uschi Binkert. Servus, wird's euch.

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3: Ich bin Ursula Winkler. Wer einkaufen geht, soll künftig häufiger einen digitalen statt einen gedruckten Kassenbon bekommen. Dazu hat das Bundeskabinett einen Gesetzentwurf beschlossen. Demnach sollen Papierbelege ab 2028 grundsätzlich durch digitale Belege ersetzt werden.
4: Oft landen sie auf dem Bürgersteig oder auf der Fußmatte im Auto. Die Kassenbons nerven einfach viele. Und auch Bundesfinanzminister Klingbeil findet, die Dinger sorgen für einen unnötigen Bürokratiewust und begünstigen Steuerhinterziehung. Deshalb also digital. Allerdings nicht alle müssen umstellen. Unternehmer zum Beispiel, die wenig Umsatz machen, die dürfen auch weiterhin Kassenbelege ausgeben. Claudia Wächter, Nachrichtenredaktion.
3: Die USA haben den russischen Präsidenten Putin nach Angaben von Außenminister Rubio zum G20-Gipfel im Dezember in Miami eingeladen. Rubio sagte, man denke, dass dies eine gute Gelegenheit sei, damit Putin nicht nur mit US-Präsident Trump, sondern auch mit anderen Staats- und Regierungschefs ins Gespräch kommen könnte. Russland ist zwar offiziell noch G20-Mitglied, allerdings nahm Putin zuletzt 2019 physisch an einem Gipfeltreffen teil, vor Beginn der russischen Invasion in der Ukraine. Gegen den früheren Hollywood-Filmmogul Harvey Weinstein sind in einem neu aufgerollten Verfahren wegen Sexualverbrechen 15 Jahre Haft verhängt worden. Das berichten mehrere US-Medien. Der 74-Jährige sitzt bereits seit Jahren im Gefängnis.
5: Der einst machtvolle Medienmogul nutzte seinen Einfluss in der Branche, um unzählige Frauen sexuell zu missbrauchen. Die Staatsanwaltschaft hatte in diesem Fall 20 Jahre Haft gefordert, aber auch das jetzt verhängte Strafmaß setzt ein Zeichen. In anderen Verfahren war Weinstein auch schon für schuldig befunden und zu langen Haftstrafen verurteilt worden. Der gesundheitlich schwer angeschlagene Weinstein hat die Vorwürfe stets bestritten. Die Aufdeckung seiner Verbrechen hatte die MeToo-Bewegung ins Rollen gebracht. Tina Eck, USA.
3: Kurz vor der Entscheidung über den deutschen Olympiakandidaten wollen die Planer in Berlin ihre zunehmend aussichtslose Bewerbung offiziell zurückziehen. Das geht aus dpa-Informationen hervor. Der Senat bezog dazu zunächst keine Stellung. Am Samstag will der Deutsche Olympische Sportbund entscheiden. Im Rennen sind noch München und die Region Köln-Rhein-Ruhr.
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6: Mit Leon Dauter. Die IG Metall Bayern fordert für die Metall- und Elektroindustrie mehr Geld und bessere Absicherung für die Beschäftigten, darunter 5% mehr Entgelt und 110 Euro zusätzlich für Auszubildende. Zum Auftakt der Tarifrunde am 8. Oktober sollen außerdem Themen wie Gewinnbeteiligung, Beschäftigungssicherung und der Erhalt von Arbeitsplätzen und Standorten verhandelt werden. Und im Laubenprozess muss der Angeklagte wegen Totschlags für 10 Jahre ins Gefängnis, obwohl das Gericht davon ausgeht, dass er seine Lebensgefährtin bewusst töten wollte. Für Mord sah die Kammer keine ausreichenden Merkmale, während die Nebenklage bereits Revision gegen das noch nicht rechtskräftige Urteil angekündigt hat.
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7: Heute Nacht gibt's ein paar Wolken mehr. Dafür wird's auch nicht mehr ganz so kalt und frostig. Morgen am Donnerstag dann auch oft bewölkt und windig. Im Unter- und Westallgäu gibt's ein bisschen Sonne. Im Ostallgäu kann auch mal ein bisschen Regen mit dabei sein. Der Freitag wieder trocken und schöner und auch das Wochenende oft sonnig. Da dreht dann der Wind auf Südwest. Das heißt, es wird sehr warm. 20 bis 26 Grad sind drin.
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8: Normaler Verkehr im Sendegebiet. Ich wünsche euch eine gute Fahrt.
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2: IG Metall startet mit klaren Forderungen in Tarifrunde. Nach 23 Verhandlungstagen, Urteil im Laubenprozess gefallen. Das Wetter? Weiter freundlich mit viel Sonne, bei Temperaturen von 17 Grad. Ich bin Leon Dauter. Die IG Metall Bayern hat die Forderungen für die Tarifrunde 2026 in der Metall- und Elektroindustrie beschlossen. Die Gewerkschaft fordert 5% mehr Entgelt und für Auszubildende zusätzlich 110 Euro. Außerdem soll über eine tarifliche Gewinnbeteiligung in wirtschaftlich erfolgreichen Betrieben und einer sozialen Komponente für Beschäftigte mit niedrigeren Einkommen verhandelt werden. Die IG Metall will zudem über Zukunftsinvestitionen, Beschäftigungssicherungen und den Erhalt von Standorten sprechen. Die IG Metall Allgäu begrüßt die Forderungen und verweist auf steigende Lebenshaltungskosten sowie den Druck auf industrielle Arbeitsplätze. Die erste Tarifverhandlung in Bayern findet am 8. Oktober statt. Ende Oktober läuft der aktuelle Entgelttarifvertrag aus. Im Laubenprozess ist der Angeklagte wegen Totschlags zu 10 Jahren Haft verurteilt worden. Das Gericht ist überzeugt, dass der Mann seine Lebensgefährtin töten wollte, sah aber keine Voraussetzungen für eine Verurteilung wegen Mordes. Bei der Strafzumessung wurden unter anderem sein Geständnis und die Einschätzung als Spontantat berücksichtigt. Belastend wertete die Kammer dagegen unter anderem sein Verhalten während und nach der Tat. Das Urteil ist noch nicht rechtskräftig, die Nebenklage hat bereits Revision angekündigt. Die Verteidigung hat sich dazu bislang nicht geäußert. Der Verein Miteinander im Oberallgäu wird aufgelöst. Das haben die Mitglieder bei einer außerordentlichen Versammlung einstimmig beschlossen. Nach vielen Jahren Engagement für das soziale Miteinander und besonders für ältere Menschen im Landkreis. Hintergrund ist unter anderem, dass viele Aufgaben inzwischen von anderen Organisationen übernommen werden oder für einen ehrenamtlichen Verein schwer umzusetzen sind. Das verbleibende Vereinsvermögen soll nach der Liquidation an das Seniorenamt des Landratsamts Oberallgäu gehen und weiterhin älteren Menschen zugutekommen. Die konkrete Verwendung steht dazu noch nicht fest. Zum Liquidator wurde der bisherige Vorsitzende Michael Käser bestellt. In Leutkirch soll die große Altstadtsanierung im Frühjahr 2027 starten. Die aktuellen Baukosten liegen bei rund 14,5 Millionen Euro. Davon muss die Stadt voraussichtlich etwa 10 Millionen Euro selbst tragen. Zunächst werden unter anderem in der nördlichen Marktstraße, am Gänsbühl und auf dem Marktplatz neue Leitungen verlegt und anschließend die Oberflächen neu gestaltet. Die Bauarbeiten könnten rund 2 Jahre dauern. Damit die Gastronomie trotzdem Außenflächen nutzen kann, sollen während der Bauphase provisorische Flächen eingerichtet werden. Geplant sind unter anderem Bereiche hinter dem Bockturm, unter den Rathausarkaden und auf dem Parkplatz hinter dem Rathaus.
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3: Heute Nacht soweit alles ruhig. Es gibt allerdings ein paar Wolken mehr. Dadurch gehen die Temperaturen auch nicht so weit runter. Morgen haben wir dann viele Wolken. Ein bisschen Wind, Sonne gibt's, wenn, dann am ehesten Richtung Unter- und Westallgäu. Die Tageshöchstwerte liegen so bei maximal 18 Grad. Der Freitag dann schon wieder trockener und schöner. Und aufs Wochenende dürfen wir uns freuen. Da sind tatsächlich wieder 20 bis 26 Grad drin.
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4: Normaler Verkehr im Sendegebiet. Ich wünsche euch eine gute Fahrt.
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1: Ich bin Ursula Winkler. Beim Thema K.O.-Tropfen wären höhere Strafen aus Sicht von Bundesjustizministerin Hubig ein Mittel zur Abschreckung. Aktuell arbeitet die Bundesregierung an entsprechenden Plänen. Der Bundestag hat darüber erstmals beraten.
2: K.O.-Tropfen, die sollen demnächst als Waffe eingestuft werden. Und das würde dann bedeuten 5 Jahre Knast, mindestens. Für jeden, der solche Mittel einsetzt, um zu vergewaltigen oder andere auszurauben. Außerdem soll auch was im Vorfeld passieren, zum Beispiel in Clubs. Stichwort bessere Prävention. Das Ziel ist, Frauen besser zu schützen. Nach dem Motto, nicht Betroffene müssen sich schämen, sondern die Täter. Claudia Wächter, Nachrichtenredaktion.
1: Die USA haben den russischen Präsidenten Putin nach Angaben von Außenminister Rubio zum G20-Gipfel im Dezember in Miami eingeladen. Rubio sagte, man denke, dass dies eine gute Gelegenheit sei, damit Putin nicht nur mit US-Präsident Trump, sondern auch mit anderen Staats- und Regierungschefs ins Gespräch kommen könnte. Russland ist zwar offiziell noch G20-Mitglied, allerdings nahm Putin zuletzt 2019 physisch an einem Gipfeltreffen teil, vor Beginn der russischen Invasion in der Ukraine. Beim angeschlagenen Autobauer Volkswagen steht der nächste Showdown an. In einer Woche treffen sich Vertreter des Unternehmens, der IG Metall und des Betriebsrats zu einem sogenannten Überprüfungsgespräch in Hannover. Dabei soll es um die Frage gehen, ob und wie VW die Zusagen an die Belegschaft weiter einhält.
3: Der aktuelle Tarifvertrag ist vor 2 Jahren hart erkämpft worden. Erst nach Warnstreiks und einem einwöchigen Verhandlungsmarathon haben sich alle Seiten geeinigt. VW sagte damals zu, keine Werke zu schließen und Investitionen an den deutschen Standorten zu tätigen. Doch seitdem ist die Krise in der Autobranche schlimmer geworden. Der Konzern hat seinen Sparkurs deutlich verschärft. IG Metall und Betriebsrat zweifeln deshalb an den Zusagen und wollen die Bosse zur Rede stellen. Vertragstreue sei keine Einbahnstraße. Thomas Bremser, Nachrichtenredaktion.
1: Kurz vor der Entscheidung über den deutschen Olympiakandidaten wollen die Planer in Berlin ihre zunehmend aussichtslose Bewerbung offiziell zurückziehen. Das geht aus dpa-Informationen hervor. Der Senat bezog dazu zunächst keine Stellung. Am Samstag will der Deutsche Olympische Sportbund entscheiden. Im Rennen sind noch München und die Region Köln-Rhein-Ruhr.
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5: Mit Leon Dauter. In Kempten-Hohenrath ist das Richtfest für das neue Feuerwehrgerätehaus gefeiert worden, das fast 6 Millionen Euro kostet und im Sommer 2027 bezogen werden soll. Der Neubau ersetzt das zu kleine, baulich veraltete Gebäude und bietet künftig mehr Platz für die rund 40-köpfige Feuerwehr sowie moderne Bedingungen für die Einsatzkräfte. Und in Memmingen hat angebranntes Essen gestern Abend einen Feuerwehreinsatz in einem Mehrfamilienhaus in der Buxheimer Straße ausgelöst. Der 72-jährige Bewohner kam während des Einsatzes zurück, betrat die verrauchte Wohnung und musste wegen des Verdachts auf eine Rauchgasvergiftung ins Krankenhaus gebracht werden.
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6: Heute Nacht gibt's ein paar Wolken mehr. Dafür wird's auch nicht mehr ganz so kalt und frostig. Morgen am Donnerstag dann auch oft bewölkt und windig. Im Unter- und Westallgäu gibt's ein bisschen Sonne. Im Ostallgäu kann auch mal ein bisschen Regen mit dabei sein. Der Freitag wieder trocken und schöner und auch das Wochenende oft sonnig. Da dreht dann der Wind auf Südwest. Das heißt, es wird sehr warm. 20 bis 26 Grad sind drin.
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7: Normaler Verkehr im Sendegebiet. Ich wünsche euch eine gute Fahrt.
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1: Heute Nacht soweit alles ruhig. Es gibt allerdings ein paar Wolken mehr. Dadurch gehen die Temperaturen auch nicht so weit runter. Morgen haben wir dann viele Wolken. Ein bisschen Wind, Sonne gibt's, wenn, dann am ehesten Richtung Unter- und Westallgäu. Die Tageshöchstwerte liegen so bei maximal 18 Grad. Der Freitag dann schon wieder trockener und schöner. Und aufs Wochenende dürfen wir uns freuen. Da sind tatsächlich wieder 20 bis 26 Grad drin.
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2: Normaler Verkehr im Sendegebiet. Ich wünsche euch eine gute Fahrt.
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1: Ich bin Ursula Winkler. Die Bundesregierung will Sozialmissbrauch eindämmen. Dazu hat das Bundeskabinett einen 10-Punkte-Aktionsplan beschlossen. Bundesinnenminister Dobrindt sagte, man zeige klare Kante gegen Missbrauch und Betrug. Auch gegen kriminelle Strukturen, die sich den Staat zur Beute machten.
2: Ein Geschäftsmodell der Kriminellen, sie pferchen Leute in Schrottimmobilien und kassieren dann illegal Sozialleistungen. Wir ändern das, sagt Dobrindt. Auch verurteilte Straftäter, die untergetaucht sind, bekommen keine Leistungen mehr. Und der Datenaustausch zwischen den Behörden soll verbessert werden. Der funktioniert bisher nämlich nicht. Kurz, es geht bei dem Aktionsplan um viel Geld, das dem Staat durch die Lappen geht, aber auch um mehr Gerechtigkeit. Claudia Wächter, Nachrichtenredaktion.
1: Die USA haben den russischen Präsidenten Putin nach Angaben von Außenminister Rubio zum G20-Gipfel im Dezember in Miami eingeladen. Rubio sagte, man denke, dass dies eine gute Gelegenheit sei, damit Putin nicht nur mit US-Präsident Trump, sondern auch mit anderen Staats- und Regierungschefs ins Gespräch kommen könnte. Russland ist zwar offiziell noch G20-Mitglied, allerdings nahm Putin zuletzt 2019 physisch an einem Gipfeltreffen teil, vor Beginn der russischen Invasion in der Ukraine. Gegen den früheren Hollywood-Filmmogul Harvey Weinstein sind in einem neu aufgerollten Verfahren wegen Sexualverbrechen 15 Jahre Haft verhängt worden. Das berichten mehrere US-Medien. Der 74-Jährige sitzt bereits seit Jahren im Gefängnis.
3: Der einst machtvolle Medienmogul nutzte seinen Einfluss in der Branche, um unzählige Frauen sexuell zu missbrauchen. Die Staatsanwaltschaft hatte in diesem Fall 20 Jahre Haft gefordert, aber auch das jetzt verhängte Strafmaß setzt ein Zeichen. In anderen Verfahren war Weinstein auch schon für schuldig befunden und zu langen Haftstrafen verurteilt worden. Der gesundheitlich schwer angeschlagene Weinstein hat die Vorwürfe stets bestritten. Die Aufdeckung seiner Verbrechen hatte die MeToo-Bewegung ins Rollen gebracht. Tina Eck, USA.
1: Kurz vor der Entscheidung über den deutschen Olympiakandidaten wollen die Planer in Berlin ihre zunehmend aussichtslose Bewerbung offiziell zurückziehen. Das geht aus dpa-Informationen hervor. Der Senat bezog dazu zunächst keine Stellung. Am Samstag will der Deutsche Olympische Sportbund entscheiden. Im Rennen sind noch München und die Region Köln-Rhein-Ruhr.
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4: Mit Leon Dauter. Bei den Handwerker Games auf der Oberschwabenschau treten dieses Jahr 20 Schulklassen aus der Region in verschiedenen handwerklichen Wettbewerben gegeneinander an. Am 14. und 15. Oktober können Besucher in Halle 15 zuschauen und sich gleichzeitig über Ausbildungsberufe und die beteiligten Handwerksbetriebe informieren. Und in Kempten-Hohenrath ist das Richtfest für das neue Feuerwehrgerätehaus gefeiert worden, das fast 6 Millionen Euro kostet und im Sommer 2027 bezogen werden soll. Der Neubau ersetzt das zu kleine, baulich veraltete Gebäude und bietet künftig deutlich mehr Platz für die rund 40-köpfige Feuerwehr sowie moderne Bedingungen für die Einsatzkräfte.
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5: Heute Nacht gibt's ein paar Wolken mehr. Dafür wird's auch nicht mehr ganz so kalt und frostig. Morgen am Donnerstag dann auch oft bewölkt und windig. Im Unter- und Westallgäu gibt's ein bisschen Sonne. Im Ostallgäu kann auch mal ein bisschen Regen mit dabei sein. Der Freitag wieder trocken und schöner und auch das Wochenende oft sonnig. Da dreht dann der Wind auf Südwest. Das heißt, es wird sehr warm. 20 bis 26 Grad sind drin.
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6: Die A96 Richtung Lindau zwischen Bad Wörishofen und Mindelheim. Vorsicht, defekter Personenkraftwagen. Der Standstreifen ist blockiert. Ich wünsche eine gute und sichere Fahrt.
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1: Heute Nacht soweit alles ruhig. Es gibt allerdings ein paar Wolken mehr. Dadurch gehen die Temperaturen auch nicht so weit runter. Morgen haben wir dann viele Wolken. Ein bisschen Wind, Sonne gibt's, wenn, dann am ehesten Richtung Unter- und Westallgäu. Die Tageshöchstwerte liegen so bei maximal 18 Grad. Der Freitag dann schon wieder trockener und schöner. Und aufs Wochenende dürfen wir uns freuen. Da sind tatsächlich wieder 20 bis 26 Grad drin.
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2: Die A96 Richtung Lindau zwischen Bad Wörishofen und Mindelheim. Vorsicht, defekter Personenkraftwagen, der Standstreifen ist blockiert. Ich wünsche eine gute und sichere Fahrt.

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1: Ich bin Tine Klimach. Die Bundesregierung hat einen 10-Punkte-Plan gegen Sozialmissbrauch beschlossen. Bundeskanzler Friedrich Merz schrieb dazu auf X: Missbrauch geht zulasten aller, die arbeiten und einzahlen. Unter anderem soll Grundsicherung nicht länger an per Haftbefehl gesuchte Personen ausgezahlt werden. Wirksamer bekämpft werden sollen auch ausbeuterische Geschäftsmodelle mit sogenannten Schrottimmobilien. Die USA haben den russischen Präsidenten Putin zum G20-Gipfel im Dezember in Miami eingeladen. Das sagte Außenminister Rubio am Rande der UN-Vollversammlung in New York. Die USA hofften, dass Putin diese Einladung annehmen werde.
2: Der G20-Gipfel wäre eine gute Gelegenheit, Putin nicht nur mit US-Präsident Trump, sondern auch mit anderen Staats- und Regierungschefs in Kontakt zu bringen. Den USA ist offensichtlich daran gelegen, denn es herrscht Sorge, dass sich der Ukraine-Krieg ausweitet. Sabotageakte oder hybride Angriffe, Cyberattacken oder gezielt gestreute Falschinformationen könnten eine Eskalation auslösen, warnte US-Außenminister Rubio. Trump hatte Russland erst letzte Woche vorgeworfen, Verbündete der Ukraine schon lange anzugreifen. Im Fokus steht Polen. Aus den USA, Tina Eck.
1: In der Debatte um hohe Spritpreise bekommt die umstrittene 12-Uhr-Regel an den Tankstellen immer mehr Gegenwind. Der Bundesrat befasst sich am Freitag damit, die Tankregel wieder abzuschaffen. Auch der ADAC spricht sich dafür aus.
3: Seit April dürfen nur um 12 Uhr die Spritpreise erhöht werden. Die Regel ist seitdem umstritten, denn sie hat die Preise nicht gesenkt. Nur der Zeitpunkt, wann die Preise erhöht werden, steht seitdem fest. Die Tankstellen hätten wegen der Regel die Preise teilweise stärker erhöht als davor, sagt der ADAC. Zumindest gibt es eine gute Nachricht für Autofahrer. Die Spritpreise gehen nach Rekordwerten wieder etwas runter aktuell. Und ab dem 1. Oktober will die Bundesregierung ja die Steuern senken und erwartet dann eine Entlastung von bis zu 17 Cent pro Liter. Thomas Bremser, Nachrichtenredaktion.
1: Zum Sport. Kurz vor der Entscheidung über den deutschen Olympiakandidaten wollen die Planer in Berlin ihre zunehmend aussichtslose Bewerbung offiziell zurückziehen. Das geht aus dpa-Informationen hervor. Der Senat wollte das nicht kommentieren, lud aber für morgen zu einer Pressekonferenz ein. Am Samstag will der Deutsche Olympische Sportbund entscheiden. Im Rennen sind noch München und die Region Köln-Rhein-Ruhr.
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4: Mit Leon Dauter. In Kempten-Hohenrath ist das Richtfest für das neue Feuerwehrgerätehaus gefeiert worden, das fast 6 Millionen Euro kostet und im Sommer 2027 bezogen werden soll. Der Neubau ersetzt das zu kleine, baulich veraltete Gebäude und bietet künftig mehr Platz für die rund 40-köpfige Feuerwehr sowie moderne Bedingungen für die Einsatzkräfte. Und in Memmingen hat angebranntes Essen gestern Abend einen Feuerwehreinsatz in einem Mehrfamilienhaus in der Buxheimer Straße ausgelöst. Der 72-jährige Bewohner kam während des Einsatzes zurück, betrat die verrauchte Wohnung und musste wegen des Verdachts auf eine Rauchgasvergiftung ins Krankenhaus gebracht werden.
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5: Heute Nacht gibt's ein paar Wolken mehr. Dafür wird's auch nicht mehr ganz so kalt und frostig. Morgen am Donnerstag dann auch oft bewölkt und windig. Im Unter- und Westallgäu gibt's ein bisschen Sonne. Im Ostallgäu kann auch mal ein bisschen Regen mit dabei sein. Der Freitag wieder trocken und schöner und auch das Wochenende oft sonnig. Da dreht dann der Wind auf Südwest. Das heißt, es wird sehr warm. 20 bis 26 Grad sind drin.
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6: Die A96 Richtung Lindau zwischen Bad Wörishofen und Mindelheim. Vorsicht, Gefahr durch einen defekten Personenkraftwagen. Der Standstreifen ist blockiert. Ich wünsche eine gute und sichere Fahrt.
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1: Heute Nacht soweit alles ruhig. Es gibt allerdings ein paar Wolken mehr. Dadurch gehen die Temperaturen auch nicht so weit runter. Morgen haben wir dann viele Wolken. Ein bisschen Wind, Sonne gibt's, wenn, dann am ehesten Richtung Unter- und Westallgäu. Die Tageshöchstwerte liegen so bei maximal 18 Grad. Der Freitag dann schon wieder trockener und schöner. Und aufs Wochenende dürfen wir uns freuen. Da sind tatsächlich wieder 20 bis 26 Grad drin.
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2: Die A96 Richtung Lindau zwischen Bad Wörishofen und Mindelheim. Vorsicht, Gefahr durch einen defekten Personenkraftwagen. Der Standstreifen ist blockiert. Ich wünsche eine gute und sichere Fahrt.

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1: Ich bin Tine Klimach. Die Bundesregierung will Sozialmissbrauch eindämmen. Dazu beschloss das Bundeskabinett einen Aktionsplan mit 10 Punkten. Wirksamer bekämpft werden sollen etwa sogenannte Schrottimmobilien. Bundesinnenminister Dobrindt will harte Kante zeigen.
2: Schrottimmobilien sind Immobilien, die in Teilen nicht bewohnbar wären. Die organisierte Kriminalität macht sich die zu eigen und suggeriert, dass hier Leistungsempfänger in einem hohen Zahl in diesen Immobilien untergekommen wären. Und so werden dann Mieteinnahmen kassiert.
1: Auch Teil des 10-Punkte-Plans, die Grundsicherung soll nicht länger an per Haftbefehl gesuchte Personen ausgezahlt werden. Wegen einer Drohnensichtung am Hauptstadtflughafen Berlin-Brandenburg ist der Flugbetrieb am Abend für 45 Minuten komplett eingestellt worden. Inzwischen sei die Sperrung bereits wieder aufgehoben worden, sagte eine Sprecherin des BER, der dpa. An keinem anderen deutschen Flughafen sind im ersten Halbjahr so viele Drohnen gesichtet worden wie am Hauptstadtflughafen BER. 28 solcher Flugobjekte wurden registriert, wie die deutsche Flugsicherung mitteilte. Im Jahr davor waren es insgesamt nur 8 Drohnensichtungen. Wegen des Klimawandels haben Experten auf dem Extremwetterkongress in Hamburg zum Handeln aufgerufen. Nach Erkenntnissen des Deutschen Wetterdienstes zeigen sich immer mehr Hitzewellen und Trockenheitsperioden in Deutschland. Die Hitzewelle ab Mitte Juni sei besonders intensiv gewesen.
3: Rekordhitze von fast 42 Grad Ende Juni. Mit dem Klimawandel werden solche Hitzewellen immer wahrscheinlicher, sagen Experten. Die Folgen von Extremwetter spürt jeder, mahnt auch Umweltminister Schneider. Auch die Wirtschaftsleistung sinke an heißen Tagen. Deshalb macht sich Schneider auch dafür stark, eine Gemeinschaftsaufgabe, Klimaanpassung und Naturschutz ins Grundgesetz aufzunehmen, damit Bund und Länder mehr Handlungsmöglichkeiten bekommen. Thomas Thonfeld, Nachrichtenredaktion.
1: Gegen den früheren Hollywood-Filmmogul Harvey Weinstein sind in einem neu aufgerollten Verfahren wegen eines Sexualverbrechens 15 Jahre Haft verhängt worden. Das berichten mehrere US-Medien. Der 74-jährige Weinstein ist bereits seit Jahren im Gefängnis. Das jetzt verhängte Strafmaß ist ein weiterer bedeutender Schritt in der seit Jahren andauernden Aufarbeitung von Sexualverbrechen. Es gab bereits mehrere Verfahren.
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4: mit Leon Dauter. Bei den Handwerker Games auf der Oberschwabenschau treten dieses Jahr 20 Schulklassen aus der Region in verschiedenen handwerklichen Wettbewerben gegeneinander an. Am 14. und 15. Oktober können Besucher in Halle 15 zuschauen und sich gleichzeitig über Ausbildungsberufe und die beteiligten Handwerksbetriebe informieren. Und in Kempten-Hohenrath ist das Richtfest für das neue Feuerwehrgerätehaus gefeiert worden, das fast 6 Millionen Euro kostet und im Sommer 2027 bezogen werden soll. Der Neubau ersetzt das zu kleine, baulich veraltete Gebäude und bietet künftig deutlich mehr Platz für die rund 40-köpfige Feuerwehr sowie moderne Bedingungen für die Einsatzkräfte.
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5: Heute Nacht gibt's ein paar Wolken mehr. Dafür wird's auch nicht mehr ganz so kalt und frostig. Morgen am Donnerstag dann auch oft bewölkt und windig. Im Unter- und Westallgäu gibt's ein bisschen Sonne. Im Ostallgäu kann auch mal ein bisschen Regen mit dabei sein. Der Freitag wieder trocken und schöner und auch das Wochenende oft sonnig. Da dreht dann der Wind auf Südwest. Das heißt, es wird sehr warm. 20 bis 26 Grad sind drin.
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6: Normaler Verkehr im Sendegebiet. Ich wünsche euch eine gute Fahrt.
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1: Heute Nacht soweit alles ruhig. Es gibt allerdings ein paar Wolken mehr. Dadurch gehen die Temperaturen auch nicht so weit runter. Morgen haben wir dann viele Wolken. Ein bisschen Wind, Sonne gibt's, wenn, dann am ehesten Richtung Unter- und Westallgäu. Die Tageshöchstwerte liegen so bei maximal 18 Grad. Der Freitag dann schon wieder trockener und schöner. Und aufs Wochenende dürfen wir uns freuen. Da sind tatsächlich wieder 20 bis 26 Grad drin.
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2: Normaler Verkehr im Sendegebiet. Ich wünsche euch eine gute Fahrt.

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1: Ich bin Tine Klimach. Die Bundesregierung will Sozialmissbrauch eindämmen. Dazu hat das Bundeskabinett einen 10-Punkte-Aktionsplan beschlossen. Bundesinnenminister Dobrindt sagte, man zeige klare Kante gegen Missbrauch und Betrug und gegen kriminelle Strukturen, die sich den Staat zur Beute machten.
2: Ein Geschäftsmodell der Kriminellen, sie pferchen Leute in Schrottimmobilien und kassieren dann illegal Sozialleistungen. Wir ändern das, sagt Dobrindt. Auch verurteilte Straftäter, die untergetaucht sind, bekommen keine Leistungen mehr. Und der Datenaustausch zwischen den Behörden soll verbessert werden. Der funktioniert bisher nämlich nicht. Kurz, es geht bei dem Aktionsplan um viel Geld, das dem Staat durch die Lappen geht, aber auch um mehr Gerechtigkeit. Claudia Wächter, Nachrichtenredaktion.
1: Eine Drohnensichtung am Hauptstadtflughafen sorgte für eine Einstellung des Flugverkehrs. Für 45 Minuten gab es keine Starts und Landungen mehr. Inzwischen sei die Sperrung bereits wieder aufgehoben, sagte eine Sprecherin. Es kam bei zahlreichen Flügen zu Verzögerungen bei Starts und Landungen. Die Sprecherin der Bundespolizei sagte, Mitarbeiter am Flughafen hätten die Drohne gesichtet. Es konnte aber keine gefunden werden. Dann sei der Flugverkehr wieder freigegeben worden. In der gerade beendeten Badesaison sind mehr Menschen in Deutschland ums Leben gekommen als im Sommer des Vorjahres. Zwischen Anfang Mai und dem Ende der Sommerferien ertranken 248 Menschen. 12 mehr als im gleichen Zeitraum 2025. Das teilte die Deutsche Lebensrettungsgesellschaft mit.
3: Alleine im Juni zählte die DLRG mehr als 100 Todesfälle. Nur 2003 gab es in einem Juni mehr Badetote. Eine Hitzewelle zog besonders viele Menschen ans Wasser. Besonders gefährdet sind Jugendliche und junge Männer zwischen 11 und 30 Jahren. Viele überschätzen sich, sind leichtsinnig, gehen Risiken ein und das, obwohl sie nicht oder nicht gut schwimmen können. Die meisten tödlichen Badeunfälle gab es in Bayern. Hier starben in diesem Sommer 61 Menschen. Uli Reitinger, Nachrichtenredaktion.
1: Die Europäische Kommission vergibt im Oktober rund 40.000 kostenlose Reisetickets durch Europa. Bewerben können sich 18-Jährige aus der EU und bestimmten assoziierten Ländern, wie die Fachstelle für internationale Jugendarbeit der Bundesregierung mitteilte. Für Teilnehmer aus Deutschland seien rund 7.000 Discover-EU-Tickets reserviert. Die Bewerbungsrunde läuft noch bis zum 15. Oktober.
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4: Heute sind ein paar mehr Wolken zu Gast. Bisschen Wind gibt's auch. Und im Ostallgäu kann auch mal ein bisschen Regen mit dabei sein. Im Unter- und Westallgäu blitzelt vielleicht mal die Sonne raus. Am Freitag ist es schon wieder schöner. Da gibt's wieder mehr Sonne und noch mehr Sonne dann am Wochenende. Und da dreht der Wind auf Südwest und wir bekommen noch mal richtig warme Temperaturen über 20 Grad.
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5: Normaler Verkehr im Allgäu. Ich wünsche euch eine gute Fahrt.
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1: Ich bin Tine Klimach. Die USA haben den russischen Präsidenten Putin zum G20-Gipfel im Dezember in Miami eingeladen. Das sagte Außenminister Rubio am Rande der UN-Vollversammlung in New York. Die USA hofften, dass Putin diese Einladung annehmen werde.
2: Der G20-Gipfel wäre eine gute Gelegenheit, Putin nicht nur mit US-Präsident Trump, sondern auch mit anderen Staats- und Regierungschefs in Kontakt zu bringen. Den USA ist offensichtlich daran gelegen, denn es herrscht Sorge, dass sich der Ukraine-Krieg ausweitet. Sabotageakte oder hybride Angriffe, Cyberattacken oder gezielt gestreute Falschinformationen könnten eine Eskalation auslösen, warnte US-Außenminister Rubio. Trump hatte Russland erst letzte Woche vorgeworfen, Verbündete der Ukraine schon lange anzugreifen. Im Fokus steht Polen. Aus den USA, Tina Eck.
1: Gesetzlich versicherte Eltern können Krankengeld beantragen, wenn ein Kind unter 12 Jahren krank ist und sie deswegen nicht zur Arbeit gehen können. Aktuell sind es 15 Tage pro Jahr und Elternteil. Die Krankenkasse übernimmt und zahlt in der Regel 90% des Nettoverdienstes. Bundesgesundheitsminister Carsten Lindemann ist dafür, die Regelung wieder auf 10 Tage zu senken. Das sagte er im Bundestag.
3: Das ist eine Regel, die wir eingeführt haben während Corona, die es vorher auch nicht gab. Und wir insgesamt, glaube ich, als Politik gut daran tun, dass Sonderregeln, die es zu Corona gab, wieder zurückgenommen werden.
1: Lindemann wandte sich gegen Kritik. Es werden 10 Tage sein, mal 2 sind es 20 Tage im Jahr. Und das hatten wir auch in den ganzen Jahren vor Corona, sagte er. Die Bundesregierung hat einen 10-Punkte-Plan gegen Sozialmissbrauch beschlossen. Bundeskanzler Friedrich Merz schrieb dazu auf X: Missbrauch geht zu Lasten aller, die arbeiten und einzahlen. Unter anderem soll Grundsicherung nicht länger an per Haftbefehl gesuchte Personen ausgezahlt werden. Bestechung, bandenmäßiger Betrug und Urkundenfälschung. In mehreren Verfahren summierten sich die Strafen gegen Hendrik Holt auf fast 9 Jahren Gefängnis. Absitzen wollte der als Windkraftbetrüger bekannt gewordene Holt diese nicht. Ende August kehrte der 36-Jährige von einem genehmigten Ausgang nicht in die Justizvollzugsanstalt in Berlin zurück. Knapp einen Monat später wurde er nun in Dubai gefasst, wie die Staatsanwaltschaft Osnabrück mitteilte. Nach ihm war weltweit mit europäischem Haftbefehl gefahndet worden.
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4: Heute sind ein paar mehr Wolken zu Gast. Bisschen Wind gibt's auch. Und im Ostallgäu kann auch mal ein bisschen Regen mit dabei sein. Im Unter- und Westallgäu blitzelt vielleicht mal die Sonne raus. Am Freitag ist es schon wieder schöner. Da gibt's wieder mehr Sonne und noch mehr Sonne dann am Wochenende. Und da dreht der Wind auf Südwest und wir bekommen noch mal richtig warme Temperaturen über 20 Grad.
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5: Normaler Verkehr im Allgäu. Ich wünsche euch eine gute Fahrt.
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1: Ich bin Tine Klimach. In der Debatte um hohe Spritpreise bekommt die umstrittene 12-Uhr-Regel an den Tankstellen immer mehr Gegenwind. Der Bundesrat befasst sich am Freitag damit, die Tankregel wieder abzuschaffen. Auch der ADAC spricht sich dafür aus.
2: Seit April dürfen nur um 12 Uhr die Spritpreise erhöht werden. Die Regel ist seitdem umstritten, denn sie hat die Preise nicht gesenkt. Nur der Zeitpunkt, wann die Preise erhöht werden, steht seitdem fest. Die Tankstellen hätten wegen der Regel die Preise teilweise stärker erhöht als davor, sagt der ADAC. Zumindest gibt es eine gute Nachricht für Autofahrer. Die Spritpreise gehen nach Rekordwerten wieder etwas runter aktuell. Und ab dem 1. Oktober will die Bundesregierung ja die Steuern senken und erwartet dann eine Entlastung von bis zu 17 Cent pro Liter. Thomas Bremser, Nachrichtenredaktion.
1: Die USA haben den russischen Präsidenten Putin nach Angaben von Außenminister Rubio zum G20-Gipfel im Dezember in Miami eingeladen. Die USA hofften, dass er diese Einladung annehmen werde, sagte Rubio. Man denke, dass dies eine gute Gelegenheit sei, damit Putin nicht nur mit US-Präsident Trump, sondern auch mit anderen Staats- und Regierungschefs ins Gespräch kommen könnte. Wer einkaufen geht, soll künftig häufiger einen digitalen statt einen gedruckten Kassenbon bekommen. Dazu hat das Bundeskabinett einen Gesetzentwurf des Finanzministeriums beschlossen. Nach diesem sollen Papierbelege von 2028 an grundsätzlich durch digitale Belege ersetzt werden.
3: Oft landen sie auf dem Bürgersteig oder auf der Fußmatte im Auto. Die Kassenbons nerven einfach viele. Und auch Bundesfinanzminister Klingbeil findet, die Dinger sorgen für einen unnötigen Bürokratiewust und begünstigen Steuerhinterziehung. Deshalb also digital. Allerdings nicht alle müssen umstellen. Unternehmer zum Beispiel, die wenig Umsatz machen, die dürfen auch weiterhin Kassenbelege ausgeben. Claudia Wächter, Nachrichtenredaktion.
1: Zum Sport. Kurz vor der Entscheidung über den deutschen Olympiakandidaten wollen die Planer in Berlin ihre zunehmend aussichtslose Bewerbung offiziell zurückziehen. Das geht aus dpa-Informationen hervor. Der Senat wollte das nicht kommentieren, lud aber zu einer Pressekonferenz ein. Am Samstag will der Deutsche Olympische Sportbund entscheiden. Im Rennen sind noch München und die Region Köln-Rhein-Ruhr.
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4: Heute sind ein paar mehr Wolken zu Gast. Bisschen Wind gibt's auch und im Ostallgäu kann auch mal ein bisschen Regen mit dabei sein. Im Unter- und Westallgäu blitzelt vielleicht mal die Sonne raus. Am Freitag ist es schon wieder schöner, da gibt's wieder mehr Sonne und noch mehr Sonne dann am Wochenende. Und da dreht der Wind auf Südwest und wir bekommen nochmal richtig warme Temperaturen über 20 Grad.
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5: Normaler Verkehr im Allgäu. Ich wünsche euch eine gute Fahrt.
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